0: Mai.
1: Bin drauf, ja.

Ja, es tut mir in der Seele weh, dass ich Dolly Parton ausblenden musste von Familie Fastus Welt und dem lieben Olaf, der das heute mehrfach gespielt hat. Ja, und da hat er auch ganz recht gehabt, denn Dolly Parton ist eine großartige gewesen, eine echte, ja, eine tolle Frau. Und wenn ich jetzt anfange, über sie zu reden, dann ist die halbe Sendung rum. Von daher sage ich erstmal herzlich willkommen bei der Venus Lounge auf Radio X. Und es gibt, ja, einen Mix, wie immer, wie X und Mix. Und es gibt wieder ein paar Geburtstagskinder. Es gibt neue Sachen. Und ich fange gleich mal mit dem Geburtstagskind an. Matt Johnson wird, na, das Alter habe ich vergessen, ich glaube irgendwas um Anfang 60. Und von seiner tollsten Platte von 1983 spiele ich jetzt was.

Ja, das war Cat Frankie, Singer-Songwriterin, die schon lange in Berlin lebt und die sich seit einigen Jahren ein tolles Vokalensemble gesucht und um sich versammelt hat. 7 Frauen, mit ihr sind es 8. Ich habe die vor 2 Wochen auf dem Golden Leaves Festival in Darmstadt gesehen, was im Übrigen sehr, sehr empfehlenswert ist. Ich war das erste Mal da. Und das ist ein 2-tägiges Festival, was bei mir vor allen Dingen neben der tollen Musikauswahl, sie hatten dieses Jahr nur Künstlerinnen, Agnes Obel war da, sie und Bodies waren der Hauptgrund, weshalb ich hin bin. Und Agnes Obel hatte einen tollen Drummer in ihrer ansonsten mit Frauen besetzten kleinen Band. Ein sehr tolles Festival und da trat halt auch Cat Frankie mit ihrer Gruppe Bodies auf. Und das ist die ganz neue Single The Dream. Platte ist angekündigt und sobald ich da irgendetwas in Händen halte, werdet ihr hier in der Venus Lounge hören. Und jetzt kommt noch ein anderes altes Lieblingsstück von mir, die Band Black Pumas oder Pumas, die, wie ich finde, hier zumindest in Deutschland oder auch Europa nicht so groß rausgekommen sind, wie sie es verdient haben. In Amerika sind die schon, glaube ich, etwas größer. Ein Singer-Songwriter und ein Produzent. Und die machen sehr tolle Musik zwischen ja Jazz, Singer-Songwriter-Tum, Psychedelic Soul. Ganz toll. Und von ihrer letzten Platte, soweit ich weiß, spiele ich More Than a Love Song.

So, das war eine Kölner Band, Keshavara, Neuentdeckung von mir. Und da muss ich ausnahmsweise mal den Klappentext oder Waschzettel, das digitale Waschzettel hier zitieren, denn klingt wie ein Zucker zwischen Deutschland und Indien. Die zwölfseitige Akustikgitarre und psychedelisch folkiger Gesang blicken aus dem Abteilfenster und währenddessen läuft der Bass auf den Schienen. Ja, sehr poetisch, wie halt solche Waschzettel manchmal sind, aber finde ich ganz schön. Außerdem hat es mir spontan sehr gut gefallen. Weltmusik, um mal dieses abgenutzte Wort nochmal zu nehmen. Wenn die so klingt, das ist ja eine Schublade, die gigantisch ist und wo furchtbar viel reinpasst, aber Musik, die sich auf der ganzen Welt bedient. Und zwar so gut und ja, respektvoll. Und einfach schön, wie das lasse ich mir gefallen. Deshalb kommt Keshavara neben Bodies natürlich aufs rote Sofa, was ja schon darauf wartet, dass endlich mal ein Künstler drauf sitzt. Und ja, die nächste Künstlerin, die hatte ich, glaube ich, erst einmal in diesen vielen, vielen Jahren, fast Jahrzehnten, Venus Lounge zu Gast. Und die spiele ich jetzt mit einem Stück, was weniger bekannt ist von ihr, von einer Platte, die gut zehn Jahre alt ist. Ray of Light hieß das Album, war 2005 ein sehr bekanntes, sehr erfolgreiches von ihr. Sie hat ja einige später gemacht, die dann nicht so erfolgreich waren. Aber Ray of Light war toll. Und das lag nicht zuletzt daran, dass sie sich als Produzenten William Orbit ausgesucht hat. Und da gibt es gleich zwei Gründe, weshalb ich das Stück spiele. Zum einen hat die Dame, die man jetzt hören wird, Madonna, vor kurzem Geburtstag gehabt. Und William Orbit, britischer Produzent mit ziemlichem Welterfolg, ist vor kurzem leider verstorben. Also einmal schön, einmal traurig. Und zum Anlass spiele ich von Madonna Candy Perfume Girl von der Ray of Light. Und danach spiele ich ein Stück von einem Projekt, was William Orbit sich Anfang der 90er allein ausgedacht hat und was ich immer sehr gern mochte, Bassomatic. Aber jetzt kommt erstmal Madonna.

Bei dem Lied fühle ich mich sofort in das Jahrzehnt zurückversetzt, als es aufgenommen wurde in die 90er, die teilweise zumindest im Rückblick zu einem so schön und verheißungsvoll und so sorglos

natürlich einige der mittlerweile recht zahlreichen Platten, die er unter seinem DJ-Alter Ego, DJ-Produzenten-Alter Ego Fatboy Slim aufgenommen hat. Und da habe ich mir jetzt was ausgeguckt von einer eher unbekannten Platte. Habe ich aber, glaube ich, in den Jahren, in den zurückliegenden schon mal Sachen von gespielt, denn die CD, die ist schon von 2004. Irgendwie wurde es mir damals zugespielt. Palookaville heißt sie und die ist irgendwie gar nicht so bekannt. Aber ich finde sie eigentlich ziemlich gut. Sie ist sehr abwechslungsreich und eigentlich gar keinem Stil zuzuordnen. Also man könnte, wenn man es weiß, dann etwa, okay, ein bisschen die Spielwiese für einen DJ. Und von dieser Platte spiele ich jetzt The Journey.

Ja, auch diese Damen, die kommen aufs rote Sofa. Das sind die Womack Sisters. Die hatte ich vor einigen Monaten, glaube ich, schon mal hier gespielt. Da wurde mir eine Single zugespielt sozusagen. Und da dachte ich, ja, der Nachname, das kommt mir doch bekannt vor. Und jetzt gibt's ein wirklich sehr schönes Album von ihnen. Das ist das Stück eben If I Let You, zeigt so die Bandbreite. Und da sind auch klassische, ja, oder ein bisschen retromäßige, aber auch modern klingende Soulstücke drauf. Schnelle und auch Balladen. Ja, das sind drei Schwestern. Und die sind, da merkt man, wie sehr verzahnt die Familie ist. Die sind die Enkelinnen von Sam Cooke, die Nichten von Bobby Womack und die Töchter vom Songwriter-Duo Womack und Womack, die ich auch schon öfter mal hier gespielt habe, mit ihrem superschönen Teardrops zum Beispiel oder mit Love Boss. Ja, und jetzt kommt wieder ein Geburtstag von jemandem, der... Ich glaube, der lebt sogar noch, Mason Williams, ein amerikanischer Gitarrist, der interessanterweise auch eine Karriere als Comedian und Comedy-Schreiber hatte. Und er ist aber vor allem ein vortrefflicher Gitarrenspieler. Und lange bevor ich ihn kannte, kannte ich dieses Stück, weil das ist so ein typisches Radiostück in meiner Jugend. Das lief damals in, ja, Sendern wie SWF 1, die damals noch nicht so nach Genres aufgeteilt waren, weil es schlicht nur einen gab, soweit ich mich erinnere, den Popshop, den hat es erst ein paar Jahre später gegeben, den Jugendsender vom Südwestfunk. Und da lief dann auch sowas wie Nancy Sinatra, die ich da auch kennenlernte. Es lief dann aber natürlich auch Freddy und es lief Alexandra. So ein bisschen zu meiner musikalischen Bildung hat es jedenfalls beigetragen. Und da lief dann dieses schöne Stück von Mason Williams.

Ja, muss ich nicht sagen, wer das war. Der Chorgesang ist ja einmalig. Und ich merke gerade, ich habe so viel schöne Musik noch. Und es ist schon 10 vor 10. Das heißt, in 10 Minuten ist die Hälfte der Venus-Lounge rum. Deshalb sage ich gar nicht so viel zu den Eagles, sondern nur, dass ich dieses wundervolle Stück gespielt habe. Nicht nur, weil ich so gerne mag und immer heimlich dabei mitsinge, sondern weil Don Henley Geburtstag gehabt hat. Und jetzt kommt was von der Band, die habe ich, glaube ich, letzte oder vorletzte Sendung schon gespielt, aber eine neue Single rausgekommen und die hat mir gleich so gut gefallen, dass ich sie ausgewählt habe. Von den Eels was Neues, I'm on Standby.

So, damit ihr nicht denkt, ich habe euch vergessen, muss ich hier gerade eine schlecht gelaunte CD besänftigen und da muss ich ein bisschen rumvorwerken. Ich hoffe, dass die CD nicht weiterhin so schlecht gelaunt ist, aber gucken wir doch mal so. Dann machen wir doch noch einen Versuch.

Ja, Sie habt ja vielleicht nicht erkannt, wenn ihr Ihre Stimme nur von Ode to Billy Joe kennt, das was ihr mit Abstand allergrößter Hit und der lief, wenn ich es mir genau überlege, auch vermutlich in dem Küchenradio, weil wie ich es immer nenne, weil da habe ich am meisten als Kind Radio gehört und da ist das bestimmt auch gelaufen in diesem Sender, der damals so eine große Wundertüte war, wo man halt auch tolle Sachen entdecken konnte. Das war Bobby Gentry oder Gentry, ich glaube Gentry, und mal mit einem ganz un-country-esken Stück, aber die hat noch viel, viel mehr gemacht. Ich besitze nur eine Best-of, ja, das heißt nur, da sind schon tolle Sachen drauf, da sind auch eben Country-Sachen drauf, gleich drei Stücke mit Glen Campbell, aber eben auch dieses Wunderbare von den Beatles im Original, Here, There and Everywhere. Ganz, ganz toll finde ich das. Und da habe ich mir gedacht, spiele ich doch noch eins hinten dran von den Beatles. Bobby Gentry hatte übrigens auch Geburtstag, nur so nebenbei. Deshalb dachte ich, sollte sie auch dabei sein. Ein Mann, von dem ich jetzt auch eine Beatles-Cover-Version spiele, der lebt leider schon etliche Jahre nicht mehr. Und ich habe ihn erst ganz spät entdeckt. Ich kannte ihn natürlich schon. Im Küchenradio lief er nicht, aber, oder vielleicht ja doch, ich konnte mich noch nicht dran erinnern, aber ich habe ihn natürlich, wie sehr viele, denke ich mal, Anfang der Nullerjahre entdeckt mit diesen großartigen, könnte man schon sagen, Alterswerken, die Rick Rubin, der Produzent, ihm auf den Leib sozusagen ja, produziert hat. Ich glaube, ihr wisst schon, wen ich meine. Und von diesem großartigen Mann kommt jetzt eine sehr, sehr anrührende Version eines Beatles-Stücks.

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1: So irgendwie haben die CD-Player heute richtig schlechte Laune. Gucken wir mal. Gucken wir mal, ob ein gutes Zureden hilft. Vielleicht möchte auch in einen anderen CD-Player. Also noch ein Versuch. Lieber Mr. Cash, ich bitte um Verzeihung. Aber jetzt machen wir noch einen Anlauf. Also, das war dieses Stück. Und schauen wir mal, ob es geht.

Ja, ich muss mich eben entschuldigen für den kleinen technischen, ja, Gremlin, der sich hier eingeschlichen hat, den ich aber wahrscheinlich eingeschleppt habe. Aber jetzt kommt dafür was wirklich ganz besonders Schönes und ganz besonders Trauriges. Und ich hoffe, ohne Gremlins dabei. Eine ganz, ganz tolle Single von jemandem, den ich eh sehr mag, von Danger Dan.

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Ja, nach diesem traurigen Danger Dance Stück, was mich jedes Mal wirklich sehr, sehr anrührt und fast zu Tränen bringt, jetzt was anderes, aber auch melancholisches von, ja, habt ihr es erkannt, Michael Holm, der auch vor kurzem Geburtstag hatte, ist, glaube ich, 83 oder 84 geworden. Und ich habe auf einer Greatest Hits von ihm, die ich besesse, mich mal umgehört, weil ich mag ja am liebsten Smog in Frankfurt, was er ja als Smoke immer anspricht, was tief blicken lässt. Aber dann habe ich das gehört und dachte, okay, super, auch dieser melancholische, ein bisschen Fantasy eingefärbte Text oder sagen und märchenmäßig. Aber man muss ja sagen, er und Giorgio Moroder haben sich ganz gut bedient. Bei Scarborough Fair, würde ich sagen. Aber es steht nicht in den Credits drin. Das finde ich auch interessant. Würde mich interessieren, was die Urheber waren, glaube ich. Simon & Garfunkel, wobei ich nochmal nachsehen muss, ob die sich ihrerseits an einem Traditional dort bedient haben. In jedem Fall Stadt im Meer. Erstmal gehört, gleich, muss ich sagen, ziemlich gut gefunden. Aber ich habe auch manchmal einen Hang zu ein bisschen bombastischen Produktionen, wie das eins war, und zu solchen Fantasy-Sachen. Was ganz anderes kommt jetzt, ist es Jonathan Bree, von dem habe ich schon vor einiger Zeit was gespielt. Jetzt gibt es ein neues Album von ihm. Und das ist ein Konzept-Doppelalbum, was ich ja immer ein bisschen schwierig finde. Es ist über dunkle Seiten des Liebeslebens und der Sexualität. Und seine Musik nennt er Dark Disney, wobei ich das Dark schon nachvollziehen konnte. Das Disney habe ich noch nicht entdecken können. Ich habe jetzt einfach mal mir eins, was mir beim ersten Durchhören sehr gut gefallen hat, ausgewählt. Das heißt Cloak and Dagger.

So irgendwie habe ich heute nur schlecht gelaunte CDs am Start. Da werden wir noch mal was versuchen. So, mal sehen, wo machen wir das denn? Mal probieren. Also noch ein Versuch, weil ich finde das Stück von Jonathan Brea eigentlich ziemlich gut. Und ich würde euch das doch wirklich sehr gern vorspielen. Also machen wir noch einen Versuch mit Jonathan Brea.

Eins der liebsten Stücke, was ich aus dem ja sehr, sehr, sehr großen Werk der Sparks in den letzten Jahren mir rausgezogen habe. Ich habe mir einige Sachen ja geholt, also nicht alle, denn da kommt man ja kaum nach, so produktiv wie die Brüder Mel immer noch sind. Aber das ist von der nicht so alten, und ist eine Jahreszahl, die ich mit Brille lesen kann, ja 2017 sind ja nur 9 Jahre, aber eine sehr großartige Platte war es. Hippopotamus sind noch mehr tolle Stücke drauf, aber Edith Piaf, Said It Better Than Me, muss ich sagen, ist eins meiner Allzeit-Lieblinge seitdem geworden. Und natürlich hat das auch einen Grund. Ron Mell, der mit dem Bärtchen, mit dem Manjou-Bärtchen und dem strengen Blick und dem strengen Scheitel, der hat nämlich auch Geburtstag gehabt. Und ich glaube, der ist schon über 80, man soll es kaum glauben. Man wundert sich, in was für einen Jungbrunnen die beiden reingefallen sind. Ja, ich habe als nächstes tatsächlich schon wieder, Überraschung, ein Geburtstagskind. Und zwar habe ich mich entschlossen, nochmal was von Matt Johnson beziehungsweise von The Verve zu spielen. Und zwar ein bisschen was Späteres, weil Ende der 80er, Anfang der 90er habe ich da mal die Spur verloren, weil mich seine Sachen nicht mehr so interessiert haben. Auch seine Country-Blues-Experimente waren irgendwie nicht so meins. Und die Platte, die er, glaube ich, letztes Jahr aufgenommen hat, die hat mich dann wieder ihm sehr nahe gebracht. Von der habe ich, glaube ich, auch schon mal was gespielt. Aber jetzt gibt's was Älteres von ihm, von Ende der 80er, Heartland.

Ja, ich habe hier gerade mal meine komplette Playlist durcheinander geschmissen und habe deshalb Arab Strap, die ich eigentlich vorher spielen wollte, jetzt gespielt. Aber großartige neue Single, ganz, ganz so neu ist sie nicht mehr, aber 4 Wochen sind ja eigentlich nichts. Ja, schottische Band, die ich auch immer nur so am Rande mitbekommen habe. Ich müsste mal ein bisschen buddeln, ob ich eine ganz alte noch von ihnen in den 10er oder 0er Jahren mein eigen nennen kann. Aber das neue Stück You, You, You ist toll. Muss ich sagen, deshalb kommen Arab Strap auch aufs rote Sofa. Ich müsste ja eigentlich, wen könnte ich noch draufsetzen? Die Sparks müssen für ihr Lebenswerk drauf. Danger Dan muss natürlich drauf. Und Leather habe ich die auch schon draufgesetzt. Egal. Jetzt kommen als nächstes die Alalas, eine amerikanische Rockband, die gibt es schon seit 2008, aber ich habe die jetzt erst entdeckt und ich finde die ziemlich gut, aber fürs rote Sofa reicht's noch nicht ganz.

Ja, auch dieser Mann ist immer noch auf der Bühne zu sehen, wie ich neulich entdeckte beim Kunstrasenfestival in Bonn, wo diesen Sommer ziemlich viel tolle Künstler zu gucken waren. Da war auch Kid Creole mit den Coconuts. Und ich spiele das Stück natürlich, weil August Darnell, der Mastermind, im immer noch Suit, die ja Geburtstag hat und weil der immer noch der Band vorsteht. Die Tänzerinnen sind natürlich mittlerweile andere, so wenn ich es richtig gesehen habe, aber im Mittelpunkt steht immer noch er. Und das war von der ersten Platte übrigens eins der lustigsten, muss ich sagen. Die erste, die ist noch ein bisschen, ja, so im Embryostadium, so richtig zur vollen Blüte sind sie natürlich mit der dritten geworden, wo die Hits drauf waren. Aber Dario, die Hymne auf das Studio 54, die ist schon wirklich sehr, sehr lustig, wenn man sich den Text anhört. Wo er auch empfiehlt, man könnte auch zu James White gehen, der vor einiger Zeit gestorben ist und auch in der Zeit allerdings in ganz anderen Sphären in New York unterwegs war. Ja, wo war ich gerade? Ich wollte jetzt was anderes spielen. Ich wollte noch ein Stück von Nouvelle Vague spielen. Nicht noch eins wie diese Sendung, aber noch eins von den letzten, weil die haben eine neue Platte gerade in the making. Und da gibt's jetzt stückchenweise immer einzelne kleine Bröcklein. Und das nämlich ein, vorher haben sie sich ja erstmal die 80er, das war vor über 20 Jahren kaum zu glauben, da haben sie die 80er vortrefflich in einen, ja, Easy Listening, Bossa, Latin Sounds Gewand gehüllt. Und jetzt haben sie sich Depeche Mode vorgenommen. Ich finde, sie machen das ziemlich gut. Und da habe ich mir deshalb das aktuelle Stück oder das Neueste, was sie ausgekoppelt haben, ausgewählt. Die Version von Nouvelle Vague von Never Let Me Down.

Tja, leider habe ich nicht das Original, aber ich werde bald was von Dolly Parton spielen können, weil der liebe Olaf hat mir eine CD von ihnen überreicht, aber die habe ich noch nicht hören können und deshalb konnte ich nichts einbauen. Und so habe ich mich für die einzige Version von Jolene, das einzige Stück überhaupt von ihr, was in meiner Sammlung ist, entschieden, von Strawberry Switchblade, erkennbar aus den mittleren 80ern. Aber ich finde es trotzdem ganz charmant. Es gibt so viele tolle Versionen, aber ich besitze leider gar keine davon. Vielleicht gibt es ja irgendwann mal einen Sampler. Das wäre doch meine Idee zur Erinnerung an Sie. Ein Sampler, wo alle möglichen Künstler aus so vielen Genres wie möglich Jolene covern. Das wäre doch mal eine gute Sache. Ja, ich habe gerade meine Playlist umgeschmissen, weil die Zeit ist schon fast rum und ich habe mich verquatscht. Und deshalb habe ich zwei Sachen rausgeschmissen. Die werde ich vielleicht beim nächsten Mal spielen und spiele jetzt von Tuxedo Moon. Ohne irgendeinen Grund kein Geburtstag, allein weil ich diese Coverversion so toll finde, in A Manner of Speaking.

So, jetzt wollte ich eigentlich euch noch ein Schlussstück präsentieren. Und irgendwie sind die CD-Player und ich heute keine Freunde. Aber ich gebe es nicht auf. Ich versuche es einfach immer weiter und das sieht jetzt doch recht gut aus. So, ja, das gibt jetzt nur noch ein klein wenig von diesem sehr schönen Stück von Mazzy Star für euch. Ansonsten hoffe ich, trotz der kleinen Pannen zwischendrin und dem Durcheinander, hattet ihr eine schöne Sendung mit mir. Ich habe mich trotz allem ganz gut gefühlt. Die Playlist komplett durcheinander geworfen und jetzt klinke ich mich aus. Wünsche euch eine gute Nacht und eine gute Zeit. Ich hoffe, wir hören uns beim nächsten Mal wieder. Und bis dahin, bleibt mir gewogen.

0: Huhu! Es ist der erste Sonntag im Monat und das ist ja bekanntlich der schönste Sonntag im Monat, weil 13 Uhr ist Flipflop-Zeit und hier ist Flipflop euer Impro-Radio bei Radio X. Ja, hier im Studio mit mir sind der Hauke.
1: Hallo, freut mich sehr, heute hier zu sein. Und der Thomas, unser Tonmeister.
2: Ja, hallo. Und da war doch schon fast irgendwie unser erster Begriff dabei. Aber mir gegenüber sitzt die Anja und die erzählt euch jetzt, worum es denn heute in der nächsten Stunde gehen wird.
0: Ja, genau. Und wir haben es ja eigentlich schon so durchklingen lassen. Heute geht es um den Begriff Ton. Ton in den verschiedenen Facetten, die dieser Begriff haben kann, in den verschiedenen Bedeutungen, die werden wir uns jetzt gleich erarbeiten. Also so Ton im Sinne von, es ist ein Schallereignis oder so die Art und Weise.
2: Ah, das war jetzt der Bildungsauftrag oder
0: ja, Schallereignis? Ja, ein Bildungsauftrag. Okay. Ne? Und Ton kommt ja, ich sag's direkt vorneweg, ne? Kommt aus dem lateinischen Tonus und bedeutet so Spannung, Klang, Ton, also den Tonfall, die Klangfarbe, ne? Das ist daher kommt Ton.
1: Aber Ton kann ja natürlich auch ein Stoff sein, ein Material, aus dem man Dinge herstellen kann. Und ich glaube, da weißt du auch, wo der Begriff herkommt.
0: Ja, aber natürlich, das Radio weiß sowas. Also ich in diesem Radio weiß das. Und zwar aus dem Altgermanischen von Tan. Also das beim Austrocknen dicht und zäh werdende. So. Und mit solchen Dingen befassen wir uns jetzt. Und wir gehen mal in ein erstes Brainstorming zum Begriff Ton.
2: Und hören uns dazu mal ein Lied an, das unglaublich aber war, in der Melodie an den meisten Stellen nur einen Ton hat und trotzdem wird daraus Musik.

0: Ja, hallo Miriam, hier ist wieder der Heinz Schmidt, Außenreporter für Kanal 7. Grüße ans Publikum und auch ans Studio. Ich spreche hier natürlich von der politischen Debatte der Bürgermeisterwahl in Kleinhausen.
1: Ja, das ist eine sehr bekannte Debatte, die hat sehr viel Aufmerksamkeit, weil es geht um Töne.
0: Es geht um Töne, es ist richtig. In der Politik muss man ja den richtigen Ton angeben. Und bei dieser Wahl war es dann auch ganz wichtig, dass die verschiedenen Kandidaten nicht monoton sind und einen deutlichen Signalton an die Wähler geben, was bei den Wählern dann keinen Alarmton auslösen sollte, dass sie vielleicht den Falschen wählen.
1: Ja, aber es gab im Vorfeld natürlich Probleme, weil es gab zu wenig Personal. Der Tontechniker, also der Mischer, fehlte. Das Tonband war nicht einsatzbereit und auch die Tonregler waren, glaube ich, so eingerostet.
0: Man könnte sagen, die ganze Veranstaltung stand sozusagen auf tönernen Füßen.
1: Ja, aber es gibt ein Tonbandprotokoll, was die ganzen Diskussionen im Vorfeld auch sehr eindrucksvoll wiedergibt.
0: Zur Debatte selbst muss ich ja dann sagen, ein scharfer Ton erzeugt scharfe Antworten. Also da hat sich ja dann schon mal der ein oder andere, auch wenn er vielleicht scheinbar einen freundlichen Ton angeschlagen hat, dann schon sehr im Ton vergriffen und die ganze Tonlage des Gespräches hat sich dann sehr verschärft, würde ich mal sagen.
1: Aber der Abschlusskommentar war, finde ich, relativ tonlos. Und vielleicht nochmal zu den technischen Problemen, ne? Da der Toner des Druckers ausgegangen war, gab es halt viele Sachen nicht in der schriftlichen Aufzeichnung, sondern ausschließlich auf der Tonspur.
0: Ja, und du hast natürlich völlig recht, dass die Abschlussrede schon sehr monoton war. Also die Farbtönung der Inhalte war sehr flach, würde ich mal sagen. Und ich glaube, keiner hat auch wirklich den Ton der Zeit getroffen.
1: Aber hervorheben sollte man das insbesondere Anton Müller, den Tag eigentlich schon gerettet hat mit seinen Beiträgen. Ich meine, er hat für alle Tonic Wasser bestellt. Und dann war auch nichts für die Tone.
0: Da hast du völlig recht. Ich finde, er war so ein bisschen das Proton der Veranstaltung, wenn ich das mal so sagen darf. Und ich glaube auch, er wird die Wahl gewinnen.
1: Gut, bevor wir jetzt zum Tontaubenschießen gehen, hören wir doch noch etwas Musik in einer Tonlage, die hoffentlich sehr harmonisch auch für uns ist halt, ne?

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0: Sind alle raus? Sind alle raus oder ist noch irgendjemand im Gebäude?
2: Hilfe! Hilfe!
0: Ich glaube, ich hab noch eine Stimme gehört. Das war eher so ein Piepsen, aber es ist noch jemand im Gebäude. Wir müssen da rein. Raum 1, sicher. Raum 2, sicher.
3: In Raum 3 ist auch alles gut.
0: Raum 3, sicher. Raum 4, knarzen. Ich gehe rein. Hallo? Hallo?
2: Hilfe!
0: Entschuldigung. Hallo, wo ist hier wer? Wo sind Sie denn? Ich sehe, der Raum ist ja leer. Hier in der Ecke steht ein Stuhl und da liegt so ein alter kleiner Pappkarton. Aber ich sehe keinen Menschen und kein Tier. Ich guck mal drunter. Entschuldigung, sind Sie das unter diesem Pappkarton?
2: Ja.
0: Was machen Sie denn hier drin? Ich meine, das Gebäude sollte eigentlich seit einer Woche leer sein. Wir wollen sprengen.
2: Wir haben auf dich gewartet.
0: Auf mich? Wusste doch kein Mensch, dass ich heute Dienst habe. Ich meine, ich bin eingesprungen für den Kollegen, der gestern so lange gefeiert hat.
2: Das Haus braucht ein Opfer.
0: Was heißt denn hier, das Haus braucht ein Opfer?

0: Manuela hatte in ihrem Leben immer nur einen Traum gehabt. Sie wollte Glöcknerin werden. Jeden Tag stand sie vor dem Kirchturm, schaute herauf und dachte sich, mein Gott, dieser majestätische Ton. Einmal möchte ich die Person sein, die die Glocke schwingt und den Menschen diesen Ton gibt. Und heute war ihr erster Arbeitstag.
1: Boah, ich glaube, das war ziemlich, ziemlich gut, Torben. Hast du es gehört?
0: Ich hab's natürlich gehört, Schwesterchen. Ich hab mich extra unten ins Café gesetzt und ach, wie gebannt auf den Klang gewartet.
1: Ich hab den richtigen Ton getroffen, da bin ich mir sicher. Es ist gar nicht so einfach, weil die Glocken, die sind nämlich ganz schön verstimmt. Und die dritte Glocke, die schlägt auch überhaupt nicht an. Ich musste also mit zwei Glocken statt dreien arbeiten. Aber meinst du, dass es jemand gemerkt hat in der Stadt?
0: Du, ganz ehrlich, also ich habe da unten gesessen und wenn du mir das jetzt nicht gesagt hättest, ich hätte da überhaupt nichts gemerkt.
1: Also ich meine, das war heute natürlich erstmal so ein Einstieg, aber morgen Mittag bin ich ja auch für das große Glockenspiel verantwortlich.
0: Und da kommt ja der Orchestermeister der Stadt. Der hat natürlich schon ein ganz anderes Gehör wie ich.
1: Aber ich meine, ich bin natürlich aufgeregt, aber ich bin auch sehr stolz, dass ich den Job für morgen bekommen habe, dass ich morgen das große Glockenspiel bedienen darf. Aber du weißt ja schon, der Lutz, also der ist eigentlich, ja, der steht so ein bisschen auf der Abschussliste. Ich glaube, dem passt das nicht so richtig. Er hat gedacht, dass er ist derjenige, der jetzt für den Rest seines Lebens das Glockenspiel bedient. Und ihm passt das überhaupt nicht, dass ihm jetzt eine Frau vor die Nase gesetzt wird.
0: Ja, der Lutz, der ist da noch sehr konservativ, muss man sagen. Aber ich glaube auch einfach, er merkt, dass du das besser kannst. Ich meine, unter ihm wurden die Glocken ja nie gestimmt und erneuert.
1: Ich glaube nicht, dass der mich für besser hält, so wie der guckt. Also du hörst dann, also weißt du, der guckt so völlig tonlos. Aber du merkst richtig, dass es mich unterschwellig anschreit. Ich merke dann wirklich so ein Knistern, aber nicht so ein angenehmes, sondern so ein bedrohliches Knistern, was man nicht hört. So ein tonloses, bedrohliches Knistern.
0: Ja.
1: Weißt du?
0: Er knirscht so tonlos mit den Zähnen, habe ich das Gefühl. Weißt du, so ein... Ohne, dass man es wirklich hört, aber es ist da.
1: Ja. Ja, da hast du recht. Und es ist eigentlich so ein... Ja, es liegt so ein Grollen in der Luft. Aber gut, ich muss mir da morgen wirklich Mühe geben. Ich werde heute auch sehr früh schlafen gehen, dass ich ausgeruht und konzentriert bin. Weil es kommt ja schon sehr, sehr... Man braucht ein sehr, sehr gutes Gespür für die Bedienung dieses Glockenturms mit dem Glockenspiel.
0: Ich glaube an dich. Unsere ganze Familie glaubt an dich. Aber kein Druck.

0: Ach, Hannelore, ist es schön, mit dir hier auf dem Offenbacher Töpfermarkt zu sein. Und du weißt ja, ich suche doch schon seit Jahren so ein richtig schöne Tonbämbel. Meinst du, den kriegen wir hier? Also so richtig, wie man sich das vorstellt, mit so grauen Ton und schön blau drauf gemalt. Ei, gibt's denn sowas hier?
1: Ei, ein Tonbämbel. Ich meine, das ist ja nichts Besonderes. Hat ja jeder.
0: Ja, aber als echter Frankfurter braucht man doch so einen richtig schönen Tonbämbel. Was ist das Gerippte ohne sein Tonbämbel dabei?
1: Ei, gut. Dann gucken wir mal.
2: Bämbel, schöne Bämbel, in allen Farben, hier, Bämbel.
0: Hallo, junger Mann, was heißt denn jetzt hier in allen Farben? Also, das verstehe ich nicht. So ein Bämbel muss doch grau sein. Wie können Sie denn jetzt hier alle Farben? Das verstehe ich nicht.
2: Ja, hallo, ich bin der Marius und ich bin Künstler. Und ich habe mir gedacht, was dem Bämbel fehlt, ist Farbe. Ton steht nicht nur für Musik, Ton steht auch für Farbton. Und ein Bämbel braucht Farbe.
1: Aber ehrlich gesagt, ich finde diese Lila und Türkis und Rottöne auf so einem Tonkrug, der einfach nur Apfelwein beherbergen soll, ja schon ein bisschen übertrieben. Damit kann man sich in Frankfurt ja nicht blicken lassen.
0: Das sehe ich auch so. Wobei, hast du hier den gesehen in Weiß? Das könnte man ja vielleicht doch auch noch sich zu Hause hinstellen. Also die Roten finde ich auch ganz grässlich.
2: Weiß ist ja eigentlich nur ein helles, helles, helles, helles, helles Grau.
1: Aber das ist ja, ist das Porzellan?
2: Ja.
1: Ein Porzellanbämbel?
0: Na, das ist aber, glaube ich, was nur die richtig reiche Leute haben. Also so ein Porzellanbämbel finde ich ja schon komisch. Andererseits, was meinst du, wie unsere Freunde gucken beim nächsten Mal, wenn wir einen Porzellanbämbel hinstellen?
1: Ja, Georg, mit so einem Porzellanbämbel, da wären wir schon ganz groß. Also ich meine, haben Sie den denn, also das brennen Sie ganz normal mit Ihren anderen Tontöpfen mit im Ofen, das Porzellanbämbelchen?
2: Ja, dann hat er nämlich noch das Tonaroma. Das merkt man beim Geschmack, wenn man draus trinkt.
1: Oh, wow, wow, wow, wow. Ein Porzellanbämbelchen mit Tonaroma. Das ist ja was ganz Besonderes.
0: Das finde ich auch toll. Und das Wichtigste ist ja, dass der Äppelwoi da draus schmeckt.
1: Ah ja, mit Tonaroma. Ein Äppelwoi mit Tonaroma haben wir dann. Dann haben wir mehr als andere.
0: Das sehe ich aber auch so. Also ich glaube, auch wenn es ja schon ein bisschen komisch ist mit so einem Porzellanbämbel, aber
1: man muss sich fortbewegen. Man muss sich nach vorne bewegen. Also Georg, wir nehmen das Porzellanbämbelsche. Was kostet das denn?
2: Das kostet 25 Euro.
1: 25 Euro?
0: Na, also für 25 Euro ist ja billiger als so ein normaler Krug. Das nehmen wir und wir sind quasi dann Trendsetter.
1: Ja, aber okay, gut, Georg, dann gib doch mal das Portemonnaie.
0: Ja, wo hab ich das denn? Hier geht's los.
2: Oh, dann klingelt's in der Kasse.

0: Tonbandaufzeichnung vom 17. April 1966. Befragung Leo Baum. Herr Baum, nochmal von vorne. Sie standen also vor dem Haus, weil das auf diese Sprengung vorbereitet werden soll, und waren verantwortlich für den Ablauf der Abschlusskontrolle.
1: Ja, so war's. Und ich kann mir gar nicht erklären, was da passiert ist. Also es war so, die Luise, die ist quasi meine Vorgesetzte, und die ist halt noch mal rein. Die macht immer einen Kontrollgang noch zum Schluss, damit auch wirklich alles richtig ist. Und ich stand draußen und dann macht es einmal Bumm. Dann macht es auch einmal Bumm. Bumm hat's gemacht. Bumm.
0: Herr Baum, noch mal zurück, bevor es zu diesem Bumm kam. Standen Sie mit Ihrer Vorgesetzten Luise Beller im Funkkontakt? Wussten Sie, was in diesem Haus passiert?
1: Also wir standen im Funkkontakt, ja. Also ich habe sie ganz deutlich gehört übers Funkgerät, und sie hat auch in jedem Raum nochmal geguckt und gesagt, hier ist nichts und da ist nichts, und dann macht's Bumm. Dann macht's einfach Bumm. Verstehen Sie? Bumm, und dann ist alles Bruch.
0: Herr Baum, wie erklären Sie sich denn dieses Bumm, das dann plötzlich zu hören und zu spüren war, was dazu führte, dass dieses Gebäude eingestürzt ist?
1: Ich kann mir das nicht erklären. Wir haben wirklich alles gemacht. Wir haben die Drähte richtig verlegt. Wir haben die richtigen Zünder benutzt. Wir haben geguckt, dass die Zünder weit weg sind vom Gebäude. Wir haben die Uhr so gestellt, dass die wirklich mit dem Alarmton quasi erst losgeht und dann endlich erst alles explodiert. Und der Alarmton kam nie. Bevor der Alarmton kam, hat's Bumm gemacht. Einfach Bumm. Verstehen Sie? Bumm.
0: Herr Baum, Ihre Chefin Luise Beller wurde ja wie durch ein Wunder unter den Trümmern gerettet. Sie hatte unfassbares Glück, dass sie unter einem Pappkarton Schutz fand, der ihr quasi einen Hohlraum geschaffen hat. Sie war danach mit überraschend wenig Verletzungen im Krankenhaus und hat sie in ihren Aussagen schwer belastet. Wenn ich noch mal auf die Aussagen von Frau Beller zurückblicke. Frau Beller sagt über sie: Leo Baum war schon immer ein sehr unkonzentrierter Mitarbeiter. Dass er an diesem Tag bei einem so wichtigen Einsatz dabei war, hat er nur seinem Onkel, dem Bürgermeister, zu verdanken.
1: Also ich kann nur eins sagen. Ich stand da einfach und wissen Sie, was es dann gemacht hat? Bumm! Einfach nur Bumm! Mehr hat mein Anwalt gesagt, darf ich dazu nicht sagen.
0: Herr Baum, was haben Sie denn gemacht, als das Gebäude dann plötzlich in Trümmern vor Ihnen lag? Sind Sie auf die Suche nach Ihrer Chefin Luise Beller gegangen?
1: Ich hab Hilfe geholt. Ich war ja ganz durcheinander. Ich konnte ja selbst nicht mehr denken. Es war ja, das hat ja dieser Bumm, der hat mich einfach, da kann man ja nicht mehr denken. Das geht nicht.
0: Herr Baum, Sie haben sich von diesem Unfallort entfernt, haben aber Absperrband um die umliegenden Straßenzüge gewickelt, was zur Folge hatte, dass Einsatzkräfte nicht zum eingestürzten Gebäude durchkommen.
1: Ja, aber Sie müssen doch an die Kinder denken und an die anderen, die da hätten hingehen können. Ich meine, da war ein Riesenbumm. Da war ja alles kaputt. Was haben Sie erwartet?
0: Stand das denn nicht?

0: In Ihren Einsatzanweisungen, dass Sie dieses Absperrband so großzügig in der Stadt verteilen?
1: Einsatz was? Alarm! Alarm! Hier wird gleich gesprengt! Alarm! Alarm!

0: Ja. Müller. Gut, Sie hier zu sehen.
1: Ja. So ein Fest kann ich mir doch nicht entgehen lassen.
0: Ja, ich hab meine alte Schrotflinte mitgebracht. Mit der schieße ich immer besonders gut auf die kleinen Täubchen.
1: Ich hab sie schießen sehen. Gar nicht schlecht, was sie hier in der Vorlage geleistet haben. Aber ich schwöre Ihnen, ich bin besser.
0: Ja, was Sie allerdings nicht wissen, ich hab den Tontaubenschmeißer bestochen.
1: Wissen Sie, wir sind hier in der Politik, jeder besticht jeden. Sie brauchen mir nicht erzählen, wen Sie bestochen haben. Ich glaube, ich weiß besser darüber Bescheid als Sie. Gut, dann geben Sie mir mal die Ohrschützer. Ich gehe jetzt mal aufs Feld und werde Ihnen jetzt mal zeigen, wie hier geschossen wird.
0: Dann schießen Sie mal. Gar nicht schlecht.
1: Ja. Und jetzt, bevor wir zu Champagner und Häppchen übergehen, lasse ich mir hier noch ein paar Porzellantauben in den Himmel schießen.
0: Oh, Sie können sich's aber heute gönnen lassen, ne?
1: Ja, natürlich. Ist ja alles ganz gut gelaufen in den letzten Wochen. Los, los geht's. Yes, yes, yes, yes.
2: Hey, Sie da! Sie da! Sie da mit dem Tontaubenschießen! Was machen Sie denn hier da eigentlich? Wissen Sie, auf was Sie hier schießen? Das sind die wertvollen Tonscherben aus der archäologischen Sammlung. Was tun Sie hier eigentlich?
0: Oh ja, ich habe einen Reporter bestellt. Ich habe mir gedacht, wenn Sie hier irgendwie was machen, was einen Skandal auslöst, dann verlieren Sie gegen mich die Bürgermeisterwahl.
2: Wer ersetzt uns denn jetzt den Riesenschaden? Das waren wertvolle Güter, zehntausende Jahre alt.
1: Also, was erlauben Sie sich eigentlich? Also, Sie sind Reporter? Also, Sie können, also, hier...
3: Diese Person, die weiß einfach die Tradition unserer Stadt nicht zu schätzen. Die verballert hier einfach unsere wertvollen Porzellantauben. Und meine Damen und Herren, so eine Person wollen Sie wählen. Wählen Sie doch mich, Antoni Baum. Wir Baums, wir sind schon Bürgermeister in dieser Stadt seit 1960. Mein Großvater war Bürgermeister, mein Vater war Bürgermeister. Und auch ich werde Bürgermeister.
1: Also, jetzt hören Sie mal zu, diese Scherben, die lagen im historischen Museum einfach unten im Keller rum. Kein Mensch hat sich darum geschert. Kein Mensch brauchte diese Scherben. Es wusste nicht mal irgendjemand, dass es diese Dinger gibt.
2: Natürlich. Aber die Scherben lagen doch dort, weil sie so besonders wertvoll sind. Das sind die ersten Scherben, die wir gefunden haben. Quasi das erste Zeugnis unserer Stadt. Und Sie haben es vernichtet. Sind Sie verrückt?
1: Also hören Sie mal, bevor Sie das hier an die große Glocke hängen. Ich denke mal, Sie sollten hier mal schön den Ball flach halten, schöne leise Töne anschlagen. Und ich meine, Sie verdienen doch bestimmt als Reporter auch nicht so viel.
2: Aber ist das jetzt hier der gute Ton in der Politik, die Journalisten so bestechen?
0: Ich höre da Schlimmes.

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0: Ja, hallo Miriam, hier wieder Heinz Schmidt, Außenreporter, heute von unserem wirklich, wirklich wunderschönen Platz vor unserer Kirche, wo heute das alljährliche Glockenspiel stattfindet. Und du weißt ja den tragischen Grund für das Glockenspiel.
1: Ja, Heinz, danke, dass du für uns vor Ort bist. Und wir haben ja jetzt, während unsere Zuhörer Musik gehört haben, schon ein bisschen darüber gesprochen. Die Stimmung ist ausgelassen. Die Menschen sitzen an Tischen, die feiern mit Apfelwein. Und vor wenigen Minuten ist das große Spektakel, nämlich das große Glockenspiel, hier in der Stadt ertönt. Und du hast auch schon gesagt, der Platz war völlig außer sich. Die Menschen, die waren völlig in Ekstase. Kannst du ein paar Stimmungen einfangen? Was erlebst du?
0: Ja, vorweg, kurz nochmal zu erwähnen, ist natürlich der Anlass für das alljährige Glockenspiel eigentlich ein eher dramatischer Anlass. Es geht ja wie jedes Jahr um die fast schon wundersame Rettung von Luise Bella damals bei dem großen Sprengunglück 1960. Es ist ja sozusagen ein Wunder gewesen, dass diese Frau überlebt hat. Und deswegen findet quasi für dieses Wunder alljährlich hier dieses Glockenspiel statt. Und die Menschen sind wie immer froh und ausgelassen. Eine Sache möchte ich allerdings noch anmerken. Es gab eine gewisse Kontroverse wegen der weiblichen Glöcknerin.
1: Heinz, nochmal danke für die Einordnung. Meinst du, dass du uns jetzt mal ein paar Stimmen aus der Stadt rüberschicken kannst ins Tonstudio?
0: Ja, natürlich. Hier ist ein junger, vielleicht auch nicht mehr ganz so jung, aber ein interessanter Mann, der mit einem Porzellanbämbel unterwegs ist. Wo haben Sie den denn her, junger Mann?
2: Ja, wir waren da drüben an diesem Töpferstand und da gibt es ja, man will es gar nicht glauben, Bämbel in allen Farben. Und ich habe mich ja hier, weil ich bin ja noch jung, also Entschuldigung, dass Sie sagen nicht so jung, ich bin jetzt ein bisschen beleidigt. Ich habe nämlich hier ganz innovativ so einen roten Bämbel mitgenommen. Mal gucken, was meine Freunde sagen.
1: Ja, vielen Dank. Also Heinz, meinst du, kannst du vielleicht noch mal so ein paar Stimmungen zum Glockenspiel und zu der Stimmung in der Stadt einfangen?
0: Ja, auch natürlich kann ich das. Hier haben wir einen Menschen, der sich damit sehr gut auskennt. Sein Name ist Lutz.
3: Hallo, ich bin Lutz. Mir hat das gar nicht gefallen mit dem Glockenspiel. Ich finde, ich hätte das machen müssen.
0: Vielen Dank. Vielleicht nicht die Stimmung, die du haben wolltest, Miriam.
1: Heinz, du hast vorher berichtet, dass die Menschen völlig außer Rand und Band sind, dass die Stimmung sehr, sehr gelassen, ausgelassen ist. Gibt es denn noch so einen O-Ton?
0: Ich gehe mal hier hin. Hier sind ein paar jüngere Menschen, die wirklich ganz ausgelassen feiern. Ich gehe mal, schleich mich mal langsam an und halt einfach mal das Mikrofon dran.
1: Hey, super, ey, was für eine geile
2: Das war das tollste Glockenspiel, das es je gab.
1: Und dieser Beat.
2: Das sollte immer so sein.
0: Geiles Wetter.
2: Glockenspiel zu jeder Stunde jetzt.
1: Ja, holst du noch ein Bämbel? Also wir können roten Zwölfer.
0: Also, wie wir jetzt hören konnten, die Stimmung hier ist wirklich sehr ausgelassen. Trotz vielleicht einiger Stimmen, die am Anfang nicht so schön waren, denke ich, war jetzt das abschließende Ton dann doch der Ton des Festes.
1: Aber zurzeit, Heinz, du hast ja auch, weil so ein großes Fest wird natürlich auch so durch Polizei und Feuerwehr abgesichert. Was sagen denn so die Einsatzkräfte an diesem Event? Wie fühlen die sich denn in der Stadt?
0: Ich habe hier gerade den Polizeihauptwachtmeister Heinrich Mainz.
2: Ja, durch das Geläute, das wir jetzt heute gehört haben, das ja so beruhigend ist, ist auf einmal die Stimmung in der Stadt um so viel besser geworden. Also wir mussten ja früher ständig Einsätze fahren, weil es Krawall gab in der Stadt. Aber durch das beruhigende Glockentönen, diese schönen neuen Töne, die wir hören, ich glaube, das macht die Stimmung in der Stadt um so viel besser. Bitte das immer wieder.
4: Nichts.

0: Ja, das waren ja schon wieder eine ganze Menge Flip-Flop-Geschichten. Ich habe übrigens, was ich auch noch recherchiert hatte im Nachgang, also diese korrupte Politikerin, ne? Aha. Also ich meine, die ist ja dann geschasst worden, die ist ja nun nicht mehr in der Politik. Die ist aber jetzt, also die muss als so gemeinnützig, so Plaketten töpfern. Also die ist, und also zum Beispiel hat diese Klöcknerin, Manuela, die Klöcknerin, die hat so eine Gedenkplakette bekommen und die ist, die hängt das jetzt in der Stadt halt, ne? Und die.
1: Oh, dann knirscht Lutz bestimmt jetzt noch mehr ohne Ton mit den Zähnen.
0: Ja, hat er überhaupt noch einen Job?
1: Ich glaube nicht. Ich glaube, das Interview da eben war gerade so sein letzter Fauxpas sozusagen. Da hat er sich mal wieder im Ton vergriffen.
0: Ja, aber dafür, ich meine, so Luise Beller, also diese Sprengverantwortliche, die Chefin da von dieser Sprengeinheit, die hat natürlich eine Plakette, die ist unvergessen in der Stadt. Manuela, die Glöcknerin, ist unvergessen. Die Politiker werden hoffentlich eingestampft. Ja. Hat sich eigentlich Porzellanbembel durchgesetzt?
2: Also ich glaube, die Nachbarn, die zu Besuch kamen, waren sehr begeistert. Also sie waren natürlich am Anfang ein bisschen überrascht und sagten, weißer Bembel hat es hier noch nie gegeben. Aber ich glaube, der Tongeschmack, der dann da rauskam und dieser Apfelmalen mit dem sanften Aroma von Ton, ich glaube, das hat sie begeistert.
0: Da ist auch eine ganz neue Produktlinie entstanden hier in Frankfurt, ne?
2: Ja, ich glaube, es gibt jetzt eine große Porzellanwerkstatt irgendwo in Sachsenhausen, die sich darauf spezialisiert haben und das Geschäft läuft wohl angeblich sehr gut.
0: Ja.
3: Aber was nie geklärt wurde, war, wo kam der Ton und die Stimme her, bevor das Haus gesprengt wurde?
0: Ja, richtig, aber das ist richtig, das konnte nie geklärt werden und man war sich ja auch überhaupt nicht sicher, ob Leo Baum da nicht einfach lügt. Also man hat ihm immer unterstellt, es stimmt nicht, ne? Es ist aber auch eine der großen Legenden der Stadt geworden und jeder Stadtführer erzählt diese Legende und ja, damit war es das schon wieder mit Flip-Flop.
2: Ja, ich glaube, wir sind am Ende von unserer Sendung und freuen uns auf den nächsten Sonntag.
0: Also, alles gut.

Sunday-Dance-All hier aus dem Studio 1 an einem wunderschönen September-Wochenende, der erste Sonntag im Monat September 2026. Ich begrüße euch recht herzlich und hoffe, ihr seid motiviert und vielen Dank dafür, dass ihr eingeschaltet habt bei der Sunday-Dance-All in den nächsten zwei Stunden hier mit Mr. Kaiser und Olala. Heute sind Gäste im Studio, so viele Gäste wie schon lange nicht mehr. Das Soundsystem Rebel Rock aus Frankfurt am Main ist hier.

Okay, die Jungs sind bald am Start und dann kann ich sie auch hier begrüßen. In der Zwischenzeit noch eine weitere Info für diese Sendung. Es gibt ein neues Album von einem Grammy-Gewinner, und zwar Kabaka Pyramid, seit einigen Tagen auf dem Markt, und zwar Rebel Music. Passend zur heutigen, zu den Gästen, The Lyrics Tape. Da werden wir mal zwischendurch auch mal reinhören. Tja, und dann steht heute eine wichtige Wahl an in Sachsen-Anhalt. Und die Hörerinnen und Hörer aus Sachsen-Anhalt, die sind motiviert, vielleicht gleich die ersten Songs sich nochmal anzuhören. Nicht den ersten, der direkt nach diesem Eingangsjingle hier noch kommt, sondern den danach, den ersten, den können sich unsere Großkopferten gerne wieder mal anhören. War No Right, ihr seid bei der Sunday Dancehall.

Yes, liebe Hörerinnen und Hörer in Sachsen-Anhalt, heute ist ein wichtiger Tag. Geht zur Wahl und macht euer Kreuz, wo auch immer ihr es macht. Der nächste Song ist aber trotzdem nicht ganz ohne Hintergrund.

0: Ja. Yes, und auch so manch anderes No, das ihr gerne euch aussuchen könnt heute, liebe Mitbürgerinnen und Mitbürger in Sachsen-Anhalt. Ja, herzlich willkommen, drei Recken des Soundsystem-Geschäfts in Frankfurt. Seit langer Zeit mal wieder hier im Studio bei der Sunday Dance Hall, aber ihr wart schon in den letzten Wochen auch öfters mal bei Radio X. Herzlich willkommen!
1: Hallo, yes. Mr. Kaiser.
2: Hi, Kaiser Sound.
0: Yeah, wir haben hier zu meiner Linken einmal den Jati.
1: Hallo, der Thomas hier.
2: Ja, a.k.a. General Revi.
0: Dann haben wir in der Mitte den Carsten.
3: Hallo.
0: Und zu eurer Rechten Jochen, a.k.a. General Schoppe.
1: General.
2: Einen schönen Sonntag euch allen.
0: Ja, ich freue mich sehr, dass ihr hier seid, dass das geklappt hat. Das war eine schöne Vorbereitung mit euch. Und zwar war es wirklich nicht ganz einfach, aber ihr seid da und das ist das, was zählt. Ich freue mich sehr. Wann wart ihr zum letzten Mal bei der Sunday Dance Hall? Das war noch in der Schützenstraße, oder?
3: Ja, auf jeden Fall.
0: Okay.
2: Also für die beiden gilt das
0: vielleicht,
2: definitiv.
0: Wenn ihr ein bisschen näher an die Mikros kommt, die beißen nicht und dann können die Hörerinnen und Hörer euch auch besser hören. Ja, und es gibt einen besonderen Grund, warum ihr heute hier seid. Nach Jahren der ja, teilweise Abwesenheit. Seid ihr wieder schwer motiviert, aktiv zu sein in der Soundsystem-Szene? Und dazu gibt es eine Veranstaltung in diesem Monat im September. Wer möchte denn ein wenig zu dieser Veranstaltung im September erzählen?
1: Ja, also im Sommer hatten wir ein wunderschönes Soundpicknick im Ostpark und da waren so ziemlich alle Sounds in Frankfurt am Start, die jemals hier Musik gemacht haben. Es war ein schönes kleines Familienfest.
2: Also alle Reggae-Dancehall-Leute, ne?
1: Genau. Alle Reggae-Dancehall-Leute, ja. Also wirklich auch Offenbach und Frankfurt. Und nun spielen wir. Und nun spielen wir am 26. September im Club Voltaire bei Bashment Boogie.
3: Basement Session.
2: Bashment Boogie auch schön. Das war Bashment Boogie nochmal. Das war Armageddon, ne? In Offenbach. Ja. Mhm. Die machen Bashment Boogie im Waggon.
1: Da haben wir auch mal.
2: Aber klingt sehr ähnlich, hast du recht. Und das Tolle war, wollte ich nur kurz so, an der Seite sagen, dass alle Leute sich da im Osttag bei diesem Soundpicknick getroffen hatten und dann auch eigentlich, als sich alle dann zusammen einmal auf einem Fleck sahen, sofort klar war, ja hier, wir müssen ja doch mal wieder Partys machen. Also es ist alles einfach ein bisschen eingeschlafen, ohne große Hintergrundgeschichte anscheinend.
0: Ja, ich meine, gut, das Leben entwickelt sich weiter. Jeder hat so seine Herausforderungen und insofern ist schön. Ja. Von wem kam diese Initiative für dieses Sound System Picnic?
2: Von der Frau, von dem Kollektiv von Kai Roots, beziehungsweise
3: Vibu
2: der.
3: Vibu hatte das, glaube ich.
2: Vibu, ne? Heißt genau, sie, genau.
1: Und die Nanni, oder?
3: Und die Nanni ist dann mit an Bord.
1: Deine Schwester, Carsten.
3: Genau, die zwei haben das hauptsächlich organisiert.
0: Okay. Und das war natürlich schön, dass da so ein großes Feedback war. Wer war da alles so am Start? Alle? Ja, aber.
1: Ja, wirklich. Dapseldorn.
2: Alle.
1: Soundboys Destiny.
2: Alle, die noch irgendwie aktiv sind.
1: Armageddon.
2: Oder da sind.
1: Die Jungs von Basement Session.
2: Bangarang.
1: Bangarang, genau.
2: Lions Dance.
1: Und wie heißt sie, René?
2: DJ René, also Selectress René, die war auch hier letztens bei der Bangarang-Sendung X-Fate Night zu Gast. Und auch ein paar Live-Auftritte. Dutchy Gold war, glaube ich, kurz live.
1: Genau.
2: Genau, dann dieser General Schoppe. Ja, und dann so eigentlich alle, die es in Frankfurt gibt.
0: Okay.
2: Außer ja. Flame, der war wahrscheinlich gerade wieder in Hamburg oder in Berlin.
0: Gut, der ist ja schon tatsächlich auch lange über die Stadtgrenze hinaus ausgezogen sozusagen. Okay, dann freue ich mich gleich, wenn wir ein wenig über euren Werdegang sprechen. Für alle die Rebel Rock noch nicht so auf dem Radar haben, Ihr habt die große Möglichkeit, sie diesen Monat zu sehen. In diesem Sinne. Und jetzt hören wir ein Lied von dem neuen Album von Kabaka Pyramid, Rebel Music, The Lyrics Tape, erschienen vor einigen Tagen. Und ja, der erste Song heißt Stand Firm.

0: Yes, Big Tune, Pressure Buzzpipe und Kabaka Pyramid, Stand Firm. Und am Anfang haben wir natürlich die unverkennbare Stimme von Peter Tosh gehört, der ein wenig zur Reggae-Music was erzählt hat. Wir haben auch einige Rebels heute hier im Studio, Jutty, Carsten und General Shoppe. Und ja, ihr habt einen neuen Auftritt, aber ich würde jetzt gerne mal mit euch quasi die Memory Lane zurückgehen. Und wann ist Rebel Rock entstanden? Wann habt ihr euch gegründet als Rebel Rock Sound System?
1: Anscheinend 2004 haben wir jetzt mal so recherchiert. Genau.
0: 2004, also schon sehr, sehr lange am Start.
2: Noch länger am Start, das war ja nur eine Namensänderung,
0: ne? Bitte, ja, einmal ins Mikro, perfekt. Rebel Rock war eine Namensänderung. Erzähl.
3: Nee, ich meine, wenn wir das jetzt ganz aufrollen wollen, die Legend, es ging ja los mit Rugger Gum, ne?
4: Genau,
3: Carsten, da könntest du ja vielleicht mal kurz vorm Thomas noch.
4: 1998 haben wir angefangen mit Soundsystem als Rugger Gum damals. Der Name ist aus einer Flyer-Idee entstanden. Wir haben damals Flyer auf Kaugummis gemacht und die verteilt.
0: Aha.
4: Und deshalb hieß die erste Veranstaltung Rugger Gum. Daraus haben wir den Soundnamen übernommen. Und wir hatten dann 2004 Rebel Rock gegründet, weil wir einen Todesfall bei uns im Sound hatten. Ein weiteres Mitglied ist ausgestiegen, weil er keine Zeit mehr dafür hatte. Und die drei Verbleibenden haben gesagt, das ist nicht mehr der gleiche Sound. Haben uns neu ausgerichtet, wir sind stärker auf Dubplates gegangen und haben gesagt, dann ist es jetzt auch ein neuer Sound und haben uns dann den Namen Rebel Rock gegeben und haben damit durchgestartet quasi.
0: Okay, ja. Und wie kam das, sagen wir mal, Rugger Gum, wie war euer Zugang zur Musik? Also wie hast du jetzt zum Beispiel, wie bist du infiziert worden, wie es ja dann häufig so heißt irgendwie?
4: Quasi durch Zufall. Im Prinzip haben wir im Provinyl damals einen Schuhkarton mit 7 Inches auf dem Tresen stehen gesehen und haben da mal reingehört. Roots Reggae haben wir damals alle schon gehört, aber so dieser End-90er Dancehall-Style war da neu. Da waren wir geflasht von. Dann haben wir gesagt, das probieren wir mal aus. Wir haben damals schon Partys veranstaltet, wo wir komplett gemischte Musik gespielt haben. Und wir haben im Dancehall-Reggae dann den gemeinsamen Nenner gefunden, wo wir gesagt haben, okay, und jetzt machen wir halt mal Veranstaltungen nur mit einer Musik. Daraufhin haben wir uns mit der ganzen Kultur auseinandergesetzt und haben quasi rausgefunden, was ja eigentlich ein Soundsystem überhaupt ist und haben das wollten wir dann machen. Und dann haben wir das gemacht.
0: Ja, sehr cool.
1: Kannst du dich noch an deine erste Single erinnern?
4: Nee.
0: Also Single sind diese kleinen schwarzen Schallplatten, die die älteren Herrschaften unter euch natürlich alle kennen, aber die Jüngeren werden es vielleicht nicht mehr kennen. Das ist halt Vinyl und zu der Zeit, über die wir jetzt sprechen, 90er gab es natürlich schon CDs, aber die meisten Musikveröffentlichungen Mitte der 90er, Ende der 90er waren schon noch auf 7-Inch, also ja. 21 Zentimeter Plastik-Vinyl.
3: Und zwar speziell in Jamaika eben, ne?
0: Genau.
3: Das war ja auch nochmal so das Besondere.
4: Natürlich gab's ja, noch
3: diese kleinen Schallplatten, das war irgendwie so, es gab ne? auch noch das hatte kein anderer mehr.
4: Keine DJ-Technik zum Auflegen von mit CDs. Das sind so CD-Player gewesen, wie du da hinten hast.
3: Das kommt auch dazu.
4: Mit so einer Blende mit Knöpfen dran, da war nichts mit mal Spulen im Song oder sowas. Da hat man einfach, das war ganz normal, damit Platten aufgelegt. Unsere ersten Dubplates haben wir noch in Shellac schneiden lassen.
0: Genau, da kommen wir gleich auch nochmal zu sprechen. Thomas, wie war das bei dir? Wie bist du zu Reggae gekommen und dann auch zum Auflegen und dann auch zu Rugger Gum, respektive dann zu Rebel Rock. Weil du bist ja quasi so ein bisschen auch Seiteneinsteiger für den Sound, oder?
1: Für den Sound bin ich ein Seiteneinsteiger. Bei mir ging das schon in der Ausbildung los. Da hat mich immer ein Arbeitskollege aus Darmstadt morgens abgeholt. Wir sind dann zusammen zum Ausbildungsplatz gefahren und der hat immer Reggae gehört. Der hat einfach immer Reggae gehört.
0: ich war's
1: damals,
0: nicht.
1: Nein, du warst nicht. Und damals hat mich dann tatsächlich Chapa Ranks und Yellowman geflasht. Also das ging dann direkt mit Dancehall los, mit Early Dancehall. Und dann bin ich zum Studieren nach Berlin gegangen und hab da eine Radiosendung kennengelernt, dann habe ich einen Plattenladen kennengelernt und dann habe ich das YAM kennengelernt und dann war ich total infiziert.
3: Das war so Mitte 90er bei dir oder wann
1: das
3: war die Berlin-Zeit?
1: Das war Ende 90er bis Anfang 2000 und dann bin ich nach Frankfurt zurückgegangen und die richtig geile Reggae-Party, Dancehall-Party war halt die Ragagam-Party im Space Blaze, weil die war einfach wild, die war einfach punkig, die war einfach abgedreht und die Jungs haben das richtig toll organisiert. Auch so kleine Nebengeschichten, dass die Nanni und die Mine immer Obst verteilt haben, dass das Space Blaze immer schön geschmückt worden ist. Und das hat mich so total ans YAM in Berlin erinnert und ich habe mich da sofort heimisch gefühlt. Und dass ich dazugekommen bin, das hat dann einfach noch ein bisschen gedauert. Ich habe meine Singles, ich habe da so einen ganz kleinen Abend im Nord gehabt. Da habe ich einmal im Monat, das war eine Kneipe, das war kein Dance, aber ich habe da halt Musik gemacht. Und auf einmal waren die Ragagams Gäste und dann kam der Stefan zu mir, ey, du kannst ja auflegen und ich so, ich glaube schon. Und dann hat der Stefan gesagt, wir können es nicht und da habe ich gesagt, ich weiß.
3: Nice.
1: Und dann hat der Stefan gesagt, willst du unser DJ sein und da habe ich gesagt, ja, sehr gerne und so ging das los. Und dann wurde ich auch direkt nach Halle geschickt.
0: Okay.
1: Und das war dann damals die Ostdeutschland-Tournee, ihr wart in Berlin.
3: Das ist ja lustig.
1: Und ich wurde einfach direkt nach Halle geschickt und das war mein erster Auftritt.
4: Direkt ins kalte Wasser.
0: In Sachsen-Anhalt.
1: Direkt ins kalte Wasser geworfen, ja. Und in Sachsen-Anhalt in Halle.
0: Okay.
1: Und es war geil, es war total geil.
0: Okay. Und bei dir, General Chopper?
3: Ich bin der Letzte, der dazu stieß. Ich habe die Jungs aber auch schon ganz früh natürlich in der ersten Ragagam-Phase, gestand und bin da auch immer auf die Dances gegangen. Und das kam dann irgendwie, als die sich neu gefunden haben. Ich weiß gar nicht mehr. Ich habe da zu der Zeit studiert in Frankfurt. Und irgendwie gab es dann eine tolle Möglichkeit. Die hatten so einen kleinen Studioraum. Das ist mittlerweile abgerissen zwischen dem Römer und dem Eisernen Steg. Also cooler geht's eigentlich nicht. Frankfurterischer geht's nicht. So einen kleinen Studioraum, der angeschlossen war an eine größere Studiosache. Chris Runking Diamond hieß der Herr, hat er sich so genannt. Und da haben wir Sachen ausgeheckt, Remixe gemacht, alles Mögliche. Und dann gibt's ja noch den Florian Abel, der heute jetzt leider nicht hier sein kann. Das war ja auch, ist natürlich unser MC. Das ist der, der immer so die Party-Vibes macht. Und der hatte damals dann die Idee, so ähnlich wie Ronny Trettmann, ich meine, D-Flame gab's ja auch schon, so ein bisschen mehr im regionalen Slang, einfach jamaikanische Lieder mal, so auf Deutsch, frankfurterisch zu machen. Und das Erste, was wir uns da ausgedacht hatten, also ich selber komme vom Rap, muss man natürlich noch dazu sagen, das war nicht das erste Mal, dass ich sowas mache, haben wir dieses General Shoppe und Abler Rungs damals gegründet. Abel nannte sich Ableton und dann waren Abler Rungs und General Shoppe. Und dann ging das so los, dass das so mit MySpace oder was damals dann so viral ging. Ja, und das war dann so Rebel Rock und General Shoppe. Das war dann eigentlich so direkt eins.
1: Oder? Und da wirst du heute noch, Carsten? Da wirst du heute noch gebucht, gell?
3: Und dann werde ich heute noch gebucht. Ja,
1: wirst
3: auch
1: du
3: noch.
1: Heute noch gebucht.
3: Ja, auch noch.
1: Wir auch noch, ja, genau.
0: Ja, wunderbar. Du, dann würde ich sagen, spielen wir doch das Dubplate, ziehen wir jetzt erstmal vor und spielen, oder den Song, spielen den Frankfurt Pledge, der auch, glaube ich, vor 20 Jahren...

0: in der Westkurve, du.
1: Wie im Waldstadion, das ist doch normal.
0: Ja, aber diesmal hier ist mir eine Idee gekommen, du, als wäre mir der Elephant-Mann Eschersheim über den Weg gelaufen.
1: Ha, oder der Bonti-Killer in Bockerheim.
0: Ha, das war gut, aber ich sag dir, wie der Baby-Chum in Benham, du. Ha. Das war nämlich genau meine Idee, du.
1: Na, was dann, was dann?

0: Okay, der Äppler rings. So, ja, ein Tune, der sicherlich sehr original ist. Und ja, Jochen, du wolltest da was zu erzählen.
1: Stimmt, ich habe ja eine kleine Anekdote versprochen, ne? Und zwar ist das halt so, wie wir es uns damals ausgedacht haben, direkt an dem kleinen Studio ziemlich rough aufgenommen. Und das war für mich auch, wie gesagt, ein bisschen besonders, weil ich halt vom Hip-Hop kam, ne, und dann auf ein Offbeat was machen mit dem Dancehall-Style. Und irgendwie, das war auf MySpace, irgendjemand hat das geschafft, das runterzuladen von MySpace und zu vervielfältigen. Ich weiß auch noch, wer es war. Das war der Spence vom Scrambled X, beziehungsweise damals vom Eintracht Frankfurt Fanradio. Grüße gehen raus an Spence, den ich lustigerweise gestern am Luisenplatz getroffen habe mit seiner Tochter. Der ist ja oft in Thailand. Und auf jeden Fall ist das irgendwie...

0: wie so ein Ding bei Auswärtsfahrten bei Eintracht-Fans geworden. Wir haben es ja eigentlich für die Dancehall-Szene primär gemacht, also in Frankfurt und dann auch für Deutschland. Auch da einige Dubplates für andere Sounds, andere Städte. Aber in der Eintracht-Szene ist das Ding irgendwie so ein Selbstläufer geworden. Und dann hat mich ein, zwei Jahre später jemand unbekannt angerufen. Und das war dann der, der diese Eintracht-CDs offiziell zusammenstellt. Und da haben wir das dann mit der Ging Dubby Band vom Thomas und auch vom Irie B, vom Mighty Fight, die ja früher die Sunny Dancehall auch mitgemacht haben, haben wir das dann eingespielt, neu eingesungen, mit neuem Text, mehr auf Eintracht Frankfurt gemünzt. Ja, und das war dann auf der Eintracht Frankfurt-CD. Und mir hat dann der Produzent später gesagt, der Henny Nachtsheim, der auch ein Lied darauf hatte, hätte gemeint, das wäre das coolste Lied auf der ganzen Platte. Und ja, da habe ich gedacht, alles klar, jetzt muss ich ja nichts mehr erreichen. Das war die Anekdote. Sorry für die Länge.
1: Und hoffen wir, dass die Jungs auf dem Weg heute zum Stadion das auch alle hören, auch wenn es jetzt keine Auswärtsfahrt ist, aber da kann man, gute Musik kann man immer hören.
0: Ja, ich habe gemerkt bei Spotify, da gibt es ja nur ganz wenige monatliche Hörer für so Nischenmusik, was wir hier machen, ist immer ein, zwei Tage nach dem Fußballwochenende sind da viel mehr Plays.
1: Ja, so ist es. Ja, Dubplates, der Carsten hat es erwähnt irgendwie, als ihr euch 2004 dann quasi als Rebel-Rock firmiert habt oder aufgetreten seid, war der Wunsch, mehr Dubplates aufzunehmen. Vielleicht erklär noch mal eben ganz kurz, wir hören es jetzt. Ich sag immer, Dubplates sind so die absolute Lobhudelei auf den jeweiligen Sound. Warum wolltet ihr mehr Dubplates als Soundsystem haben und auch quasi die dann einsetzen?
2: Ja, wir haben mit dem ganzen Dancehall-Ding angefangen und dann war natürlich damals noch viel stärker als heute auf jeden Fall Soundclash ein Ding, dass zwei Sounds gegeneinander antreten und sich die quasi ihre Dubplates um die Ohren hauen. Und wir hatten auch mit Ruggergum schon viel Dubplates gemacht, allerdings hatten wir wenig jamaikanische Artists. Also wir hatten da viel mit Rootdown gemacht, Dr. Ringling und so Geschichten hatten wir dann auf Dubplate.
3: Und Nanti Flo, Nuslev, Nikita Mann, Mono.
2: Genau.
3: Ja.
2: Und mit Rebel Rock wollten wir da ein bisschen ernsthafter in das Business einsteigen und mit dem Ziel halt auch irgendwann Clash-ready zu sein, um das auch mal machen zu können.
1: Ja, okay. Ja gut, also muss man vielleicht sagen, wenn zwei Soundsystems gegeneinander antreten, quasi im freundschaftlichen Wettbewerb, natürlich sportlich, geht es halt darum, irgendwie welche Songs werden gespielt, die beim Publikum besser ankommen. Und genau, das wird dann so quasi ausgewählt. Und
2: das
1: da
2: Publikum
1: ist es
2: entscheidet
1: halt,
2: dann, wer hat die bessere Runde gespielt, da gibt es Abstimmungen und genau. Am Ende steht ein Gewinner fest, der beim Publikum besser angekommen ist.
1: Und da ist halt, zu der Zeit war zwar Reggae durch deutsche Artists zunehmend populärer, aber auf internationalem Niveau ist es halt wahrscheinlich sehr schwierig. Ja, und wie war es dann für euch, das erste Dubplate aufzunehmen? Und das werden wir jetzt hoffentlich gleich hören. Wir müssen gucken, dass die Technik sozusagen, der Kaiser hier die Technik an den Start bringt. Was war das für ein Dubplate, das erste?
3: Na, also, dass wir uns Rebel Rock genannt haben, hat uns praktisch dazu verpflichtet, als allerersten Artist Rebellion zu voicen. Und das haben wir dann auch gemacht. Und den Tune könnt ihr auch gleich hören.
1: Rebellion zu der Zeit ja eigentlich sehr angesagt auch, ne? Mhm. Rebellion the Recaller. Wie kam das zustande? Denn zu der Zeit musste man ja irgendwie sich noch richtig treffen, um die Dubplates aufzunehmen. Wie hat das geklappt?
3: Zu Rebellion, da müssten wir jetzt tatsächlich den Abel fragen, wie das so gekommen ist. Das hat der Abel organisiert. Aber tatsächlich haben wir ja ein Studio gehabt, da am Römer, zwischen Römer und Eisernen Steg. Und da haben wir dann auch, wenn Artists hier in Frankfurt waren, die dann auch hier und da mal ins Studio geholt. und konnten da direkt voicen.
0: Genau, also wenn dann zum Beispiel, wenn dann zum Beispiel Touren oder so anstanden, ne, dann wusste man ja klar, hier gibt's irgendwelche Dates von Artists und dann war relativ schnell klar, alles klar, wir kümmern uns dann auch um die Dubplate-Sachen, auch für die anderen DJs und Sounds, die dann ja auch was aufnehmen wollen. Rebellion wollte ich nur kurz dazu sagen, der ist ja sowieso hier in Europa, beziehungsweise in Deutschland, ist ja Senegalese, Gambianer. Und da war, glaube ich, der Link nicht ganz so schwierig wie jetzt bei Movado. Ja, aber das war auf jeden Fall sehr, sehr geil, dass das das erste Dubplate war. Das ist schon echt nice.
1: Okay, dann würde ich sagen, wir hoffen mal, dass das jetzt klappt. Ansonsten spiele ich noch einen Song von Kabaka oder Thomas?
4: Ich glaube, es kann losgehen. Also wenn das
1: okay, dann hau mal den Tune raus.
4: Hier läuft er und hier kommt auch was raus.
1: Hier kommt aber nichts an. Mhm. Kann ich jetzt im Moment noch nicht sagen. Deshalb spielen wir jetzt zunächst einmal nochmal in der Zwischenzeit einen Song, der zumindest euren Namen aufgreift. Rebel Music von Kabaka Pyramid und seinem neuen Album. So.

0: Yes!
1: Never gonna be a slave. 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
0: Und da haben wir ihn gehört, den Kabaka Pyramid. Ja, als erstes haben wir Rebellion the Recaller gehört. Ja, Rebellion the Recaller. Ja,
1: yes.
0: Und dann haben wir gehört Anthony B. Und?
1: Zum Schluss Kabaka Pyramid mit Never Gonna Be a Slave.
0: Und wie kam dieses Dubplay zustande?
1: Ja, das ist einfach eine Message. Never Gonna Be a Slave wollte ich, ich finde den Tune einfach die Aussage To No System, ja, auch To No Sound System. Das ging über die Offenbacher FRS-Jungs. Die hatten eine Session mit Kabaka Pyramid und da musste ich hin und habe gesagt, ich will den tunen.
0: Und wo war das? In Offenbach dann selber? Oder?
1: In Offenbach bei FRS, ja.
2: Genau, okay. FRS sind Free Roots Sound und die sind in diesen ehemaligen Logic Studios, ne? Am Strahlenberger.
1: Genau.
0: Okay.
2: Der Kaiserlei.
0: Und wie war das so für dich? Du hast ihn dann ja auch zum ersten Mal wahrscheinlich persönlich getroffen. Wie ist dann so als Fan auf einmal im Studio zu sein mit so einem doch für dich wichtigen Artist dann?
1: Also so eine Dubplate-Session ist ja schon eine lustige Sache, weil man geht ja nicht alleine dahin. Da sind dann auch immer andere Sounds und das ist dann irgendwie, man kommt an die Reihe und hat sein Lied, seinen Rhythm, seinen Text. Manchmal haben wir auch Texte extra vorbereitet. Es gab auch Artists, die haben extra Texte für uns geschrieben, weil sie unseren Soundnamen so cool fanden oder warum auch immer, haben die sich
2: Big dann... Big up Cutty Ranks.
1: Ja, wie zum Beispiel Cutty Ranks, der hat über eine Stunde an einem Text rumgedoktert, den er extra nur für uns singen wollte. Ja, war sehr nice mit Kabaka Pyramid, auf jeden Fall.
0: Okay, wann war das? Das war wahrscheinlich noch vor seinem großen Durchbruch und den Grammy-Gewinn, oder?
1: Lass mich schon mal überlegen, das muss so 2014 gewesen sein. Nach meinem ersten Jamaika-Aufenthalt mit dir, Mr. Kaiser.
0: Okay.
1: Da war dann nämlich wieder mal das Feuer entfacht. Und deshalb spiele ich nachher auch noch Warrior King. Karl Olaf, da wirst du dich noch sehr gut dran erinnern, wie wir den im Hotel kennengelernt haben.
0: Absolut.
1: Am Swimmingpool und war super geil, ja.
0: Genau, das war ein sehr lustiges Erlebnis. Ich war sozusagen Thomas Tourguide und
1: genau.
0: Wir hatten ein Hotel in Kingston.
2: Bigger.
0: Und da saß ein Künstler unter dem Almond Tree und war im Internet am Surfen und ich so zu Thomas, oh guck mal, da ist Warrior King. Und dann haben wir mit ihm gesprochen und hatten, Warrior King ist wirklich ein sehr netter Zeitgenosse. Und
1: definitiv bis heute und sehr, sehr angenehm.
0: Ja, absolut. Und wir hatten damals ein schönes Interview mit ihm führen dürfen, was auch bei der Sunday Dancer gelaufen ist und natürlich eben, euer Dubplate.
1: Und da war dann noch so ein Studiotyp dabei namens Alpha und dann hat man dann auch diesen noch eine Connection nach Jamaica gehabt, um weitere Dubplates voicen zu können.
2: Also Alpha war quasi der Studio-Engineer.
1: Alpha war der Studio-Engineer,
0: ja.
1: Genau.
0: Ja, und dieses Dubplate Voicen heute, ist es quasi für euch als Sound auch noch genauso wichtig?
1: Also erstens haben wir 2015 einfach aufgehört. Das lag unter anderem daran, dass der Abel Kinder bekommen hat. Das lag aber auch daran, dass man selber irgendwie nicht mehr so viel Lust hatte, sich jede Woche 100 neue Lieder anzuhören, zu filtern, welche Lieder können wir denn bei der nächsten Veranstaltung spielen. Und dann gab es auch persönlich aus meiner Sicht immer mehr Songs, die mir absolut nicht gefallen haben. Und ich erinnere mich noch, das letzte Mal, als wir im Nachtleben aufgelegt haben, da kam dann ein junges Mädel zu mir hoch auf die Bühne, ob ich das und das spielen kann. Und da hatte ich so keinen Bock auf das Lied, weil dann habe ich mir nur noch gedacht, ich bin zu alt für diese Scheiße.
2: Ja. Ich weiß sogar noch, was das war, soll ich es verraten?
1: Ja, kannst du ruhig machen.
2: Es war ein ganz frühes Lied von dem sehr jungen Alkaline, der ja heute, kann man schon so sagen, in der Top 3, Top 5 von den neueren Dancehall-DJs mit Vibes-Kartell ist. Und da sieht man auch mal wieder, wie viel Entwicklung so die Artists durchmachen.
1: Ja, ne? Von Anfang bis Ende.
2: Und es gab natürlich schon immer größere Stilbrüche auch im Dancehall, wo sich ein Sound ganz neu entwickelt hat. Also jetzt nicht der Sound, die DJs, sondern der Klang der Musik.
0: Die Musikrichtung. Oder?
2: Und das war damals wirklich eine Phase, da ist das sehr düster geworden, sehr, also nicht so tanzbar. Jetzt gab es ja auch letztens wieder eine Zeit, vor 3, 4, 5 Jahren, wo auch mehr so sozialkritische, die dann fast Dancehall-Lieder, die fast schon Reggae oder so Gospel-Rap sind. Wie auch immer, damals gab es einen großen Umbruch. Und es ist auch ein bisschen zurückgegangen mit den Besucherzahlen. Die Dances waren nicht mehr ganz so groß. Viele, die Sounds gemacht haben, haben aufgehört. Also das war, meine ich, so damals in der Zeit, richtig?
1: Ja, das war so, ja.
3: Das hat sich auch so wahrgenommen, ja.
2: Und dann 5 Jahre später natürlich durch die schlimme Corona-Phase für uns alle ist natürlich das im Grunde dann ganz weggebrochen, ne? Weil das so schon so nischig war und dann hat sich das alles so neu aufgestellt, haben nicht viele Soundsystems überlebt.
0: Deshalb war ja dieses Sound. Kurz, Thomas, wir haben gleich das Pausensignal sozusagen und starten in die neue Stunde.
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0: Ja, das war der Cutty Ranks. Und auch im Radiobusiness ist natürlich die absolute Lobhudelei ein wichtiger Punkt. Und Thomas, du wolltest gerade noch was sagen. Wir haben als Gäste Rebel Rock, Thomas, Carsten und General Schoppe.
1: Den Faden habe ich jetzt verloren, aber nochmal zu den Doublets zurückzukommen. Die haben sich mehr oder weniger selber finanziert durch die Veranstaltungen, die wir gemacht haben. Immer wenn wir ein bisschen Geld übrig hatten, haben wir in Doublets investiert. Also wir haben auch Privatgeld reingesteckt, aber so kamen wir mehr oder weniger auch zu also ein Soundsystem, darf es ja auch nur Soundsystem nennen, wenn man einen eigenen Sound hat.
0: Und also eine Anlage quasi, ein,
1: genau,
0: Boxen,
1: Generator,
0: und
1: Boxen, Verstärker,
0: und Pipapo, um richtig Wumms auf die Straße zu bringen.
1: Genau, und auch das haben wir bis heute. Genau.
0: Ja, dieses Dubplate-Business, über das wir jetzt schon viel gesprochen haben und das ja auch, sagen wir mal, im Hintergrund zu hören war, diese 3 Songs, das ist halt auch, sagen wir mal, für die jamaikanischen Artists oder generell für Künstler, Sänger, Sängerinnen, auch inzwischen zunehmend eine absolut wichtige Einnahmequelle geworden. Also da fließt richtig Geld, also je nachdem, wenn man jetzt, sagen wir mal, einen Grammy-Singer heute voicen würde, also Kabaka Pyramid zum Beispiel, das gleiche Dubplate, das wäre wahrscheinlich, sagen wir mal, wäre nochmal eine Null mehr vorm Komma, oder ist das, wir wollen jetzt nicht über konkrete Zahlen sprechen, aber nur, dass die Hörerinnen und Hörer da draußen wissen, also die Leute, die solche Soundsystems betreiben, die investieren da richtig Geld und also ganz große Soundsystems, die auf internationaler Ebene spielen, da hört man manchmal Zahlen von kleineren Kleinwagen, die da für einen Song investiert werden.
1: Also da gibt es wirklich alles. Also früher zu Ragagam-Zeiten ist man noch ins Pro-Vinyl gegangen und hat Singles gekauft. Man hat sich dahingestellt und hat sich die Singles durchgehört und dann hat man Singles gekauft. Dann ist das Geld aber auch irgendwie beim Artist angekommen. So habe ich das immer verstanden. Und dann, also zumindest irgendein kleiner Fee ist dann vielleicht beim Artist angekommen. Und dann später zu MP3-Zeiten, also es wird ja nur noch gerippt und hier Spotify, Da kommt ja gar nichts mehr beim Artist an. Also ich habe das mit dem Dublet-Business eigentlich eher so gesehen, man respektiert den Künstler für seine Musik und dann gibt man ihm halt einfach direkt Geld dafür, dass er einem auch einen persönlichen Tune einsingt. Und ja, man macht sich, wie nennt man das, eine eigene ID, gell? Ja. Und das fand ich dann auch in Ordnung, dass man dafür bezahlt, ja. Wie teuer die Dublets jetzt heute sind, kann ich auch nicht sagen. Ich weiß gar nicht, ob das überhaupt noch so gemacht wird. Aber definitiv gibt es auch Sounds, die nichts fürs Dublet bezahlen, wo es eine große Ehre für den Künstler ist, wenn zum Beispiel Stone Love oder
0: David Rodigan,
1: ja, dann deine Dublet spielt, ja. Die, denke ich mal, zahlen einfach nichts.
0: Ja, das kommt, also ohne das jetzt auch im Detail zu wissen, aber es ist natürlich schon so, dass, sagen wir mal, je länger der Sound, das Soundsystem und der jeweilige Künstler sich kennen und, sagen wir mal, auch natürlich unter Jamaikanern selber, ist es schon so, dass natürlich da wahrscheinlich eher leichter mal was als Anerkennung geht, als finanziell. Aber wenn es halt um richtig große Clashes geht, über die wir ja auch noch sprechen gleich, da wird dann natürlich Geld irgendwie abgerufen. Okay, ich würde jetzt noch mal einen Song spielen von dem neuen Album Rebel Music, The Lyrics Tape von Kabaka Pyramid. Und dann würde ich sagen, Thomas, packst du mal die Schallplatten aus. Nein, leider nicht, sondern dann werden wir einen kleinen Set hören. Was würdest du spielen?
1: Ach, ich würde jetzt erstmal so ein bisschen Roots Reggae spielen und wenn es dazu kommt, dass wir vielleicht noch ein zweites Set spielen dürfen, ein kleines, dann würde ich dann auch noch mal ein bisschen Dancehall spielen.
0: Okay, ihr seid bei der Sunday Dancehall und ihr hört jetzt den Song Rotation von Kabaka Pyramid.

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2: Yes, big up. Ihr seid bei der Sunday Dance Hall und wir hatten einen wunderbaren Set von Jutty, a.k.a. Thomas von Rebel Rock.
3: Brr, brr, brr.
2: Ja, erzähl doch mal, welche Songs waren da so bei? Was hast du noch? Der letzte Song?
3: Ja, tatsächlich hast du mich extrem mit Kappa-Ga Pyramid inspiriert und da waren ganz schön viele Kappa-Ga-Tunes dabei. Und das der letzte Song war Priggy, Brigadier Cherry, Wedem Agodu.
2: Okay. Und davor haben wir gehört Coffee, auch auf dem Real Rock Rhythm.
3: Yes.
2: Und da hat der General Schobbe gerade auch nochmal irgendwie sehr begeistert gesagt, Coffee ist ganz heiß im Moment auf Jamaica. Genau.
4: Der hat jetzt so ein paar Singles draußen, jetzt wie Kabaka noch kein ganzes Album, was jetzt ansteht. Ich weiß nicht, ob das jetzt angekündigt wird, aber die ist jetzt ja auch unter neuem Namen. Die heißt jetzt Original Coffee und die startet jetzt gerade wieder richtig durch.
2: Original Coffee, okay.
4: Weiß nicht, ob das irgendwie brandmäßig der Hintergrund ist, aber ist neu gebrandet.
2: Ja, die Veranstaltung am 26., das ist ja quasi ein regulärer Dance.
3: Ja.
2: Der Gastgeber wird dann quasi auch auflegen und ihr dann immer im Wechsel? Oder ist das als, wir haben vorhin schon mal drüber gesprochen, als Clash angelegt?
3: Nein, wir clashen nicht mehr. Also wenn wir mal Doublet spielen, dann einfach just for fun. Nicht um irgendjemanden zu töten oder zu killen oder sonst irgendwas.
2: Wenn diese Begrifflichkeiten fallen, ist es natürlich immer nur lyrisch gemeint.
3: Genau.
4: In Minecraft.
2: Das wird halt sehr häufig missverstanden leider bei Leuten, die eben, sagen wir mal, im Bereich Reggae und Dancehall nicht so unterwegs sind und dann eben hören, oh, mir kill them and so on. Das dann eben, weil Jamaika eben leider auch zum Teil mit Gewalt assoziiert wird, die missverstehen das, wie auch viele Songs in der Vergangenheit in die Richtung zum Teil missverstanden worden sind. Aber früher habt ihr geclasht, habt ihr eingangs erzählt. Das war ja, sagen wir mal, so der Wunsch von euch gewesen, als ihr 2004 angefangen habt. Wie baut sich sowas auf? Ruft man da irgendwie bei David Rodigan an und sagt, hier David Rodigan, komm mal vorbei, wir wollen mit dir clashen? Nein, aber wie entwickelt sich das so auf der lokalen Szene?
5: Für einen Clash brauchst du auf jeden Fall mal einen unabhängigen Veranstalter, der das macht, damit keiner irgendwie einen Heimvorteil genießt. Man bringt sich da ins Gespräch irgendwie. Man ist ja in der Szene vernetzt und dann spricht sich das rum, dass man Bock drauf hätte und dann meldet sich irgendwann mal jemand bei einem.
3: Der halt auch Bock hat zu clashen.
5: Ja, der Veranstalter, der ja zwei Damen zusammenbringen will, um das zu machen halt.
2: Ja, und wie war das bei euch bei den wie viel Clashes habt ihr dann so gemacht?
3: Wir haben zwei Clashes gespielt, einer in Frankfurt und einer in Wiesbaden, genau.
2: Und der in Frankfurt auf heimischem Terrain sozusagen, gegen wen war der? Und wann war das ungefähr? Also nach wie vielen Jahren eures Soundgeschäfts kam dann quasi der große Moment? Denn das war ja wahrscheinlich auch eine, wie würde der Hesse sagen, eine aufregende Geschichte für euch in der Vorbereitung und so weiter.
3: Ja, das Jahr kann ich dir jetzt gar nicht mehr sagen, aber das
5: 13, 14,
3: Ja, das war auf jeden Fall im Ponyhof. Ja.
5: Das war auch auf einer Veranstaltung von uns. Das war jetzt kein richtiger Clash. Wir haben dann einen Sound kennengelernt, der auch Bock hatte. Und es war mehr so freundliches Aufeinandertreffen. Es waren auch nicht kein reiner Dubblade-Clash. Die haben halt gesagt, gut, wir kommen zu euch. Die haben Bus voller Leute mitgebracht.
2: Ja.
5: Und da haben wir halt uns nicht nur Dubblade, sondern auch Regular Tunes um die Ohren geschmissen den Abend lang.
4: Waren das die Kölner?
5: Ja, ich weiß, mir fällt direkt nicht mehr ein, wie die hießen.
3: Ja, das waren Kölner, ja.
4: Das waren die Kölner. Ja. Vibes Explosion?
5: Nee, Vibes Explosion war 2016.
2: Wie auch immer, ein Kölner Sound. Es war wahrscheinlich nicht...
3: Also auf jeden Fall haben die halt, wir waren voll motiviert und waren fully loaded und haben eine Dubblade nach der anderen rausgehauen und die haben einfach Regular Tunes gespielt, Tanzmusik und das war das, was die Leute hören wollten, weil das Publikum das auch gar nicht verstanden hat, was Clash eigentlich bedeutet, oder wir haben es einfach voll ernst genommen und die haben einfach Tanzmusik gespielt.
2: Ja, das ist halt schon tatsächlich, muss man sagen, ja, immer also wieder auch sehr interessant dann zu sehen. Also wenn eben solche Veranstaltungen gemacht werden, dass dann quasi die Soundsystems sehr emsig und ernst bei der Sache sind, weil es ja eben auch in der Szene sehr angesehen ist. Und ja, das Publikum das gar nicht so mitkriegt und das auch nicht so gut

0: Computer hockst und einen YouTube-Clash nach dem anderen siehst, dann willst du das auch und dann ist man halt voll drin. Aber das kannst du nicht vom Publikum erwarten, deshalb.
1: Ja.
0: Hat Spaß gemacht. Also ja. Hat einfach Spaß gemacht.
2: Das ist halt einfach die schwierige Sache mit der Dancehall-Kultur in Deutschland. Wie gesagt, das war damals so eine Hochzeit, ne? Auch als wir entstanden, die vielen Dancers in Frankfurt waren. Und 2020, 2021 ist das Ganze durch die nicht möglichen Veranstaltungen logischerweise natürlich auch nochmal eingebrochen. Und heute, ich kriege das ja auch ein bisschen mit, ich bin ja öfter in Jamaika, kenne ja auch hier den anderen Soundmann aus Deutschland. Es gibt wirklich vielleicht im Jahr noch, weiß ich nicht, 3 Clashes, 5 Clashes oder so. Das ist schon sehr, sehr eingeschlafen. Das war sehr schade. Es gibt aber Leute im Hintergrund, die noch sehr aktiv sind. Und es wachsen halt zu wenig neue Sounds, junge Sounds ran, leider.
0: Hier in Frankfurt die René.
2: Die René. Frag sie mal, ob sie clasht und ob sie Doublet hat.
3: Ja, und die Frage ist, auf jeden Fall ist cool. Eben auch...
2: Das meine ich ja. Ne?
4: Wie willst du das denn mit Doublet auch in Zukunft machen, wenn du ja. Mittlerweile durch KI...
2: Das ist ja, auch eine gute Frage.
4: Ja. Überhaupt nicht mehr raus. Stimmt.
2: Diese Authentizität, die geht eigentlich verloren, ne? Weil man könnte, früher hat man das ja Splice-Doublets genannt, ne? Dass jemand einen Künstler imitiert hat. Und man hatte gar nicht den originalen Song von Bob Marley, sondern der hat den nur so nachgesungen und man wurde dann quasi da gescammt, ne? Sonst Splice. Stimmt. Durch KI heute kannst du das ja eigentlich super selber.
4: Und du hörst es nicht mehr.
2: Also sag mir Bounty Killer, mach die Stimme mit dem und dem Text, ne?
4: Die 5 Bounty Killer Tunes.
2: Guter Punkt.
4: Und den du haben willst. Ja. Und
2: umso besser, dass wir über die Historie und die Kultur dahinter sprechen. Ne?
3: Absolut, absolut. Und du, Jochen, bist ja auch regelmäßig auf Jamaica. Leider auch am 26. Jetzt nicht da. Weil
2: genau, das war leider nicht zu vermeiden. Das ist aber auch völlig in Ordnung. Genau, ja.
3: Du bist sozusagen wieder auf dem On the Rock. Ja, dann Thomas, wollen wir ich würde jetzt nochmal einen Kabaka-Song spielen und würdest du dann nochmal ein Set spielen wollen?
5: Ja.
3: Dann hören wir jetzt als nächsten Song einen, ja, etwas ruhigeren Song für die Frauen, My Baby von Kabaka Pyramid und dann geht's nochmal ein bisschen Dancehall. Gebolze ja. Auf die Ohren für euch alle ja. An den Reglern, an den Radioempfangsgeräten am 26. diesen Monats. Auf jeden Fall geht's ab in den Club Voltaire. Ich hoffe, das ist fest bei euch im Kalender drin. Ihr seid bei der Sunday Dancehall.

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0: Rock in the House. Ja, das war mal ein kleiner Dancehall-Set. Wie ist es bei euch auf den Veranstaltungen, Thomas oder Carsten oder Jochen? Wie ist so eure Erfahrung? Wo geht eigentlich beim Publikum doch noch immer am meisten?
1: Puh, also ich würde sagen, mittlerweile hast du so viele Klassiker. Also als wir damals angefangen haben, war das, was neu und so ist, ist jetzt halt der Klassik, ne? Also so die Oldschool-Sachen. Ich sag mal so Anfang 2000 Dancehall, da kriegst du die Leute immer wieder mit, wo dieser ganz klare Offbeat ist und das wirklich noch sehr rugger-mäßig klingt. Ne?
2: Funktioniert bis heute.
1: Das funktioniert bis heute,
0: okay, würde ich jetzt mal behaupten. Okay.
1: Aber auch da, auch etwa die Zeit kurz danach, diese New Roots Schiene, das funktioniert eigentlich auch immer.
3: Es geht weniger um den Stil Big Tunes.
1: Also ist auch viel so Member Berries dabei, ja.
0: Party Time. Okay, ja, dann danke ich euch für eure Zeit. Schön, dass ihr mal wieder hier im Studio 1 bei dem Radio X wart und bei der Sunday Dancehall. Long time ago. Jochen ist ja quasi in der Heimat auf dem Jamrock. Wo können die Hörerinnen, die Hörer euch irgendwie digital noch abgreifen?
1: Also ich habe durch mein Artist-Dasein eine funktionierende und aktuelle Instagram-Seite im Gegensatz zu Rebel Rock. Das formieren wir jetzt gerade wieder neu. Deswegen guckt gerne vorbei bei GGG General Official, ein Wort, also General Official. Und ja, das findet ihr auf Instagram. Also wenn ihr da 4Gs eingibt, müsst ihr das schon aufploppen. Und ich werde auch definitiv über aktuelle Rebel Rock News dort informieren.
0: Okay, wunderbar. Ihr Lieben, wollt ihr noch euch von den Gästen von den Hörerinnen und Hörern verabschieden? Noch irgendwas los und raushauen?
2: Danke fürs Zuhören, hat sehr viel Spaß gemacht, Kaiser, Karl Olaf, danke für die Einladung und kommt alle zum Dance am 26.09. in den Club Voltaire.
1: Bei der Basement Session mit Ralphie Irie Eyes und Kai Roots und vielen mehr und Rebel Rock Sound.
0: Carsten, vielen Dank. Und ja, die nächsten Termine am Sonntag, den 20. von 13 bis 14 Uhr gibt es die Sunday Dancehall Spezial und am 4. Oktober um 14 Uhr gibt es dann wieder die reguläre Sunday Dancehall. Das war es jetzt erstmal so mit den Radioterminen. Und dann gibt es noch eine Veranstaltung, die ich euch noch ans Herz legen will. Die ist schon am nächsten Wochenende. Und zwar in Königswinter. Es wird dort ein Seminarwochenende geben, der Deutsch-Jamaikanischen Gesellschaft in Zusammenarbeit mit dem AZK, dem Johannes Albers Bildungsforum. Das Ganze steht unter dem Motto, wie gesagt, 50 Jahre Deutsch-Jamaikanische Gesellschaft, entwicklungspolitische Bildungs- und Projektarbeit zu Jamaika. Und das ist ein ganz schönes, buntes Programm. Am Freitag geht's los mit einem sehr spannenden Film, eine Dokumentation, die von Studenten der Dualen Hochschule Baden-Württemberg aus Stuttgart gemacht worden sind. Paradies im Wandel, Jamaikas Balance zwischen Fortschritt und Lebensfreude. Eine Doku, bei der auch viele jamaikanische Protagonisten zu Worte kommen. Dann am Samstag gibt es einen Rückblick auf die Gründung der Deutsch-Jamaikanischen Gesellschaft. Vor 50 Jahren, 1976, sah die Welt noch etwas anders aus und da war es sehr schwierig, Informationen über Jamaika zu bekommen und überhaupt eine Verbindung in irgendeiner Form aufzubauen. Nicht so viele Leute sind in die Karibik gereist und über diese Zeit wird der Gründer und sehr langjährige Präsident der DJG berichten, Dr. Gerd Schettig. Und dann werden im Laufe des Vormittags weitere unterschiedliche Themen sein. Es geht um Rastafari-Kunst, eine Ausstellung, die in den 80er Jahren stattgefunden hat. Dort wird der ehemalige Kurator Dr. Wolfgang Bender und Alia Navialko Epp berichten. Dann gibt es eine ein Rückblick über Projekte der DJG, unter anderem auch eine schöne Veranstaltung, die es 3 Jahre hier in Frankfurt gab, nämlich das Jamaikanische Filmfestival. Der ein oder andere wird sich vielleicht noch dran erinnern. Und abends wird natürlich ordentlich gefeiert. Am Sonntag dann ein Rückblick auf ein Ereignis, was Jamaika letztes Jahr sehr bewegt hat und was die Insel weiterhin noch stark im Klammergriff hat. Und zwar ging es und geht es um den Hurricane Melissa. Die Situation während und nach des Hurricanes, der ja ungefähr ein Drittel des Landes stark getroffen hat. Und als Abschluss gibt es nochmal einen Blick von einem Katastrophenforscher, ich weiß gar nicht, ob das jetzt der richtige Begriff ist. Und zwar mehr als ein Sturm, Hurricane Melissa, der Klimawandel und seine Folgen für Jamaika. Ein Thema, was diese Insel auch bewegt, da sehr viel Infrastruktur unmittelbar in Ufernähe ist oder ja in Ufernähe. Und die 2 internationalen Flughäfen sind mehr oder weniger direkt am Meer gebaut. Viele große Teile der Hauptverkehrsstraße, die die Insel herumführen, sind direkt am Meer gebaut und der Anstieg des Meeres hat natürlich dahingehend schon Konsequenzen. Über all diese Themen, die die Menschen auf dieser Insel prägen und damit auch die Musik, könnt ihr hören, wenn ihr weitere Informationen zu diesem Wochenende haben wollt, geht auf die Seite des der Deutsch-Jamaikanischen Gesellschaft oder des AZKs. Okay, und das war's für heute. Und wir hören jetzt noch den letzten Song von General Choppe. Und der gute Song heißt, sag's nochmal eben.
4: Ich glaube, er spielt Coco und das ist ein Lied für all die Dancehall-Queens da draußen.
0: Okay, Doki, ich bin raus, wir sind raus, vielen Dank und weiterhin viel Spaß bei Radio X. Danke gehen raus an die Technik und ans Büro.
4: Big up Kaiser Sound.
3: Big up.

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0: Ein Knopf vor und.
1: Ja, das war jetzt sehr unerwartet. Wie so oft kommt hier plötzlich eine andere Einlage, nachdem wir etwas gehört haben von dem Soundtrack der Odyssee. Eine Sekunde. Jetzt hören wir es, Caretakers.

Ja, hallo. Hier ist Redaktion Universal auf Radio X 91.8 FM. Im Studio begrüßt euch Felicia Herrschaft. Heute am 1.7. August in Frankfurt am Main. Ja, spiele ich etwas, und zwar am 15. Juni 2026 fand im Jüdischen Museum eine Podiumsdiskussion zum Thema Antisemitismus und der Angriff auf die Demokratie statt. Auf dem Panel sprachen Miriam Wenzel, Ilka Quindo, Sophie Schmidt und Sabah Nur Schema über die demokratiegefährdenden Effekte des Judenhasses. Ja, die Themen waren in diesem Bereich Antisemitismus als frontaler Angriff auf das demokratische Miteinander, auch wie die Konstruktion eines inneren Feindes gesellschaftliche Konflikte umlenkt und Grundprinzipien wie Gleichheit und Solidarität untergräbt. Unter anderem waren eben Direktorin Miriam Wenzel, Ilka Quindo, Sophie Schmidt und Sabah Nur Schema im Gespräch. Und da hören wir jetzt auch rein. Hinweisen möchte ich noch auf eine weitere Publikation, die jetzt erschienen ist und die auch online verfügbar ist. Das ist herausgegeben von Julia Bernstein, Florian Diddens, Mira Anneli Nass, Antisemitismus in der Kunst, Kontinuitäten und Entgrenzungen zwischen Documenta 15 und dem 7. Oktober. Erschienen jetzt im Nomos Verlag und online verfügbar. Das heißt, man kann das auch runterladen und dann eben diesen Themenbereich sich genauer anschauen. Jetzt steigen wir deshalb ein in dieses Gespräch. Und es war sehr interessant, denn es gab auch noch einige Gäste, und zwar sehr viele Schüler, die teilgenommen haben an diesem Podium. Und da hören wir jetzt rein. Bis gleich.

0: AfG 1 das Reich in Erscheinung trat. Und in der Weimarer Republik spitzt sich die Agitation zu. Ob sie sich zuspitzt, weil die Weimarer Republik demokratisch verfasst ist, dahinter würde ich ein Fragezeichen stellen, was viel wichtiger ist. Das glaube ich, für die Agitation sind Legenden, die Durchstoßlegenden. Also das heißt, für die Agitation spielen das, was wir heute Verschwörungsmythen nennen. Nämlich die Frage, wer ist eigentlich schuld daran, an dem Versailler Vertrag, in dem Deutschland so gekränkt wird, das können natürlich nur die Juden sein, diese Art von Agitation ist etwas, was die antisemitische Aggression in der Weimarer Republik sehr stark auszeichnet, weil gleichzeitig die Wahlkampfskandale und Juden sind sichtbar Teil der politischen Öffentlichkeit. Also sie sind sichtbar Teil der Gesellschaft und sie haben gleichzeitig, und das ist ja Bestandteil der Grundvorstellung des Antisemitismus, sie haben gleichzeitig eben irgendwie diese geheime Macht, die eigentlich zersetzen wird. Nämlich zersetzen gegen den deutschen starken Geist und übertragen sind da wie ein Krankheitserreger. Diese ganzen Vorstellungen beginnen zu florieren in der Weimarer Republik und zwar Interessenstrukturen zu florieren. Und das ist, glaube ich, das Aktuelle. Es sind zum Teil ähnliche Vorstellungen, die wir heute finden, Verschwörungsmythen, aber es ist vor allem auch das an Interessen getrieben. Das Interesse von bestimmten politischen Gruppierungen und politischen Parteien. Auf der einen Seite daran, als Erklärung für die letztlich unübersichtliche Verfasstheit und Komplexität unserer Welt, im Geheimen eine Macht ausfähig zu machen. Und diese geheime Macht ist eben sehr oft Globalisten, Kapitalisten, das Kapital, und dann ist es der Jude gleich um die Ecke. Und das andere, und das ist das Aktuelle auch, dass es gezielt eine Partei gab in der Weimarer Republik, und nicht nur eine, aber eine da vor allem, die mit der antisemitischen Aggression und Agitation Stimmen gemacht hat, weil sie mit dieser einfachen Erklärung, was hinter allem steht, sehr viel mobilisieren konnte. Und ich denke, das muss man immer mit berücksichtigen, wenn wir über Antisemitismus mobilisiert Gefühle von Angst, es mobilisiert einfache Erklärungsmuster und es gibt Interessen, die mit dieser Mobilisierung verbunden sind.
1: Ja, vielen Dank. Da waren jetzt schon so viele Aspekte, da würde ich gerne nochmal nachfragen. Oder, damit alle auch mal gleich nochmal was sagen und hier eine gute Diskussion kommt, Eva, vielleicht übernimmst du an den Punkt. Weil, wir haben das gerade gesagt, es begann schon im Kaiserreich und es war, du hast ja da auch angespielt mit Antisemitismus oder Antisemiten haben sich ja selbst erstmal so bezeichnet. Das heißt, du hast nicht im Fall von Rassismus so. Also Rassisten haben sich nicht Rassisten genannt und deshalb reden wir über Rassismus. Nein. Rassismus ist schon immer ein Ausdruck, der als Kritik an Rassismus gewählt worden ist. Ganz anders bei Antisemitismus und trotzdem gibt es unglaublich lange und Diskussionen über diese Definition, was er mal dahingestellt. Aber ich glaube, das ist ein ganz wichtiger Aspekt, der vielleicht auch den Unterschied ausmacht von damals und heute und da will ich nochmal auf diese gesellschaftliche Funktion von Antisemitismus hin. Weil wenn es damals etwas war, was man stolz eigentlich mit sich getragen hat, ja, also ein Antisemit war man, um aufgenommen zu werden in der Gesellschaft, im Kaiserreich, ja, das heißt, die Historikerin Schüler mit Volker spricht von kulturellem Code, ja, also man war gerne Antisemit und um aufgenommen zu werden in bürgerliche Milieus hat man das dann auch so gewollt. Das ist ja heute, oder in anderer Zeit, ja trotzdem aber vermutlich nochmal anders, wobei du auch von einem riesen Mobilisierungspotenzial jetzt nochmal gesprochen hast. Du musst gar nicht diese ganzen historischen Epochen jetzt aufziehen, aber nur mit Blick auf, wenn man damals belohnt worden ist, dafür Antisemit zu sein, ganz einfach als ausgedrückt, was ist es denn heute? Weil heute würde ich sagen, gibt es einen klaren, eindeutigen politischen Konsens gegen Antisemitismus.
0: trotzdem die Kritik noch, aber nur mal die politische Frage.
2: Ja, ich hätte noch einen anderen Punkt irgendwie machen wollen, aber ich kann doch erstmal auf diese Frage eingehen. Also das ist natürlich völlig richtig, dass heute, also zu Recht natürlich, Antisemitismus geächtet ist und dass sich niemand mehr als Antisemit bezeichnet, aber wir sprechen häufig davon, dass es Umwegkommunikation gibt. Also das heißt, dass antisemitische Stereotype und Klischees weiterhin transportiert werden, zum Beispiel mit Kritik an Israel. Also das ist jetzt eigentlich so das zentrale Feld, wo sich Antisemitismus zeigt und da würde ich schon sagen, hat Antisemitismus eine ganz ähnliche Funktion, möglicherweise wie im Kaiserreich oder in der Weimarer Republik, nämlich dass diejenigen, die Israel kritisieren, sich auf der Seite der Guten und der moralisch irgendwie ja, einfach höher stehenden Personen fühlen und sich berechtigt fühlen, sozusagen diese Kritik zu äußern. Und also insoweit haben wir dieses Belohnungsgefühl nach wie vor. So, es ist nur anders verkleidet, sozusagen die Gestalt. Es ist jetzt eben sozusagen scheinbar eine berechtigte Kritik an Israel zu formulieren und gegen Krieg zu sein und gegen Völkermord. Ich meine, wer will das nicht sagen? Demokraten ist mir ganz vernünftig sozusagen, das auch zu sein. Aber das ist tatsächlich ein Vorwand, würde ich sagen, um dann eben antisemitische Haltungen dahinter mit zu transportieren. So würde ich das formulieren. Was mir schon nochmal ein wichtiger Punkt ist, jetzt zu deiner Frage vorher jetzt an Miriam, ich meine, das ist ja wirklich eine Frage, die uns permanent umtreibt. Wie kann das eigentlich sein, Antisemitismus in so unterschiedlichen Gesellschaften, in so unterschiedlichen Kulturen und so unterschiedlichen Zeiten? Also das heißt, es ist ein Phänomen, was wirklich einzigartig in dieser Weise ist und was ja tatsächlich irgendwie ein Aspekt ist, jetzt zu sagen, okay, die Antisemiten haben den Eindruck, sie vertreten eine gute Sache, wie das jetzt in der Weimarer Republik war. Aber es gibt zum Beispiel ja auch den Antijudaismus, also die religiöse Form des Antisemitismus. Und das gibt es schon seitdem das Christentum entstanden ist. Also das heißt, wir haben also bis in die Gegenwart hinein eben in jedem christlichen Gottesdienst immer noch antijudaistische Bestandteile und das heißt, die ganze Religion speist sich sozusagen aus diesen antisemitischen Gedanken. Also das heißt, es ist ja nicht mal allein nur auf die Frage von Demokratien zu beschreiben, sondern es ist ja in verschiedenen Kontexten zu finden. Ja, genau, die Funktion. Es gibt also für mich die zentrale Frage, einmal als Psychologin, ist, wozu dient eigentlich der Antisemitismus? Also welche Funktion übernimmt nur ein Phänomen, was eben sozusagen in diesen unterschiedlichsten Kontexten zu finden ist? Und diese Frage hat eben auch schon Adorno gestellt und ich finde es deutlich weiterführend, wenn wir nur nach der Frage fragen, sozusagen, wozu dient dieser Antisemitismus, als wenn wir fragen, was ist eigentlich Antisemitismus? Also wir haben permanent Debatten, Kontroversen darüber, ist jetzt eine Äußerung, ist die antisemitisch, sie haben das verfolgt am Beispiel der Agro-Definition, ist das jetzt antisemitisch oder nicht, kann man sagen, Israel begeht oder beginnt im Gaza Völkermord, was auch immer. Das, glaube ich, führt nicht so wahnsinnig weiter, weil meiner Meinung nach ist eine bestimmte Äußerung in einem bestimmten Kontext antisemitisch und in einem anderen Kontext nicht. Also das ist oft mehr so ein Graubereich. Und ich meine, es gibt natürlich ganz eindeutige antisemitische Äußerungen, wo wir uns wahrscheinlich alle einig sind. Aber das Gros, glaube ich, spielt sich tatsächlich in einem ziemlich schwierigen Mischbereich ab, Mittelbereich. Und da finde ich eben interessant zu gucken, welche Funktion erfüllt das. Und psychologisch betrachtet ist eben das ganz zentrale Moment, dass es ein kohärentes Selbstbild vermittelt. Also das heißt, ein Selbstbild von mir als einer Person, die widerspruchsfrei ist, die moralisch solide ist und sozusagen auf der richtigen Seite steht. Und das ist eben sozusagen ein äußerst sagen wir mal, veränderungsfähiges Narrativ, was in unterschiedlichsten Situationen einfach braucht. Und ich glaube, das treibt sehr zur Persistenz, also zur Kontinuität sozusagen des Antisemitismus bei.
1: Wie wolltest du was sagen?
3: Ich möchte erstmal alle auch nochmal begrüßen. Ich freue mich, dass wir da sind und mit der Resonanz. Dann wollte ich auch sagen, dass unser Wissensnetzwerk Antisemitismus und Demokratiegefährdung tatsächlich irgendwie jetzt über ein Jahr lang auch aus verschiedenen Perspektiven sich diesem Thema auch gewidmet hat und tatsächlich sehr interdisziplinär zusammengesetzt. Also wir haben die Sozialpsychologie drin, wir haben also Psychoanalyse viel mehr, und wir haben irgendwie die Politikwissenschaft drin, die Soziologie, die Geschichtswissenschaft, die evangelische Theologie, und wir haben auch irgendwie PraxispartnerInnen, ganz viele auch in diesem Netzwerk, das Jüdische Museum, die Bildungsstätte Anne Frank, ich vergesse wahrscheinlich irgendwie die Hälfte. Rias Hessmann. Genau, und noch viele weitere. Das wollte ich nur noch mal sagen. Wir profitieren sehr von dem Austausch und freuen uns jetzt auch sehr, dass Sie alle hier sind. Und ja, was ich sagen wollte, ist, ich habe schon festgestellt, wir haben jetzt ganz viele verschiedene Aspekte auch angesprochen. Ich würde gerne deine Ausgangsfrage zu diesem, was können wir eigentlich aus Weimar lernen, noch mit einer anderen Perspektive sozusagen anreichern. Ich bin ja Politikwissenschaftlerin und forsche auch zur Politikdidaktik. Das ist sozusagen die Wissenschaft über das Lehren und Lernen im Fach Politik und Wirtschaft. Also ich bilde auch zukünftige Lehrkräfte in diesem Fach aus. Und insofern gucke ich mit dieser Brille auch auf diese Frage. Und wenn wir uns die Geschichte jetzt politischer Bildung anschauen, ne, also die dann kann man sagen, wir haben im Prinzip mit dem Kaiserreich den ersten Versuch einer staatlich verfassten Bildung, Staatsbürgerkunde an den Schulen, und wir haben im Prinzip mit der Weimarer Republik und mit der Demokratie sozusagen den ersten Versuch auch einer demokratischen politischen Bildung, eigentlich auch so, wie wir politische Bildung heute auch verstehen. Und das, was interessant ist und vielleicht auch relevant, ohne jetzt, also man kann das eigentlich nicht parallelisieren, diese drei verschiedenen Phasen, historischen Phasen, aber was wir lernen können durch das, was in Weimar passiert ist, ist, dass letztendlich Oskar Negt, das ist so ein Sozialphilosoph, hat gesagt, Demokratie ist die einzige Staatsform, die gelernt werden muss, und zwar täglich. Ja, also das ist nichts, was für immer da ist, und wir müssen im Prinzip jeden Tag aufs Neue, im Gegensatz zu Terrorregimen, dafür sorgen, dass politische Bildung, also dass demokratische Werte auch in den Köpfen verankert werden. Und wenn man historisch schaut, was ist in der Weimarer Republik passiert, da hatten wir tatsächlich mit der Weimarer Reichsverfassung zum ersten Mal sozusagen auch die Chance, okay, wir haben ein Schulfach, was tatsächlich eben genau auf politische Werte, politisches Wissen auch vermitteln soll. Ja, wir haben in der außerschulischen Bildung, in der Erwachsenenbildung, hatten wir den Ausbau der Volkshochschulen, die auch sozusagen den Auftrag hatten, politisches Wissen, politisch-demokratische Werte auch zu verankern. Wir hatten die Vorläuferorganisation der Bundeszentrale für politische Bildung ist 1919 ebenfalls gegründet worden. Und das, was wir aber festgestellt haben, ist, dass sozusagen alle strukturellen Versuche, politische Bildung, demokratische Werte auch zu verankern, letztlich am antidemokratischen Geist dieser Zeit auch gescheitert sind, was für uns sozusagen die Lehre sein kann und sollte, im Prinzip zum einen für demokratische Strukturen in unserer Gesellschaft zu sorgen, und zum anderen auch tatsächlich, also ne, weil wir am antidemokratischen Geist der Beamtenschaft oder auch zum Teil in der Lehrerschaft, ne, Geschichtslehrkräfte beispielsweise, die sich sozusagen auch dem verweigert haben, die demokratischen Werte weiterzutragen. Und das ist im Prinzip das, was wir daraus lernen könnten, sozusagen. Zum einen, Demokratie ist also sozusagen als Staatsform auch Brüche, wir müssen das dafür tun. Und zum anderen, irgendwie, wir brauchen auch tatsächlich demokratische Strukturen, die letzten Endes dann auch demokratische Werte fördern oder auch verhindern.
1: Ja, ich würde doch nochmal ein bisschen nicht ganz unbedingt damit Vergleich bleiben, weil ich möchte noch ein bisschen mehr hören, warum. Also warum das so ist mit Antisemitismus und beziehungsweise Judenfeindschaft und Demokratiefeindschaft. Warum geht die so gut zusammen? Wir haben das zwar jetzt nochmal in verschiedenen Strängen sozusagen weiter argumentiert, Ich glaube, es bleibt immer ein bisschen vage, was sind denn jetzt demokratische Strukturen? Weil wir leben doch eigentlich in Demokratie. Und es geben immer wieder mal Leute auf die Straße, wenige oder nicht so häufig genug, aber man könnte ja sagen, es gibt eine ausgeprägte, ein relativ starkes, kann man ja anders beurteilen, ein ausgeprägtes sozusagen Engagement für den Erhalt von Demokratie in der Zivilgesellschaft und so weiter. Also es ist schon nochmal die Frage, welche Rolle spielt da ein Antisemitismus? Und wer hat es ja vorhin erwähnt, du hast Projektion erwähnt, du hast Verschwörungsmythen erzählt. Und ich will da noch mal ein bisschen was mit reingeben. Vielleicht könnt ihr das dann einfach nochmal aus eurer jeweiligen Feld und Perspektive nochmal ausführen. Also warum hören wir häufig von gar nicht jetzt von Ihnen, Herr Degenholz, insgesamt immer wieder, also sozusagen aus der Politik immer wieder, dass ein Angriff eben auf die Demokratie, Antisemitismus als Angriff auf die Demokratie, das heißt, also ich kann sagen, wie ich es verstehe und freue mich über eure, also der Hass auf Juden, also Antisemitismus ist nicht nur der Hass auf Juden und Jüdinnen, er ist irgendwie mehr. Man spricht von einer Abstraktion, man spricht von Welterklärung. Und was hat das sozusagen mit antidemokratischen Tendenzen zu tun? Da möchte ich mal gerne übernehmen und weitersprechen. Also sehr gerne.
0: Also, weil du es ja historisch argumentieren möchtest. Also ich glaube, was ganz wichtig ist zu verstehen, wenn wir über die Weimarer Republik und über heute sprechen, immer mit dem Fokus natürlich dann auf was ist eigentlich 1933 passiert. Dann ist es total wichtig anzuerkennen, dass in der Weimarer Republik es auch eine Medienrevolution gab. Mit der Einführung des Radios, der Freibühnen, wirksame und auch des Kinos, des Kraftkinos. Wir befinden uns heute in der zweiten Medienrevolution, der digitalen Revolution und der KI-Revolution. Und wie damals, sorgten die neuen Medien- und Verbreitungsmöglichkeiten auch für ganz neue Propagandamöglichkeiten. Heute noch viel schwieriger, das ist ja etwas, was zum Beispiel die NSDAP sehr gut genutzt hat, für eine Unterscheidbarkeit zwischen Information und Desinformation. Das ist tatsächlich, denke ich, das große Problem, in dem wir mittlerweile sind, dass wir das, was etabliert war, noch vor 10 Jahren, als klassische Informationskanäle, nämlich die öffentlich-rechtlichen Medien, die immer noch genau ein relativ hohes Vertrauenspotenzial genießen, genauso wie auch wir Gedächtniseinrichtungen ein relativ hohes Vertrauenspotenzial genießen, aber nicht mehr zu primären Informationskanälen sind, sondern wir haben interessensgetriebene Plattformen, die sozialen Plattformen, die nach Algorithmen und Logik funktionieren, die gezielt über Aufregung, Erregung sowas steuern. Wenn irgendeine catchy Headline über diese Veranstaltung hier in sozialen Medien gepostet wird, wird sie am meisten angeklickt werden. Wird das die Rezeption dieser Veranstaltung prägen? Wird sie der dessen entsprechend, was wir hier diskutiert haben, vergessen hat. Und das heißt, diese neue Logik, die rein über Aufregung, Erregung, Aufmerksamkeitsökonomie funktioniert und noch ein Stück mehr, zum Teil gezielt Desinformation, interessensgetrieben, muss man immer wieder im Blick haben, Klicks, in Teilen wissen wir auch, dass in dieser digitalen, wir agieren da auch überhaupt nicht mehr mit Menschen unbedingt, wir agieren mit Bots, wir agieren mit Pfaden, die aufgesetzt werden, damit wir Dinge anklicken und uns aufregen und zum Teil gezielt agieren und agitieren mit Antisemitismus. So, das ist, glaube ich, historisch gesehen heute eigentlich etwas, worüber wir sprechen müssen. Wir müssen darüber sprechen, wie ist es möglich, Antisemitismus zurückzudrehen in einer Zeit, in der die politische Macht nicht die Hoheit hat, die rechtliche Hoheit darüber, wie wir kommunizieren und was diese öffentlichen, was eigentlich mittlerweile die öffentlichen Räume sind, die aber nicht den rechtlichen Parametern unserer öffentlichen Räume unterliegen. Und ich glaube, das ist eigentlich politisch wäre das die richtige, Diskussion auch in puncto Parallel?
1: Die Kommunikation, die öffentliche Kommunikation zu gestalten ist, jenseits von Interessen von Plattformen.
0: Bei Interessen von Plattformen gezielte Manipulationen über Aufregungen, über Gefühlsmanipulationen, all sowas. Weil das müssen wir ja einfach auch, wenn wir uns historisch anschauen, was sich als Narrative durchgesetzt hat, welche Zeitungen sich durchgesetzt haben, welche Bilder sich durchgesetzt haben. Dann sind das interessensgetriebene Bilder von Juden, die wir eins zu eins abrufen können, also ich zumindest, von den Hetzmedien der 20er und 30er Jahre. Und da sieht man dann auch nicht.
2: Ja, das finde ich eben auch ein wirklich sehr beunruhigendes Phänomen, also dass tatsächlich diese Jahrtausenden alten Stereotypen so wirkmächtig sind, und zwar mehr oder weniger in allen von uns, also wir alle kennen diese Stereotype und diese Bilder. Und das ist ja schon interessant, dass sie jetzt auch tatsächlich in den letzten Jahrzehnten irgendwie überlebt haben, gerade ohne Propaganda. Also das finde ich ja irgendwie, man kann natürlich sagen, also dass es aus der öffentlichen Kommunikation tatsächlich Gott sei Dank verschwunden ist, der Antisemitismus seit den 60er Jahren, würde ich vielleicht mal sagen. Aber latent wirkt er weiter. Und was ich jetzt eben sehr beunruhigend finde, ist diese Doppelgleisigkeit. Also dass ich würde schon sagen, dass wir in unseren öffentlich-rechtlichen Medien und auch in den seriösen Printmedien tatsächlich keinen manifesten Antisemitismus haben. Sicher die ein oder andere antisemitische Äußerung, das ist auf jeden Fall so einschätzen, aber manifesten Antisemitismus finden wir in den Kommentarspalten und in den Social Media. Also das heißt, da läuft eben die Kommunikation sozusagen zweigleisig. Auf der offiziellen Seite sehen wir es eben nicht, und sobald man anfängt, sich tatsächlich mit Social Media zu beschäftigen oder dann eben auch in Kommentaren den meisten Printmedien, dann seriösen Printmedien, werden dann ja gesperrt. Aber das ist natürlich auch kein konstruktiver Umgang damit, dass man einfach sozusagen weglöscht. Und ich habe in den letzten Jahren ein Forschungsprojekt beteiligt, wo wir mit JournalistInnen darüber nachgedacht haben, wie kann man das moderieren, wie kann man damit umgehen mit dieser ganzen Hetze im Netz. Und das ist wirklich sehr, sehr schwierig. Also von daher würde ich dir absolut zustimmen, dass über die Propaganda ganz viel transportiert wird. Aber was mich jetzt nochmal als Psychologin beschäftigt, jetzt zu deiner Frage nochmal, wie geht das eigentlich zusammen? Oder warum ist an Antisemitismus demokratiefeindlich? Also ich würde denken, dass man, wenn man jetzt von der Idee eines mündigen Bürgers, einer mündigen Bürgerin ausgeht, dann ist es ja eine Person, die in der Lage ist, Perspektiven des anderen einzunehmen, der anderen Person. Und genau das passiert ja im Antisemitismus nicht. Also das heißt, wir haben eine völlig, also Schwarz-Weiß-Kommunikation, wir haben so einfach denken ist so eben schon mal gefallen, also wir haben einfache Welterklärungen, wir wissen immer sofort, wer schuldig ist und so weiter. Also genau das ist das Gegenteil eigentlich zu dem Denken, das benötigt wird, um der Komplexität einfach der Welt gerecht zu werden. Und also da würde ich mal ansetzen, sozusagen an der Art des Denkens. Ne? Und das erfordert natürlich auch eine bestimmte psychische Bereitschaft oder psychische Disposition. Früher hat man die Empfänglichkeit für Antisemitismus häufig mit einer spezifischen Charakterformation erklärt. Das überzeugt mich nicht, weil ich eben der Meinung bin, dass man also so ein Phänomen, was jetzt eben so zunimmt in Antisemitismus, kann man überhaupt nicht erklären, sozusagen mit einer gleichbleibenden Charakterstruktur, weil die sich über Jahrzehnte natürlich nicht verändert. Und ich denke, dass das sehr viel damit zu tun hat, wie Menschen auf Krisen reagieren. Und das, also wir sprechen in der Psychologie davon, dass das so regressive Bewegungen sind. Also das heißt, Bewegungen, die dazu führen, dass Menschen sozusagen wieder auf eine Art des Denkens zurückfallen. Das meint Regression, die eben tatsächlich eher vorurteilsvoll ist und sich eher abgrenzt und gegenüber dem anderen steht, überhaupt nicht mehr in der Lage ist, andere Positionen wahrzunehmen. Also das heißt, all das, was eben in Demokratie braucht, funktioniert dann in diesem Modus des Denkens und Fühlens eben nicht mehr.
1: Ich würde
3: Wenn Orientierungsbedarf, kann man dann später nochmal zur politischen Bildung vielleicht auch nochmal kommen. Also das läuft eigentlich ganz gut an. Ich würde vorher nochmal sagen, warum ist Demokratie gefährdet? Herr Staatssekretär, Sie haben das ja auch ausgeführt. Es ist sozusagen irgendwie ein Angriff auf demokratische Grundprinzipien. Antisemitismus ist erstmal ein Angriff auf Medien und Juden, aber zugleich natürlich auch ein Angriff auf demokratische Grundprinzipien, Menschenwürde, Gleichheit, also solche Prinzipien, und trifft insofern nicht nur Jüdinnen und Juden, sondern die gesamte Gesellschaft an sich. Ne? Also insofern ist Antisemitismus Demokratie gefährden. Und gleichzeitig, und das würde ich gerne noch ergänzen wollen, ist, wenn man sich die heutige Zeit anschaut, Antisemitismus auch in Demokratie gefährdende Entwicklung eingebunden. Also wenn man sich als Politikwissenschaftler die Einstellungsebene anschaut, so nehmen wir seit den Nullerjahren sozusagen in diversen Einstellungsstudien eine Zunahme auch von menschenfeindlichen Haltung wahr, die zunehmend sich auch übersetzen lassen in eine entsprechende Wahlentscheidung, also auch in ein konkretes Handeln, bis hin auch zu gewalttätigen Übergriffen. Und das betrifft sozusagen Jüdinnen und Juden, das betrifft aber auch andere, ich sag mal in Anführungszeichen schwache Gruppen, ja, also queere Transpersonen, das betrifft

0: Ich finde aber seine Idee schon auch ganz richtig. Also wir leben in unserer Gesellschaft einen Hältestrom wahr, der sich gegen Waffengruppen richtet. Und das ist sozusagen sind die zwei Dimensionen, die ich darin sehe, wenn wir über Antisemitismus sprechen, Antisemitismus und Demokratie gefährden.
1: Ich kann zwei Sachen dazu kommentieren. Also zum einen finde ich, hat Sonja Satzbaum, den du ja schon zitiert hast, einen, wie ich finde, sehr prägnanten Satz gesagt, nämlich geschrieben, Antisemitismus ist die Verweigerung oder die Unfähigkeit, abstrakt zu denken und konkret zu fühlen. Und ich finde es irgendwie enorm wichtig auf den Punkt gebracht. Auch als konstante aber was mir schon mal wichtig ist, also auch wirklich für die Schülerinnen und Schüler sind, Antisemitismus ist was anderes als Rassismus. Es gibt strukturelle Gemeinsamkeiten und die haben mit den Anstellungen zu tun, der Bereitschaft, Menschen als anders zu stigmatisieren und so. Aber das Besondere von Antisemitismus ist, dass die Wahrnehmung des anderen als Juden damit einhergeht, dass man ihm eigentlich eine etwas zuschreibt, was mit einer geheimen Macht zu tun hat. Und das revolutionäre sozusagen Potenzial, das gewalttätige Potenzial von Antisemitismus ist, dass man dem anderen als Juden die Maske vom Gesicht reißen will und ihm zeigen will als das, was er eigentlich ist. Nämlich zersetzend, bösartig, gefährlich. So, dieses Moment gleichzeitig eben moralisch unterlegen, dem ist immer moralisch unterlegen. Das sehen wir im Moment extrem auch im revolutionären Antisemitismus. Und gleichzeitig, also der moralisch überlegen ist derjenige, der die Maske unterhält. Und der das dechiffriert. Und das ist wirklich der große Unterschied zu diesen ganzen anderen Aggressionen, die sich im Sexismus, in Homophobie, im Rassismus, in diesen ganzen Aggressionen gegen Menschen, die als anders wahrgenommen werden oder als minderwertig wahrgenommen werden. Und das ist das wirklich Gewaltförmige vom Antisemitismus. Und das ist etwas, wenn ich jetzt mal hier auch als Leitung des jüdischen Museums betätigen. Das ist dieser Spruch, den hilft noch sich zu spüren. Und der ist es eben auch, der Menschen dann dazu antreibt, uns, weil wir das immer so machen, aber wir müssen uns mal schon die Welt anfühlen. Wir müssen schon die Welt demokratisch und auch stillschreiben. Weil wir uns ja wieder nur um uns selbst und nur Bauchnabelschau und wieder kreist ihr euch wieder, interessiert euch wieder gar nicht für irgendwas anderes. Also diese Warnung, die eben darauf hinausläuft, man muss die Maske runterreißen und man muss herabsetzen, damit man den Mut da hat, wo er hingehört, nämlich in den Dreck. Das ist was Spitzenfrisches im Antisemitismus.
2: Ich kann das einlassen und ich gehe direkt weiter. Ich will das nochmal zusammenfassen, weil jetzt war genau das nochmal sehr viel. Danke auch nochmal für die Ausführungen. Was ist eigentlich Antisemitismus? Antisemitismus eigentlich sozusagen ist das ein Weltbild gegen das Abstrakte, das hast du gerade formuliert. Und ich will dahingehend nur nochmal, das habt ihr gerade formuliert, aber das ist ein bisschen zugespitzt formuliert. Also wenn Antisemitismus bedeutet, ich bin antisemitisch, wenn ich das Abstrakte, das ist zum Beispiel bekannte Stereotype, Juden sind sogenannte Strippenzieher, die stecken hinter dem Finanzwesen und so weiter und so fort. Ich sage es jetzt so unverblümt, dass es greifbar ist. Ja? Also das ist ja das Abstrakte. Und dahinter sozusagen, man sucht, du hast auch Projektionen erwähnt, man sucht Menschen oder Gruppen, die dafür verantwortlich sind. So funktioniert Antisemitismus. Und das ist einfach nur noch mal ein bisschen einfacher gesagt. Und ich glaube, dass sobald dann diese in Anführungsstrichen Verantwortlichen gefunden sind, ja, dann werden diese diskriminiert, verfolgt und so weiter und so fort.

0: Und das sehen wir dann, zum Beispiel in Zeiten der Pandemie, war es sozusagen sehr eindrücklich, dass wir das erlebt haben und gesehen haben. Es werden Verantwortliche gesucht und wir haben gesehen, wie Corona-Leugner auch antisemitische Stereotype von sich gegeben haben. Und das andere ist natürlich, dass die Demokratie an sich, das war mein Eindruck vor allem, abstrakt ist oder eine Abstraktionsleistung ist. Also zu verstehen. Und, ne, also sozusagen, was ist das demokratische System? Das ist halt einfach sehr abstrakt. Rechtsgleichheit ist auch sehr abstrakt. Ja? Also da sozusagen, du schüttelst den Kopf, kannst du gerne sagen, vielleicht eine These von mir, ja.
1: Artikel 1, ne? Die Würde des Menschen ist unantastbar. Das ist der Kern unseres Grundgesetzes. Das ist nicht abstrakt.
0: Gerne widersprechen. Ich würde trotzdem nochmal also ein bisschen erzählen, wie es geht, nur zu sagen, es ist eine Abstraktionsleistung, zu verstehen, dass es Rechtsgleichheit gibt, qua Verfassung, aber sie in der Realität ja nicht gegeben ist. Wir erleben ja trotzdem Chancenungleichheit, wir erleben ja trotzdem Krisen, politische, sozioökonomische und so weiter und so fort, individuell ja auch sehr stark. Ne? Also zu sagen, es gibt ja Menschen, die sehr stark betroffen sind von einer bestimmten Situation und bei dir vielleicht sitzen und vielleicht, weiß ich nicht, darüber sprichst du vielleicht nicht so viel, aber und sich irgendwie Erklärungen dafür suchen. Nix einfach.
2: Ja, also ich finde dieses Moment der Zuschreibung ganz zentral, also wo ich so den Eindruck habe, also Antisemitismus ist wie so eine universelle Lösung für ganz viele Probleme, die mit unserer Art zu denken einfach mal ganz grundlegend zu tun haben. Also das fängt ja schon an, dass wir unsere Welt einteilen in Männer und Frauen. Also das heißt, ein ganz fundamental binäres Prinzip, dazwischen gibt es nichts. Also natürlich wissen wir alle, wir sind alle non-binär, wir können der Psychoanalyse ausdenken, also das heißt, eben nicht eindeutig nur Männer und nur Frauen, sondern es gibt sozusagen ein Spektrum, mehr oder weniger männlich oder weiblich. Und das heißt also, jeder Mensch ist in gewisser Weise einfach individuell und sehr verschieden von anderen. Und unsere Art zu denken, Adorno hat das identifizierende Denken genannt, geht davon aus, dass man einfach Menschen in Schubladen macht. Also wir haben da zwei, jetzt haben wir drei, wie divers, aber diese Art eben Menschen in Schubladen zu packen, ist eigentlich schon sehr gewaltsam. Und ich denke, dass im Antisemitismus, dass der Antisemitismus der Versuch ist sozusagen, irgendeinen Schuldigen für diese Schubladen zu finden. Und das wird sozusagen, das, was nicht in Schubladen passt, wird dann auf das Jüdische sozusagen projiziert und daran dann bekämpft. Also das heißt, all das, was ich an mir wahrnehme, was eben nicht passt, nicht mit der Vorstellung, die ich von mir selbst habe, nicht mit den Erwartungen, die andere an mich haben und so weiter, das muss irgendwo weg. Und dieser Vorgang sozusagen, und das machen wir alle so, aber eben in unterschiedlicher Weise, und unsere Gesellschaft bietet uns dafür eben dieses Muster des Antisemitismus. Und ich glaube, dass das eben nochmal ein ganz wichtiger Punkt ist, also sozusagen, dass dieser Erwartungsdruck, also an Identität, an Identitätspolitik, dass das eben so eine Gegenbewegung hervorruft, die einfach die Einzelnen überfordert und die sozusagen einen Weg finden müssen, also wohin mit dem, was nicht in die Identität passt. Und da bietet sich jetzt plötzlich der Antisemitismus als eine Lösung, dass man sagt, okay, das ist kein Teil von mir, den ich von mir nicht akzeptieren kann, sondern das sind die Juden, die eben Einfluss haben, die kapitalistisch sind, die geizig sind, die sexuelle Interessen haben und so weiter und so weiter. Also das heißt, all das, ne, was man sozusagen nicht mit dem eigenen Bild irgendwie vereinbaren kann, das findet man da. Und das wird dann da bekämpft. Und deswegen ist der Antisemitismus so gefährlich. Also weil sozusagen das eben Projizierte muss beseitigt werden. Also das heißt, das, was Goldhagen vor, ich weiß nicht, 30 Jahren, was als eliminatorischen Antisemitismus bezeichnet hat, in der Nazi-Zeit, ist eben, denke ich, eine logische Konsequenz jeglichen Antisemitismus. Und das macht eben so besonders bedrohlich und gefährlich und deswegen muss man sozusagen überall kämpfen.
3: Was
0: es angesetzt. Ich würde sowieso auch eine Frage jetzt sozusagen unsere Kinder stellen. Mir hat es eigentlich schon eingeleitet vorhin, die Zeit, also das postfaktische Zeitalter, ne? Der Unterschied zwischen Wahrheit und Lüge ist einer, der ist in Zeiten von, also in dieser Revolution, in der wir sind immer noch, ne? In einer Kommunikationsrevolution eben, immer schwieriger, das zu handeln. Und ich will sozusagen mit das an, sozusagen in Anbetracht dessen, dass wir, also nicht nur zeitlich auf die Uhr gucken, aber auch, was wir jetzt also auch schon herausgearbeitet haben, die Frage stellen, okay, was bedeutet das für das Entgegenwirken von Antisemitismus, auch ganz konkret, wenn wir diese Herausforderungen haben, die individuell sind zum Teil, aber eben auch gesellschaftlich, und dann kommen Plattformen dazu, ja, also sozusagen all diese Bedingungen, die Antisemitismus begünstigen und es irgendwie auch, ja, die Frage von Attraktivität kann man noch ausführen, also was macht eigentlich Antisemitismus so attraktiv, ja, das können wir noch mal ausführen, aber welche demokratische Kultur bräuchte es denn? So wie du das vorhin gesagt hast, man muss ja demokratische Kultur muss man lernen, aber ich will es so konkret wie möglich, was heißt denn das? Also was heißt demokratische Kultur lernen und leben? Mit Blick auf diese Verbindung eben, dass Lügenfeindschaft immer auch eine Feindschaft gegen Demokratie ist oder das demokratische System.
1: Aber je nachdem, ganz konkret ist immer eine ganz schwierige Frage, weil man dann irgendwie erstmal ganz weit ausgehen muss, um dahin zu kommen. Aber ich meine, wenn wir über politische Bildung nachdenken, dann haben wir irgendwie unterschiedliche Ebenen und unterschiedliche Ziele, die wir damit verfolgen. Ja, wir wollen, und das ist eigentlich das Ziel in einer Demokratie von Bildung, von politischer Bildung, wir wollen Mündigkeit, wir wollen mündige, selbstdenkende Menschen sozusagen im besten Falle irgendwie, die aus unseren Bildungsveranstaltungen rauskommen. Das ist unser Ziel und das ist letztlich auch der Auftrag und das ist gleichzeitig auch eine Grenze. Ja, weil was macht man mit den Menschen, die das nicht wollen, ja, die nicht selber denken wollen, die sich irgendwie von den Algorithmen gerne steuern wollen, die nicht über ihre Projektionen nachdenken wollen, dann haben wir irgendwie natürlich eine Grenze. Ja. Insofern ist dieses ganz konkret immer sehr, sehr schwierig. Also das ist irgendwie immer eine sehr undankbare Aufgabe als Didaktikerin, dann gleich sozusagen das fertige Konzept liefern zu müssen. Also das ist schwierig. Ne? Aber klar, es gibt grundsätzliche Möglichkeiten. Wir können Wissen vermitteln, wir können Wissen über die Demokratie, wir können Wissen über unser Grundgesetz vermitteln, wir können Wissen über Prinzipien, demokratische Prinzipien, Menschenwürde, ne, Artikel 1 habe ich genannt, das ist eigentlich nicht abstrakt, sondern das kann man jedem Kind, jedem jungen Menschen, jedem Erwachsenen vermitteln. Und das ist sozusagen eine Wissensebene, die wir ansteuern. Aber natürlich, daran kann es sozusagen, das kann dabei nicht stehen bleiben. Es geht uns um Urteilskraft und Urteilsfähigkeit, nämlich sozusagen verschiedene Positionen wahrzunehmen, diese sozusagen nachvollziehen zu können und dann zu einem eigenen begründeten Urteil zu kommen. Ja? Und wir brauchen, und das ist das Dritte, sozusagen letztlich auch politische Handlungsfähigkeit. Das ist das, was, wo es letztendlich darum geht, sozusagen die eigenen Interessen in der Welt sozusagen erstmal, ne, nicht nur deutlich zu verstehen, sich ein Urteil zu bilden, sondern auch darüber nachzudenken, wie kann man letztlich sozusagen in dieser Welt auch wirksam werden, auch mit den eigenen Interessen, mit der eigenen Lebenslage und so weiter. Also das ist sozusagen, das ist unser Ziel, nicht mehr und nicht weniger.
0: Ja, was würdest du sagen? Ich will nicht provozieren, aber ich formuliere es trotzdem ein bisschen provokant. Ja? Und da kannst du ja gucken, wie sozusagen deine Antwort darauf wäre. Aber ich verstehe sehr gut, was Sophie gerade formuliert hat, also was muss man tun, was braucht es? Das sind irgendwie so die Grundvoraussetzungen, um dann vielleicht politische Bildung zu machen. So. Das heißt, eine antisemitismuskritische Bildung, ja, über die wir ja immer wieder sprechen, das braucht es. Wir brauchen mehr Bildungsarbeit gegen Antisemitismus in Schule, in außerschulischen Orten, in Museen auch und so weiter. Ist das dann eigentlich Demokratiebildung? Sind das zwei verschiedene Sachen eigentlich? Müssten wir dann nicht eigentlich vielmehr erstmal Demokratiebildung machen? Und dann braucht es eigentlich gar keine antisemitismuskritische Bildung. Also das ist ja dann fast, das kommt ja dann im Anschluss. Wenn es so abstrakt ist bei allem.
3: Naja, also ich stimme dem natürlich zu, dass das Grundanliegen von politischer Bildung und Bildung im Allgemeinen Handlungs- und Urteilsfähigkeit sein sollte. Und natürlich habe ich auch eine Vorstellung von der Handlung- und Urteilsfähigkeit jedes Einzelnen auf der Basis von Reflexion, zum Beispiel über die eigene Gefühlswelt und auch über die eigene familiäre Prägung und was da vielleicht noch im Hintergrund mitwirkt, vielleicht dazu beiträgt zu einer Stabilisierung von Demokratie. Demokratie. Aber wir müssen ja irgendwie doch konstatieren, was heute passiert. Das ist ja der Konsens in politischer Bildung seit Jahren. Die Bundeszentrale für politische Bildung ist enorm viel größer geworden, hat enorm viel Bildungsangebote genau auf der Grundlage des Konsens gemacht und die Landeszentralen auch. Und wir haben es mit einem Anstieg von Antisemitismus in Deutschland alleine von wahrscheinlich seit dem 7. Oktober rund um 200% zu tun, in sozialen Medien, in den massiven. Wir haben es mit einer jüdischen Gemeinschaft zu tun, die total verunsichert ist, nicht weiß, ob sie hier eine Perspektive hat. Und das ist kein deutsches Problem an der Stelle, sondern das ist eben auch in manchen der Nachbarländer, insbesondere in der westlichen Welt, wenn ich nach Belgien schaue oder in den Niederlanden. Im Moment akut nach Großbritannien. Kann man sich ja fragen, also insbesondere in den Niederlanden, eine sehr liberale Tradition, von auch gerade was im Museumsbereich immer ganz viel auf Partizipation setzen und das hat alles sehr lange funktioniert und es findet sich wieder Hetzjagden statt. Und niemand auf der Straße. So. Also wo stehen wir da? Und ich muss ehrlich sagen, ich weiß manchmal auch keine Antwort, wenn du mich fragst. Ich weiß es nicht. Ich weiß, es ist was passiert, es ist was gerissen in dem Verhältnis zwischen der jüdischen Gemeinschaft und der Gesellschaften, in denen wir leben, was irgendwie auch mit Vertrauen daran zu tun hat, geborgen und aufgehoben zu sein und nicht stellvertretend verantwortlich gemacht zu werden für etwas, das wahrgenommen wird als der Dämon unserer Tage, nämlich die israelische Kriegsführung. Für mich ist das eine Dauerauseinandersetzung. Wir nehmen wahr, es gibt zu wenig Wissen. Über den Nahostkonflikt, es gibt viel zu wenig Wissen über die israelische Geschichte, sondern wir als jüdisches Museum, wo wir immer das Credo haben, es geht uns um die jüdische Gemeinschaft in Deutschland und ihre Geschichte und ihre Gegenwart, jetzt diesen Bildungsauftrag übernehmen. Glaube ich überhaupt noch an diesen Bildungsauftrag? An der Stelle muss ich nicht viel mehr konstatieren, da ist, was jetzt losgelassen und artikuliert sich in Form eines Furors, von dem ich nur sagen kann, er ist auf jeden Fall zersetzend und sei es nur, also er zersetzt Vertrauen, er zersetzt Wahrnehmung und Arbeit von Bildungsinstitutionen, er zersetzt eine Zukunft. Das sind meine Fragen. Ich kann mich ehrlich gesagt im Moment nur in dieser Schärfe formulieren, weil irgendwie ich auch den Eindruck habe, wir als jüdisches Museum mit unserer ganzen Bildungsarbeit gegen Antisemitismus und unserer ganzen darauf hinwirken auf Sensibilisierung, auf mehr Wissen und sonst wie, müssen uns eigentlich vor diesen Fragen irgendwie behaupten. Was habt ihr gemacht, als der Furor losging?
4: Wollte da nochmal Stellung von, beziehungsweise das habe ich so ein bisschen mit angesprochen, weil ich vielleicht zu vage geblieben bin. Ich glaube, Also ich zwei Punkte, die ich gerne dazu anfügen würde. Das eine ist, wo ist die Grenze von Bildung? Das ist meine Frage. Also können wir mit Bildung sozusagen alles Übel der Welt, und das ist ein ganz großes Übel zu Ort, ja, können wir das irgendwie einnehmen? Das ist eine Frage, wo fängt Politik an? Das ist also die eine Frage, die ich mir permanent stelle. Also in der Auseinandersetzung mit rechten Tendenzen beispielsweise, Rechtsextremismus, ist eben sozusagen auch immer wieder die Frage, was kann Bildung eigentlich machen? Ja? So das eine. Und das andere natürlich, also als Auftrag, das ist kein Auftrag, nur an das jüdische Museum sozusagen dem entgegenzuwirken. Also das ist den Eindruck, wird auf gar keinen Fall irgendwie erzeugen. Es gibt einfach unterschiedliche Formen der Thematisierung. Ja, man kann es direkt hier thematisieren, das kann natürlich auch in der Schule passieren. Ne? Also jüdisches Leben, jüdische Geschichte, historisches Wissen, Wissen über Nahost und Nahostkonflikt und so weiter. Überhaupt Thematisierung von Antisemitismus, das kann man, ne? Das kann, vielleicht können die Schülerinnen und Schüler nachher vielleicht auch nochmal in der Diskussion auch nochmal sagen, was haben sie denn eigentlich für direkte Formen von Thematisierung auch von Antisemitismus irgendwie auch in der Schule wahrgenommen und erlebt. Und mein Punkt, den ich eigentlich fast noch für wichtiger halte, als eine Bildung gegen, wäre zu überlegen, wir nehmen einen steigenden Orientierungsbedarf in der Gesellschaft auch wahr. Und der ist sozusagen Krisen, multiple Krisenphänomene, wir haben irgendwie auch eine Beschleunigung von Krisen jeglicher Art. Und wir sehen, dass sozusagen die Bereitschaft, regressive Deutungen zu übernehmen, steigt. Ja, und dazu gehören auch antisemitische Deutungen oder insbesondere antisemitische Deutungen. Für mich wäre sozusagen eine gute politische Bildung an der Stelle diejenige, die eben genau diese Krisen also als Politikunterricht, jetzt nicht als Demokratiebildung, wobei Politikunterricht auch Demokratiebildung ist, sozusagen auch eine Analysefähigkeit auch im Hinblick auf diese Krisenerscheinungen auch zu leisten. Ja, um zu sagen, okay, keine Ahnung, wir haben Konflikte in dieser Welt, wer sind die Akteure, welche Interessen sind damit verbunden, was ist sozusagen die historische Genese des Konflikts. All das sind sozusagen Fragen kategorialer Art auch, die man sich eigentlich immer, wenn es um irgendwie Krisen in der Welt geht, auch stellen kann und auch beantworten kann. Und wenn man dann sozusagen das Wissen erwirbt, sich das sozusagen klein zu arbeiten, dann ist das irgendwie dann ist es nicht mehr so unterkomplex, um zu sagen, und dann sind es die Juden, die an einem schuld sind, weil dann sieht man nämlich, dass es viel, viel komplexer ist, wenn man sich das klein arbeitet. Und insofern glaube ich, das sind schon die Formen, wo ich auch denke, dass sozusagen politische Bildung auch was anzubieten hat, direkt und indirekt.
5: Genau. Eva, möchtest du zu dieser Frage zu politischer Bildung noch etwas sagen? Ja, dazu kann ich auch gerne noch meine Gedanken teilen.
2: Ja, ich finde es immer eine unglaublich bedrückende Situation. Ne? Also was du jetzt gerade geschildert hast, weil ich so denke, das ist ja schon tatsächlich auch ein Stück Bankrotterklärung jetzt von dem, was wir in den letzten, sagen wir mal, 40 Jahren auch an Erinnerungspolitik eigentlich wollten. So. Also das heißt, seitdem, also ich verfolge das jetzt seit den 80er Jahren. Und ich würde schon denken, ne, dass es ja eben auch tatsächlich eine breite Bewegung gegeben hat, die sich abschließt mit Nationalsozialismus und Antisemitismus auseinandersetzen wollten. Aber auf der anderen Seite ist das eben dann auch irgendwo ein Stück abgedriftet und immer offizieller geworden und irgendwie floskelhafter. Und ich schon den Eindruck habe, dass tatsächlich wir eben als demokratische Gesellschaft schon sehr gefordert sind, tatsächlich selbstreflexiv darauf zu gucken, wie ist das möglich. Und das berührt mich eben schon sehr, wenn du dann den Eindruck hast, dass jeder als jüdisches Museum dann plötzlich allein da steht, wo ich dann so denke, das kann ja wohl nicht sein. Ne? Und, aber diese Bereitschaft tatsächlich selbstreflexiv auf den eigenen Umgang mit der Geschichte zu gucken, das scheint mir jetzt tatsächlich nicht so verbreitet zu sein. Und da kommt dann auch wieder jetzt bei Schule oder bei politischer Bildung, inwieweit das tatsächlich dazu beiträgt, dass man eben auch sich mit den eigenen Dispositionen auseinandersetzt, weil das scheint mir ganz zentral zu sein, auch gerade wenn es jetzt um Antisemitismus geht, zu kapieren, dass die Antisemiten nicht immer die anderen sind. Weil ich glaube, da kommen wir keinen Schritt weiter. Ich glaube, es muss erstmal wirklich die Bereitschaft da sein, sich tatsächlich auch eben mit den eigenen Vorurteilsstrukturen und den eigenen Stereotypen und eigenen sozusagen Neigungen auseinanderzusetzen. Und dann, glaube ich, konnten wir sozusagen eine andere politische Kultur auch erreichen. Und das ist natürlich was zu zypern.
5: Ja, es sind mir auch eine Frage, leicht beantwortet, aber ich will auch ein bisschen anschließen an dem, ich weiß es gar nicht besser, ich glaube, so gibt es mir auch schon seit 20 Jahren in der politischen Bildung, ich will auch sagen, viel gemacht die ganze Zeit, aber anscheinend war es nicht gut genug und deshalb ist es eigentlich total wichtig, festzustellen, dass diese ganzen Werte, Prinzipien, die wir uns ja immer wieder doch auch sagen, die klingen zwar ganz gut, aber sie wirken ja nicht so wunderbar. Also da muss auf jeden Fall einiges nicht gelaufen sein. So. Ich habe jetzt mal wieder mal ausgesprochen, das verstehe ich auch, weil das ist sozusagen das aktuelle Thema der politischen Bildung, mehr denn je, wir reden nicht mehr in der politischen Bildung, kommt das jetzt in der Bildung, wie vorher war eben auch, egal, wenn es um Antisemitismus geht, reden wir gerade immer auch über Israel, gar nicht über den Konflikt selbst, sondern immer sozusagen auf so einer Metaebene. Also, und deshalb war mir aber auch der Bezug heute zu Weimar wichtig, weil da gab es noch keine Zeit. Und das hat trotzdem wunderbar funktioniert und ich glaube, dass Antisemitismus als Ideologie eine sehr, sehr Demokratie stabilisieren würde ich jetzt gar nicht sagen, das ist eigentlich falsch, aber zumindest kann Antisemitismus sehr gut in einer Demokratie funktionieren, also erstmal, und sie auch gleichzeitig zersetzen. Ich glaube, dass das ein Widerspruch ist und eine Auseinandersetzung, die es vielleicht noch vor viel mehr braucht. Und dann stellt sich die Frage, brauchen wir mehr Gesetze oder mehr Bildung oder beides oder nichts von beiden? Ja, mit mehr Gesetze meine ich, wir erleben auch durchaus in den letzten zwei Jahren, insbesondere nach dem 7. Oktober, dass es immer wieder Initiativen und Ideen gibt, das noch unter Sprache zu stellen, das noch diese Aussagen unter Sprache zu stellen und so weiter.
6: Ja, wir sind am Ende der Sendung. Redaktion Universal. Im Studio verabschiedet sich Felice Herrschaft. Das war eine Diskussion zum Thema Antisemitismus und Demokratieangriffe auf die

0: Ja, hallo und herzlich willkommen zu einer weiteren Sendung Enter the Yellow Stage im September. Eigentlich müssten wir
1: wir wissen, was der erste
0: das raussuchen,
1: Song.
0: Oder was?
1: Ja, du suchst das raus.
0: Okay.
1: Also erstmal, beide Lichter funktionieren, wir haben jetzt beide leuchtende rote Lichter vor den Augen. Irgendwie kannst du mich mal ein bisschen meine Kopfhörer leise machen, ich höre mich richtig laut selber im Kopf.
0: Ja, mache ich.
1: Also lauter, als hört man sich sonst. Jetzt höre ich mich gar nicht mehr.
0: Okay. Dann machst du dich wieder lauter.
1: Okay. So, wir haben September. Das heißt, wir spielen gleich unseren liebsten September-Song. Ihr könnt schon mal überlegen, was das für einer sein könnte. Es ist ja heute nochmal ein richtig, richtig schönes Wetterchen gewesen. Wir hoffen, ihr habt das genossen. Ja, sonst schicken wir euch auf jeden Fall schöne Grüße durch die Stadt. Durch das schöne Wetter, egal wo ihr gerade seid. Und ich glaube, wir spielen einfach zuerst unseren Song, oder?
0: Alles klar. Viel Spaß mit September von Earth, Wind and Fire.

0: Das war Noga Eres mit End of the Road. Die habe ich ausgesucht diesmal. Und zwar, ja, weil den ersten Song haben wir ja zusammen ausgesucht, den zweiten Song habe dann ich ausgesucht, das heißt, du bist als nächstes dran. Was ich sagen wollte, war eigentlich, das ist eine israelische Künstlerin und ja, die wäre wahrscheinlich genau zu dem Zeitpunkt des Attentats der Hamas sozusagen bekannt geworden in ja, weltweit sozusagen. Und das Problem für sie war, gibt es einen spannenden Dokumentarfilm auch über sie, dass sie dadurch, dass sie israelische Künstlerin ist, in Deutschland, Europa ganz viel gecancelt wurde tatsächlich, aber auch das Gleiche in Israel gehabt hat, weil sie dort die Regierung kritisiert hat. Also und deswegen erstmal in so einem komischen Zustand war, der halt irgendwie für sie so ein bisschen undefiniert war. Falls ihr euch dafür interessiert, es ist eine super spannende Dokumentation, die heißt Noga. Ich habe die auf dem Golden Leaves Festival gesehen.
1: Also nicht die Doku, sondern die Künstlerin.
0: Die Künstlerin, ja. Das war sehr cool. Die hat echt abgefeiert und hat ja super performt. Und zwar eine super Stimmung und zwar ein echt schönes Festival. Ich habe noch ein paar mehr Künstlerinnen vor allem vom Golden Leaves Festival mitgebracht. Da werde ich vielleicht später noch mal ein bisschen was zu erzählen. Aber jetzt vielleicht, wie fandst du es? Findest du die?
1: Gut, haben wir ja auch schon öfter drüber gesprochen.
0: Ja, aber jetzt nicht im Radio vielleicht.
1: Ach so, ich dachte jetzt so, wie als ob ich die das erste Mal, also als ob wir das erste Mal drüber reden. Ich höre gerade ein bisschen ausgezoomt, ausgespaced. Boah, ja, hörst du auch?
0: Ja.
1: Ja, aber es ist ja wie in meinem Kopf. Ja, kann man doch mal fragen, ob das andere Menschen auch hören, also du, ob du das auch hörst. Ich habe nichts zu sagen, auch wenn du diese Handbewegung implizieren solltest, soll ich was weiteres sagen? Ich habe nichts zu sagen.
0: Ja, vielleicht zu dem Künstler, den du als nächstes
1: hast. Nein, habe ich auch nichts zu sagen.
0: Willst du den ankündigen vielleicht?
1: Ja, ich lese den Titel vor, aber ich will jetzt nichts dazu sagen.
0: Okay, dann mach das doch.
1: Ich dachte, du willst vielleicht noch mehr erzählen.
0: Na, da kommt später noch ein bisschen was vielleicht.
1: Ach wenn so, ich
0: vielleicht
1: also
0: noch ein paar
1: zum Noga Eres willst du jetzt nichts mehr erzählen.
0: Ich glaube erstmal nicht. Gut. Ich erzähle später noch was, okay. Wenn mir noch was einfällt.
1: Ich habe nichts zu sagen. Ich spiele einfach einen Song und der heißt Living Thing vom Electric Light Orchestra. Viel Spaß, auch ohne große Ansage.

0: Das waren die Good Shoes mit Under Control. Ja, zu denen habe ich eigentlich nicht so viel zu sagen. Soll ich noch ein... ich erzähle noch ein bisschen was zum Golden Leaves Festival. Das Golden Leaves Festival ist in Darmstadt. Es gibt es inzwischen schon seit einigen Jahren. Ich glaube, es sind auf jeden Fall über 10 Jahre. Das Besondere dieses Jahr war, dass sie das quasi nur Flinter-Artists oder Flinter-Fronted-Artists, also quasi Künstlerinnen, Künstlerinnen mit weiblicher Frontperson dort aufgetreten sind. Und die haben das gar nicht so groß beworben sozusagen damit. Und ich glaube, ich habe das letzte Mal schon erzählt, ich weiß es nicht. Und trotzdem war es mal wieder ein Riesenerfolg. Sie haben obwohl sie das nicht so beworben haben, meine ich.
1: Das Festival nicht, haben die natürlich beworben.
0: Ja, aber nicht damit, dass es quasi nur Flinter-Artists
1: sind. Ja, das wäre wahrscheinlich auch eher zum Nachteil gewesen. In unserer heutigen Zeit. Ich glaube jetzt nicht, dass irgendwie viele Menschen extra auf ein Festival gehen, wenn sie hören, irgendwie, das ist ein Festival, wo nur Frauen als irgendwie Hauptakteurinnen auftreten. Ich glaube schon, dass das deswegen vielleicht auch nicht vorher so groß angekündigt ist.
0: Also ich hatte jetzt eine Hypothese ich hatte eher den Eindruck, dass sie das machen, weil sie es nicht so zu was Besonderem machen wollen. Quasi.
1: Naja, aber das kann ja sein. Aber trotzdem glaube ich, dass es auch nicht vorteilig gewesen wäre für sie. Also wäre jetzt eine Hypothese. Ich kann es natürlich nicht überprüfen, aber ich glaube nicht, dass es besonders, stell dir mal vor, kann man ja mal selber in sich gehen, und da würde ich mich jetzt gar nicht ausklammern, dass wenn ich auf ein Festival, wo ich irgendwie immer sehr gerne hingegangen bin, ist jetzt egal, welches man da einsetzt, wenn man irgendwie vorher liest, oh, dieses Jahr haben wir nur Frontfrauen. Ich glaube, dass wir jetzt eh noch in einer sehr großen Bubble sind, aber ich glaube schon, dass viele Menschen, selbst wenn sie kein AntifeministInnen sind, nicht unbedingt sagen, diese Diskussion hast du ja selber auch auf dem Festival miterlebt, so dass das jetzt nicht unbedingt ein Türöffner ist, dass man sagt, oh, wir verkaufen mehr Tickets, sondern dass die Leute sich vielleicht leider eher denken, nur Frontfrauen, man kann ja mal im Kopf seine eigenen Lieblingsbands durchgehen und überlegen, sind das mehr männlich geprägte Bands oder mehr weiblich geprägte Bands, so, und dann glaube ich schon, dass das viele Menschen erstmal abschreckt, wäre jetzt meine Hypothese.
0: Ja, da ist bestimmt was dran. Und gleichzeitig finde ich, dass es ein wichtiges Zeichen ist.
1: Voll. Deswegen finde ich es auch gut. Ich finde es voll gut, dass sie es gemacht haben. Ja. Das meine ich, also ich bin da voll Fan von. Aber ich weiß gar nicht, ob das nicht auch eine der Überlegungen ist, ohne das jetzt, ich finde es viel wichtiger zu sagen, wir wollten jetzt nicht groß oder auf den Hype-Train aufspringen und sagen, hier, wir machen so ein Frauen-Festival sozusagen, oder ne, eben nicht das so in den Mittelpunkt zu stellen, sondern zu sagen, hey, wir machen wie jedes Jahr unser Festival, und dann zu sagen, übrigens, ist euch aufgefallen, wir haben eigentlich alles nur Frontfrauen-Acts eingeladen, so. Mhm. Aber ich kann mir auch vorstellen, dass das mit eine Überlegung ist, dass es nicht unbedingt, also wir sind ja jetzt nicht in Berlin oder so, wo das dann vielleicht voll den Hype gibt und dann besonders viele Menschen dahin eiern deswegen. Also ist ja schon eher ein kleines, weiß jetzt nicht, ob dörflich man sagen kann, Festival, aber ja.
0: Ja, so klein ist es, glaube ich.
1: Nein, aber auch, wo man sich jetzt vielleicht nicht leisten kann, dass es dann vielleicht ein Jahr nicht so doll besucht ist, wenn diese Idee das kaputt machen würde, sozusagen, die Besucherzahlen. Das ist jetzt kein Kommerzfestival, wo man sagt, oh, da stecken noch andere Firmen und irgendwas mit drinne. Es wäre wahrscheinlich für die ein total schlimmer Verlust, wenn das dann dieses Jahr gar nicht gut verkauft worden wäre. Größeres Risk, als man hätte jetzt ein Lollapalooza, wo wahrscheinlich schon die Tickets weggehen, allein vom Namen, ohne.
0: Man muss dazu sagen, also die Künstlerinnen waren ja angekündigt, also die Leute, die sich jetzt in den letzten Zügen noch ein Ticket gekauft haben, haben das wahrscheinlich wegen der Künstlerinnen gemacht, und das quasi es nur
1: Female Front. Die kündigen eh nicht so lange vorher immer an, ne?
0: Die kündigen schon relativ, also weiß ich nicht wie früh, aber sie haben auf jeden Fall Bandwellen angekündigt.
1: Ja, aber es ist, glaube ich, immer erst sehr kurz davor, oder?
0: Der Ticketverkauf beginnt natürlich schon lange vorher. Also man kann jetzt, glaube ich, schon Tickets für 27 kaufen. Mhm. Und ich glaube, viele, die dieses Festival mögen, tun das auch und vertrauen einfach darauf, dass dieses Fest, dass das Booking weiterhin ja jedes Jahr wieder gut ist, wie es die letzten Jahre war. Und die haben sich da langsam quasi so ein das aufgebaut. Was ich aber sagen wollte, ist trotzdem, wer sich jetzt in den letzten Zügen noch ein Ticket gekauft hat, dem ist vielleicht gar nicht aufgefallen, dass es nur Frauen sind. Es hat sich trotzdem ein Ticket gekauft, weil einfach viele Artists dabei waren, die sie er oder sie gut fand. Was ich am Ende auch ja ganz spannend finde. Ich glaube, es gab am Ende sogar noch Tickets sozusagen, weil das Gelände dort ist relativ groß. Auf jeden Fall ein schön organisiertes Festival. Denen ist auch sowas wie Awareness wichtig. Es laufen Awareness-Teams herum. Also ich habe mich dort ganz sicher gefühlt. Gut, ich bin da vielleicht nicht so die
1: Zielgruppe.
0: Ja, die Zielgruppe sozusagen. Aber ich glaube, das war für viele Leute ein sehr schöner Safe Space. Und ja, es hat mir großen Spaß bereitet. Vielleicht spielen wir gleich nochmal ein paar Songs. Aber ich sehe, dass du gerade schon einen Song raussuchst, den du vorbereitet hattest. Ja, während du das tust.
1: Ja, ich wollte... das ist jetzt tatsächlich was, wo ich was dazu zu sagen habe, siehst okay. du? Aber jetzt habe ich mich vorgedrängelt.
0: Du kannst, das ist kein Problem, du kannst gerne als nächstes spielen.
1: Es ist nämlich ein Künstler, der diesen Monat in Frankfurt auftritt und den ich sehr schön finde. Und da habe ich gedacht, weil wir ja das hier im Frankfurter Stadtradio sind und jetzt hat der Fakir so viel über ein schönes Festival erzählt, was super schön ist, hier in der Frankfurter im Frankfurter Speckgürtel natürlich stattfindet, aber erst wieder nächstes Jahr stattfindet. Wenn ihr das jetzt gehört habt und gedacht habt, ach, der Fakir, der schwärmt da so von seiner letzten Konzert-Experience. Ich würde auch so gerne mal wieder auf ein Konzert gehen. Das ist ein Künstler, der diesen Monat, und zwar am 22. September, kann man sich sogar ganz gut merken, im Elva auftritt. Das ist ein Dienstag. Und da dachte ich, spiele ich euch einfach mal ein Lied, was ich sehr schön finde. Und ihr könnt einfach mal reinhören und gucken, ob das auch was für euch wäre. Und der Fakir spielt vielleicht direkt dann im Anschluss den Song, den ihr dann dazu hört, noch was. Einen Schwank vom Golden Leaves sozusagen.
0: Das werden wir sehen. Ich bin selber gespannt.
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1: Das war Lara Hulo mit Kopf gegen die Wand. Auch eine Künstlerin, die auf dem Golden Leaves gespielt hat. Und ja, ich finde, das wäre wahrscheinlich eine Künstlerin, die so wahrscheinlich nicht so viel gehört hätte. Aber die fand ich live wirklich super cool. Deswegen habe ich sie heute mal mitgebracht, sozusagen, virtuell.
2: Ich habe mich schon beschwert. Deswegen sagt der Fakir das gerade meistens
1: Ich kann das auch verstehen. Aber live, die hat so viel, das war so authentisch und so echt, irgendwie was sie rübergebracht hat. Es war auch ein bisschen eine Therapiestunde. Sie hat viel über ihre Beziehung im letzten Jahr gesprochen, die ziemlich gescheitert ist und wo sie ziemlich mies behandelt wurde. Aber irgendwie sehr, sehr echt und sehr authentisch. Das fand ich auf jeden Fall cool. Dir war es ein bisschen zu, das ist nicht deine Musik?
2: Nee, es war mir irgendwie so schlagerhaft zwischendurch. Irgendwie, es war mir zu poppig, weiß ich auch nicht so. Also ich finde die Stimme, die hat eine tolle Stimme. Also die Stimme hat mir die Stimmenfarbe. Manchmal bin ich ja so wie bei, wo wir immer diskutieren, wo ich die Stimme so überhaupt nicht mag.
1: Viele.
2: Muse und so, was ich gar nicht hören kann wegen dem, oder was heißt gar nicht hören kann, wo ich einfach die Stimme überhaupt Radiohead. Nicht fühle. Ja, Radiohead, nee, das höre ich nur, wenn der Krasi das singt. Das, die Stimme mochte ich jetzt total von der, aber irgendwie hat es mich, aber das ist ja eigentlich nochmal ein besonderes Kompliment, weil ich hätte jetzt gedacht, wenn das, wie du schon sagst, so nebenbei irgendwo gelaufen wäre, es hätte dich jetzt auch nicht so gecatcht, aber wenn du gesagt hast, boah, war live so krass mitreißend und irgendwie einfach authentisch, dann ist das ja manchmal eben genau das, was total besonders ist an einer Künstlerin oder einem Künstler, dass die einen so in den Bann mitziehen, wenn man die live sieht.
1: Ja, es ist auch für mich nicht so die Musik, die mich mitnimmt, sondern halt vor allem irgendwie so die Art und Weise und die Texte. Es hat mich so ein bisschen, jetzt der Song vor allem, hat mich so ein bisschen an Olli Schulz erinnert, wo es ja auch so ein bisschen ist, wo mich die Musik jetzt nicht so krass mitreißt, so, aber irgendwie die Storys sind halt cool und das sind halt ein cooler.
2: Du meinst, wenn man sie dann das 20. Mal hört, dann sind die Storys also auch immer noch gut.
1: Ja, gut, ich habe den nicht so tot gehört, zum Glück.
2: Nein, ich meine, weil er immer auf den, ich finde bei Olli Schulz, wenn man das erste Mal auf dem Konzert ist, dann ist man so voll so, wow, oh, geil, weinen wir auch. Und wenn man aber das zweite oder dritte Mal da ist und merkt,
1: die Ansagen immer
2: die gleichen sind, dann ist es eben nicht mehr so besonders.
1: Das ist leider nicht ganz so spontan. Aber ihr wisst, ich bin der König der Überleitung.
2: Ich warte jetzt schon die ganze Zeit drauf, ob das wirklich so eine tolle Überleitung wird, die du angekündigt hast.
1: Olli Schulz war auf Tour ungefähr 2014. Nein. Und dort als Gitarristin dabei war Cat Frankie und die hat auch auf dem Golden Leaves Festival gespielt.
2: Das war wirklich keine schlechte Überleitung. Ich habe jetzt schon gedacht, das wird sowas wie Olli Schulz war 2014 auf Tour und im Jahr 2014, da hat die auch das erste Mal Musik gemacht. Das ist eine gute Überleitung. Das muss man dir sagen. Also das war wirklich, ich ziehe meinen Hut. Das erste Mal in meinem Leben hast du wirklich eine gute Überleitung gemacht. Also oder eine sehr gute sogar.
1: Wow. Noch nicht exzellent, aber sehr gut.
2: Doch, das ist Bestnote. Das war wirklich sehr, sehr gut.

0: singt sie mit 8 weiteren Frauen oder 7, ich weiß nicht, insgesamt sind es 8 oder 9, Frauen singt sie quasi ihre Lieder in A Cappella komplett. Und das war auch sehr beeindruckend auf den Golden Leaves. Es ist selten, dass mich so ein A Cappella Konzert, sage ich mal, in so einem Indie-Rahmen so irgendwie so mitgenommen hätte. Und es war auch sehr cool gemacht. Also die eine Sängerin hat zum Beispiel ganz häufig irgendwie das Mikrofon sehr nah an den Mund genommen und dann irgendwie, ich weiß nicht genau wie, so Basstöne erzeugt. Ich weiß nicht, ob da mit dem Octaver irgendwie das runtergeschifft wurde. So? Aber es hat sich echt wie ein Synthesizer angehört, aber ich glaube denen das jetzt einfach mal, dass sie es nur mit der Stimme erzeugt hat. Was hat sich so?
1: Na gut, es gibt ja viele, also auch so, wie heißen diese Menschen, Boomboxer und so, die das so krass können.
0: Ja. Aber so eine Art habe ich tatsächlich, also kenne ich auch noch nicht so von Beatboxing. Beatboxer heißt es, glaube ich.
1: Habe ich doch gesagt, Beatboxer.
0: Ja, das war schon sehr cool gemacht und auch irgendwie, obwohl.
1: Wie viele waren das? 8?
0: 8 oder 9 insgesamt.
1: Aber hatten die auch Instrumente dabei?
0: Die waren gar keine Instrumente, das war komplett A Cappella.
1: Ach, krass.
0: Und das war aber sehr cool. Also sie haben halt auch mit dem Rest des Körpers irgendwelche Geräusche gemacht. Also sie haben aufgestampft zum Beispiel oder sie haben geklatscht und so weiter. Also es war nicht komplett nur gesungen mit den Stimmen erzeugt, aber sie hatten dann auch so eine Deko, wo sie so draufgeklettert sind.
1: Aber nicht so Nägel in Kisten.
0: Die hatten so eine das verstehe ich jetzt gerade nicht. Nägel und Kisten?
1: Weißt du nicht, wo wir auf dem Primavera waren und ich war so voll von diesen einstürzenden Neubauten so die ganze Zeit so geflasht, weil ich gedacht habe, es kann doch nicht sein, dass da jemand auf der Bühne steht, der die ganze Zeit nur Nägel in Kisten legt.
0: Ja, nee, sowas nicht. Aber sie hatten so Podeste, wo sie so raufgeklettert sind. Die waren aus Holz und wenn sie da drauf getrampelt haben, gestampft haben sozusagen, dann hat es nochmal einen anderen Ton gegeben. Also sie haben ja schon,
1: waren
0: so,
1: die alle aus
0: schon
1: Holz oder gab es so auch verschiedene
0: so zwei
1: Materialien?
0: Große aus Holz.
1: Klingt ja cool.
0: Das war schon ziemlich cool.
1: Und ist nicht dieses Projekt, sondern... Das,
0: den Song, den ich rausgesucht habe, den haben sie auch gespielt in der A Cappella-Version. Ich habe aber die Originalversion rausgesucht.
1: Jetzt habe ich mich schon voll auf A Cappella sowas gefreut. Jetzt hast du uns heiß gemacht auf sowas und jetzt...
0: Wenn ihr das hören wollt, dann müsst ihr euch Cat Frankie Buddies anhören. Ich glaube, die kommt auch nochmal auf Tour. Ich weiß nicht, ob hier in der Gegend. Das müsste ich nochmal recherchieren tatsächlich. Aber ich würde sagen, jetzt haben wir lange geredet. Spielen wir einfach mal die Musik, oder? Bad Behavior heißt der Song von Cat Frankie. Viel Spaß damit.

0: Das waren, jetzt ist es hier weggerutscht, Daniela Lalita und Muramasa, den kennen wir ja vom Auflegen, das ist ein Produzent eigentlich, mit dem Song Tiroteo.
1: Cooler Song.
0: Mega, ne? Ich habe den irgendwo, ich weiß nicht mehr wo, entdeckt. Ich glaube beim Scrolling durch Instagram und ich war so voll, Alter, der ist mega. Und ich habe eben gesehen, es gibt schon auch einen Remix, da konnte ich jetzt aber noch nicht reinhören, als ich den hier rausgesucht habe, von auch einem bekannten Reggaeton-Artist. Aber den muss ich mir erst anhören, bevor ich ihn euch empfehlen kann, den Remix oder nicht. Auf jeden Fall mag ich sehr, dass es hier so eine schöne Kombination ist, irgendwie aus den irgendwie so ja lateinamerikanischen Einflüssen, aber irgendwie auch so diesen schnellen Gesängen. Ja.
1: Geht ab auf jeden Fall, finde ich cool.
0: Das sehr Video gut. Ist schön. Auch richtig cool. Das haben die irgendwie in Peru gedreht. Richtig Party-Video.
1: Ich habe gerade überlegt, ob ich vielleicht meinen Songwunsch nochmal kurz ändere. Ganz spontan.
0: Was?
1: Aber eigentlich wäre das was eher für dich, weil du dich mit der Band noch besser auskennst als ich. Es kommt nämlich eine Band oder ein Künstlerduo, kommt nämlich nach Frankfurt. Nächste Woche, ist in zwei Wochen. Am Samstag, dem 19. ist Our Season Closing zusammen mit Red Axis. Die legen dort auf. Am Blauen Wasser. Heißt das so? Ich glaube. Ich verwechsel das mit dem Blauen Haus. Das gibt es inzwischen, glaube ich, nicht mehr. Das ist auf der anderen Seite von Frankfurt, so mehr oder weniger. Auf jeden Fall, ganz coole Partyserie mit auch coolen Künstlern und getoppt wird das Ganze mit einem deiner Lieblingskünstlerkollektiven.
0: Ach so, dann soll ich jetzt was raussuchen.
1: Und ich dachte, vielleicht möchtest du einen Song raussuchen oder soll ich jetzt einen raussuchen?
0: Under Pressure. Willst du das dann danach machen?
1: Könnte man danach machen oder du suchst was aus. Okay.
0: Ja, dann musst du jetzt was erzählen.
1: Was kann ich über Red Axis erzählen? Eigentlich
0: kannst du auch Experte. Kannst du andere Dinge auch erzählen von deinem Leben, wenn du willst?
1: Ich bin eher bei Red Axis.
0: Ja, dann erzähl was, aber du kannst ja nichts dazu erzählen. Das da trifft wahrscheinlich das Gleiche zu, wie was du eben zur Noga Eres gesagt hast, dass die bestimmt auch viel mehr durchgestartet wären als israelisches DJ-Duo.
1: Wobei die schon ein bisschen früher, ja, du hast recht, ja, aber die haben schon ein bisschen früher angefangen, 2010. Aber ähnlich tatsächlich.
0: Die haben ja auch immer so ein großes Festival organisiert in der Nähe von Tel Aviv, was die auch, meine ich, will jetzt nichts Falsches sagen, aber nach dem Attentat auch eingestellt haben und nicht mehr gemacht haben.
1: Das kann gut sein.
0: Aber die haben sich ja auch immer wieder sehr politisch ausgesprochen, auch für irgendwie Frieden und für irgendwie eine gemeinsame Lösung finden. Das kommt wahrscheinlich genauso wenig gut an, wie das bei anderen Künstlern über andere Künstler gut ankommt, sozusagen. Also nicht bei uns, ihr wisst, was ich meine, politisch in dem eigenen Land.
1: Ja.
0: Jetzt hast du schon
1: einen Song
0: ausgesucht? Nein, du musst was erzählen.
1: Okay. Auf jeden Fall heißen die beiden Azi, also Dori Sadovnik und Niv Azi und kommen, wie du schon gesagt hast, aus Tel Aviv. Und das Coole ist, dass sie eigentlich so ganz viele verschiedene, also im weitesten Sinne machen sie elektronische Musik, aber haben auch ganz viele Einflüsse von ich sag mal Gitarrenmusik, von nicht elektronischer Musik, also Garage, sag ich mal, Postpunk, Psychedelic, haben sie alles auch als Einflüsse mit drin und Sassi hat sie irgendwann vor ein paar Jahren entdeckt, als wir noch ganz viel aufgelegt haben und da haben wir die rauf und runter gehört und sind auch ab und zu bei den Konzerten gewesen und
0: gemischt. Die haben halt manchmal einfach DJ-Sets und spielen dann auch sehr elektronische Musik, oft aber eben auch mit live irgendwie organic was selber eingespielt dazu und haben aber auch zwischendurch ein Album ja rausgebracht. Dir hat es, glaube ich, nicht so gefallen, aber es war halt eher so ihre ganze, sage ich jetzt mal, Grundinspiration oder ihre eigentliche Musikgeschmack kommt ja selber so eher aus dem Indie-Rock-Bereich, so wo sie auch immer wieder hin zurückgehen. Das Album war ja es war ja eigentlich alles selbst auch eingespielt, Gitarren und ich will das hier spielen. Und Was sie auch zwischendurch gemacht haben, das fand ich richtig cool. Das habe ich aber auch gar nicht mehr komplett durchgehört, weil da haben sie immer einzelne Platten rausgebracht, wo sie in ein Land gereist sind sozusagen und haben da so Snippets aufgenommen von Sounds, die sie so gehört haben und was sie so mitbekommen haben und haben natürlich dann daraus irgendwie Beats und Songs gebastelt. So. Und das ist ein langwieriges, also ist lang immer wieder mal eine Platte rausgekommen und die Idee fand ich auch einfach total cool zu sagen, wir reisen jetzt nach, ich glaube, ich habe mir das dann zum Beispiel komplett angehört von Indien und dann reisen wir halt irgendwie hin und nehmen halt irgendwie Geräusche, natürlich irgendwie vielleicht auch mal, was jemand sagt oder was man irgendwie draußen auf der Straße hört oder keine Ahnung, bestimmt natürlich auch mal ein Volksfest oder was weiß ich, wo man, würden wir jetzt hier wahrscheinlich schlechter abschneiden, wenn sie dann auf dem Oktoberfest wären oder was weiß ich, und baut da draus was und das finde ich total, können die, also das finde ich eh immer beeindruckend, kennt ihr vielleicht auch Künstlerinnen und Künstler, gibt's ja jetzt auch viel so, dass die durch die Stadt laufen und hier sich kurzen Sound ein, von jemandem einen Sound geben lassen und dann da Lieder draus basteln, das finde ich immer total krass, wenn jemand so kreativ im Kopf ist, was zu hören und im Kopf weiter zu denken, daraus mache ich jetzt einen Song. Das finde ich irgendwie völlig crazy und das können die auch.
1: Ja, und man muss auch dazu sagen, es war so ein bisschen für dich auch der Einstieg so zur elektronischen Musik. Du hast ja vorher gar nicht so viel elektronische Musik gehört und das hat so mit denen angefangen, dass du es richtig viel angehört hast.
0: Ja, auch
1: mit
0: dem, ja, weil es halt auch sehr immer wieder zwischendurch, ich glaube, den Song, den ich jetzt ausgesucht habe, überhaupt nicht. Ist jetzt vielleicht ein
1: schlechtes Beispiel dafür,
0: der ist schon sehr elektronisch, aber viele Songs halt sehr viel organische Instrumente und Einflüsse mit drin haben. Und das war ja auch mit Sun, My Sweet Sun, mit was ja gleich losgeht mit diesem
1: Percussions, ganz viele coole Percussions, also nicht so elektronische Sounds, sondern eben so, ja, im Prinzip so afrikanisch klingende Percussions, sag ich mal.
0: Ja, und einfach, oder oft ja auch im hölzerne Holzblasinstrumente oder was weiß ich mit drin, was du auch nicht auf dem Sinti so nachbauen kannst, wo du einfach irgendwie hörst, dass es ein echtes Instrument ist. Das mag ich irgendwie total gerne, wenn man das dann auch noch verbindet mit was eigentlich sehr, ich weiß nicht, wie man die Klangfarbe beschreibt, aber ja, für mich halt künstlich klingt ein Sinti oder so, was ja auch cool ist. Ne? Ich höre auch gerne elektronische Musik, die nur elektronisch ist, aber wenn jemand so um die Ecke denkt und die Sachen so cool zusammenbringt, dass es trotzdem cool klingt. So das,
1: ja, wenn du eben bei organisch warst, wäre es so anorganisch. Also das Gegenteil so ein bisschen, ne?
0: Ja, oder es ist halt, ja, mit, weiß ich auch nicht, metallischer, ihr wisst schon, was ich meine. Ja,
1: vor allem auch so Grid-basiert, ne? Das heißt, es groovt halt immer bei denen besonders und das ist auch, da finde ich eine Besonderheit bei denen, dass es halt nicht so, also dass sie so Rhythmen verwenden, die halt sehr viel, ja, sehr, sehr spannend sind, sage ich mal.
0: Ja, jetzt weiß ich gar nicht, ob wir das jetzt spielen sollen, aber na gut.
1: Lass uns das trotzdem spielen.
0: Lass uns das trotzdem spielen. Du weißt, welches Song ich meine.
1: Ja, ich glaube schon am 19. September, wie gesagt, beim Our Season Closing. Und ja, das tagsüber von 12 bis 22 Uhr. Holt euch Tickets, das wird, glaube ich, cool. Viel Spaß damit. Mit dem Song Flawless von Red Axis.

0: Das war Hey Nothing mit dem Song Beluga Whale vom Album Hound, was relativ neu gerade rausgekommen ist. Also vor, ich glaube, letzten Monat war es noch nur auf Vormärkten drin.
1: Hey, wer ist das? Das ist ein geiles Album. Okay,
0: cool. Es ist, ja, es ist so, es ist eine ganz neue Band, die habe ich, also es gibt ja nicht viel, was man über Instagram so entdecken kann, finde ich.
1: Aber manchmal Musik.
0: Aber manchmal gibt es halt echt coole Sachen. Und irgendwie habe ich einmal gesehen und fand sie sofort cool.
1: Und weißt du was? Das ist, hatte ich jetzt auch schon öfter. Ich glaube schon, gut, vielleicht klingen wir jetzt auch wie so richtige alte Boomer-Personen. Aber war das da nämlich auch so mit, du kriegst so Werbung wie für so einen Song und dann wolltest du den nachgucken und dann kannst du dir den erst merken, weil es kommt noch nicht raus. Das hatte ich nämlich jetzt, ist noch nicht raus. Es kommt erst noch raus.
0: Ja, die erste, der, also das war so, dass sie das auf Instagram hatten sie das quasi in so einem Reel als Akustikversion, einfach nur gesungen sozusagen, nur mit der Akustikgitarre. Und ja, wie du sagst, das richtige Album, die richtige Albumversion ist ja dann mit richtigem Schlagzeug und komplett. Und ja, halt komplett.
1: Ja, aber
0: Band
1: das hatte ich jetzt
0: sozusagen.
1: Öfter, dass das mehr so ein, dann wird da angeteasert und dann hat man vielleicht eben auch so ein Snippet wie so ein Reel und dann ist der Song so drunter und dann schaltet man das vielleicht auch als Werbung und dann habe ich schon ein paar Mal gehabt, dass ich es nachgeguckt habe, aber dann musste ich es mir irgendwie erst irgendwo speichern, bis der Song dann draußen war.
0: Ja, zwei junge Menschen, gerade an oder barely 20 years old, schreiben sie selber.
1: Unbelievable.
0: Tyler und Harlow heißen sie, kommen aus Atlanta, USA. Und die erste EP, ich kam schon 2024 raus, die habe ich mir dann im Nachhinein auch angehört und es ist echt alles cool, es sind schöne Songs irgendwie, hat auch was, es gibt mir auch so ein bisschen irgendwie
1: Courtney
0: so...
1: Courtney Barnett habe ich ein bisschen gehört.
0: Ja, Courtney Barnett, aber auch so
1: bisschen
0: ein bisschen
1: auch
0: Dinosaur Junior, so ein bisschen, nicht
1: nein,
0: vom Gesang her.
1: Nein, von den
0: Melodien
1: nein.
0: Und von dem
1: Dinosaur Junior ist einfach
0: Fall.
1: Schlecht.
0: Nein, sag's
1: doch.
0: Nicht.
1: Hole. Mich hat's ein bisschen hier an, also die Band von Courtney Love. Ich hatte so Courtney Barnett und Hole zusammen ein
0: ja.
1: musikalisches Baby gemacht. Oh, geiler Jingle.
0: Weiß
1: Wie, weiß nicht. Ich lobe dich heute hier für deine Überleitung, da könntest du einfach mal sagen, ja, stimmt,
0: ja.
1: Cooler Jingle.
0: Cooler
1: Vor
0: Jingle.
1: Allen Dingen könntest du das ganz beruhigt sagen, weil ich habe schon wieder vergessen, was ich gesungen habe. Ich könnte ihn eh nicht replizieren.
0: Ja, aber wir haben ihn ja nicht aufgenommen.
1: Nein, wir haben ihn auch nicht aufgenommen. Und selbst wenn wir ihn aufgenommen hätten, wäre das nur wieder einer der 200 Sticks mit Aufnahmen, die du zu Hause sammelst, um hier zu sagen, Leute, zur nächsten Radiosendung, keine Sorge, dann habe ich alle unsere alten Radiosendungen hochgeladen.
0: Wer weiß. So.
1: Jeder weiß mittlerweile, dass das nicht passiert.
0: Ja, deswegen verschweige ich es auch ganz elegant.
1: Am
0: wenn
1: Anfang
0: nicht,
1: hast du immer noch...
0: Nicht niemanden darauf hinweist.
1: Am Anfang hast du immer noch sowas gesagt, wie, also wenn ich es wirklich nicht bis zum nächsten Mal gemacht habe, dann... Aber auch diese Ära ist schon vorüber. Ja. Ihr wollt nicht wissen, wie viele Sticks wir zu Hause haben, die ich aber auch nicht überschreiben oder für was anderes nutzen darf.
0: Ja. Wir haben nur noch 2,5 Minuten Zeit.
1: Was willst du denn in denen jetzt sagen? Tu doch nicht so, als ob
0: ja,
1: du jetzt...
0: Ja, vielleicht wollen wir noch Musik spielen oder wollen wir auf den Tschüss sagen und dann ohne Musik gehen?
1: Wir haben doch die ganze Zeit Musik gespielt.
0: Ja,
1: dann,
0: okay, gut, wir müssen auch nicht nochmal ausspielen. Wir können auch uns jetzt 2,5 Minuten zuhören beim Reden.
1: Jetzt will ich nicht mehr
0: jetzt mit
1: dir reden.
0: Jetzt willst du nicht mehr? Okay.
1: Ja, vorbei.
0: Wie wär's denn mit...
1: du spielst jetzt nichts mehr.
0: Okay, dann such du doch was aus.
1: Soll ich das Lied spielen, was wir eben im Auto mit Lilo gehört haben?
0: Können wir gerne, machen. Also, wir haben auf jeden Fall... wir bedanken uns auf jeden Fall dafür, dass ihr zugehört habt. Das war
1: muchas
0: sehr schön.
1: Gracias, mis amores.
0: Und wir hören uns dann im Oktober wieder. Da gibt es dann auch wieder ein paar Konzertankündigungen etc. Und ja, jetzt kommt noch ein Song, den die Sassi raussucht. Hat sie schon was?
1: Ich weiß doch auch nicht, ey.
0: Okay, du hast noch keinen?
1: Ich habe ein bisschen Angst, dass wenn ich hier draufklicke...
0: Ja.
1: Dass dann einfach was an, also einfach irgendwas kommt.
0: Okay.
1: Das wäre auf jeden Fall auch. Weil hier ist schon so ein Play.
0: Ja, da kann sie direkt auf.
1: Ja, aber meinst du, dann geht's auch vielleicht los?
0: Das ist ja eine Playlist, glaube ich, die
1: Nein,
0: du da.
1: Guck, dann geht's einfach los.
0: Ja, genau, mit der Playlist.
1: Das wollten wir doch aber gar
0: nicht.
1: Ich wollte da reingucken, was da drin ist.
0: Ja, das stimmt. Was machen wir denn jetzt?
1: Gleich
0: haben wir keine Zeit mehr. Jetzt noch eine Minute.
1: Okay, wie viel haben wir noch?
0: Eine Minute.
1: Eine Minute? Nee,
0: ja, es wird immer weniger.
1: Hier, guck mal, ich weiß nicht, was es ist. Es geht 41, also ich mag das Album, aber ich weiß jetzt nicht, welcher Track.
0: Vielleicht ist es auch nur ein Skit oder
1: so. Ist
0: auch
1: nur gesprochen, es ist 40 Sekunden. Soll ich es tun?
0: Oh, da läuft schon was. Oh Gott, da lief ja schon was. Okay, so oder so,
1: okay,
0: wir verabschieden uns. Vielen Dank, macht's gut, bis zum nächsten
1: jetzt
0: Mal.
1: Jetzt kommt was von Somi, Mama on Tradition heißt der Song. Er ging jetzt schon los, fuck hier. Oh nee, ist wirklich ein Unskit.
0: Schöner Skit.
2: Ja. 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
1: Das war wirklich nur ein Skit, aber hört euch gerne mal das Album an.
0: Wie heißt die Band nochmal?
1: Somi. Das Album heißt What Does It Take to Bloom? Es ist ein sehr schönes, entspannendes, hier steht meditatives Jazz-Album. Es ist sehr schön, auch wenn das jetzt nur der Skit war.
0: Jetzt muss ich unterbrechen, weil es folgen die Nachrichten in einer Übernahme des Deutschlandfunk.
3: Kunden haben wir hier 18 Uhr und um Punkt 18 Uhr, da liegt uns auch die erste Prognose vor. Die Wahllokale in Sachsen-Anhalt sind geschlossen und die Prognose, die beruht ja noch nicht auf Auszählung, sondern repräsentativen Nachwahlbefragungen. Die Zahlen vom Meinungsforschungsinstitut Infratest DIMAP hat jetzt Dirk-Oliver Heckmann. Wie lautet denn die Prognose?
4: Die Prognose von Infratest DIMAP kurz gefasst ist, die AfD kann ihren Stimmenanteil mehr als verdoppeln, wird deutlich stärkste Kraft. Die CDU und Ministerpräsident Schulze muss erhebliche Verluste einfahren. Der Einzug des BSW ist noch unklar und nach derzeitigem Stand jedenfalls gibt es keine absolute Mehrheit für die AfD, aber da kann sich noch viel tun. Zu den Zahlen im Einzelnen. Die CDU erzielt 18,5% minus 18 Prozentpunkte. Die AfD wird gesehen bei 44,5%. Das ist das beste Ergebnis je in einem Bundesland für die AfD. Die Linke 9,5%, leichte Verluste von 1,5 Prozentpunkten. Die SPD kann sich stabil halten bei 8%. Die FDP verfehlt den Wiedereinzug in den Landtag und erzielt 2%. Die Grünen sind bei 9%. Und das BSW, da wird es besonders spannend, wird genau bei 5% gesehen von den Kolleginnen und Kollegen von Infratest DIMAP. Wie gesagt, da kann sich noch einiges ändern. Mögliche Koalitionen, es gäbe eine Mehrheit für CDU, Linke, SPD, Grüne und BSW. Zumindest eine Tolerierung ist ja möglicherweise in Rede. Es gäbe eine Mehrheit für eine Koalition aus CDU und AfD, die ist ja politisch ausgeschlossen. Und es gäbe eine Mehrheit für eine Koalition aus AfD und BSW. Stand jetzt 18 Uhr jedenfalls, die Wahlbeteiligung ist hoch, 76,5%.
3: Vielen Dank an dieser Stelle, Dirk-Oliver Heckmann mit den aktuellen Prognosezahlen von Infratest DIMAP. Und da können wir uns an dieser Stelle direkt Reaktionen holen. Unser Reporter Thielko Gries ist für uns auf der Wahlparty der CDU in Magdeburg. Thielko, die CDU wurde in Umfragen ja deutlich über 20% gesehen. Jetzt diese erste Prognose unter 20%, 18,5. Wie hat denn die Partei in Magdeburg darauf reagiert?
5: Erschrocken, mit erschrockenen Gesichtern, mit betretenen Gesichtern, Menschen, die sich durch die Haare fahren, Menschen, die sich die Hand vor den Mund halten. Es ist sehr, sehr still. Sie haben es gerade Wahlparty genannt. Das ist sicher keine Party und es wird auch keine mehr heute Abend. Klar ist, jetzt stellen sich die ganz großen, die ganz schwierigen Fragen. Regierung, wie kann die CDU überhaupt noch weiter regieren? Schafft sie es in irgendeiner Form ein Bündnis zu bilden? Hier stehen natürlich viele Menschen, die haben gewahlkämpft in den vergangenen Wochen. Der Ministerpräsident, der amtierende Ministerpräsident Sven Schulze, kommt in ein paar Minuten hier dazu. Natürlich wird man sich seiner vergewissern und sagen, wir haben gekämpft. Aber natürlich wird die Frage gestellt werden, ab jetzt, was ist falsch gelaufen? War es der Bund? War es die eigene Wahlkampfstrategie? Ist es die Präsenz in den sozialen Medien? Ist gegen die AfD überhaupt irgendein Kraut gewachsen? Und wenn ja, trägt es den Titel CDU? Diese Fragen werden heute gestellt und ich bin mir nicht sicher, oder ich bin eigentlich relativ sicher, dass die CDU heute Abend noch keine Antwort darauf finden wird. Denn das, was hier geschehen ist, unter 20%, sie kommt von weit über 30% mit einer Gewissheit, dieses Land zu regieren. 24 Jahre hat die CDU den Ministerpräsidenten gestellt hier in Sachsen-Anhalt. Das, was hier heute passiert ist, das ist eine Zäsur. Und zwar was für eine?
3: Thielko Gries live für uns aus Magdeburg bei der CDU. Wir haben schon gehört, eine Party ist es nicht. Hauptstadtkorrespondentin Katharina Hamberger berichtet schwerpunktmäßig über CDU, CSU im Bund und übers Kanzleramt. Und sie erreichen wir jetzt gerade vor dem Konrad-Adenauer-Haus der CDU-Parteizentrale in Berlin. Wir haben es gerade gehört, die erste Prognose mal unter 20%. Ein historischer Absturz für die CDU in Sachsen-Anhalt. Welche Reaktionen gibt es darauf in Berlin?
6: Also bislang gibt es hier noch keine Reaktion. Die CDU macht ja schon seit einiger Zeit keine Wahlpartys mehr hier im Konrad-Adenauer-Haus. Entsprechend ist das auch heute. Wir werden hier heute noch Statements erleben, wahrscheinlich von der Generalsekretärin, vielleicht auch von anderen CDU-Politikern. Ist auch noch die Frage im Raum, ob der Kanzler und CDU-Vorsitzende irgendwann auch nochmal vor die Kameras tritt, gerade eben nach diesem Ergebnis. Wir werden aber sicher sehr, sehr enttäuschte Gesichter sehen. Das ist ein bitteres Ergebnis für die CDU. Und Tilko Gries hat es ja gerade schon angesprochen, dass einfach auch die Frage im Raum steht, wo quasi kann man die Ursache dafür verorten. Ist es vor allem im Land, ist es aber eben auch die Bundes-CDU. Und wenn wir auf die Bundes-CDU schauen, dann steht natürlich der Kanzler und der CDU-Vorsitzende im Fokus. Wir haben erlebt, dass er im Wahlkampf, ja, mancher sprach sogar davon, dass er versteckt worden sei, aber er war nicht sonderlich präsent und er war auch nicht sonderlich beliebt bei den Wahlkämpfern vor Ort. Und da ist natürlich die Frage, wie geht er jetzt mit diesem Wahlergebnis um? Und vor allem, was bedeutet das denn auch möglicherweise für die Koalition hier in Berlin? Wie kann die gut weiterarbeiten?
3: Und ist ja schon auch besonders, wenn der Kanzler sich eventuell sogar heute äußern würde. Das tut er normalerweise nach solchen Wahlen ja auch erst am nächsten Tag. Ne, der Parteivorsitzende heute diese Wahl eben dann doch anders als alle anderen vorher. Er hat ja vorher nochmal deutlich gemacht, dass der Unvereinbarkeitsbeschluss seiner Partei sowohl Richtung AfD als auch Richtung Linkspartei Bestand hat. Wie sehr stellt das Wahlergebnis denn die Union in dieser Frage jetzt auf die Probe?
6: Ja, das wird sicher eine der großen Fragen jetzt werden und eigentlich eine goldene Regel ist, dass sich die Bundespartei in solche Fragen, Koalitionsbildungen, nicht einmischt im Land. Wir haben das erlebt bei Annegret Kramp-Karrenbauer in Thüringen, das ist ein bekannter Fall, die dann am Ende darüber gestolpert ist. Jetzt muss man schauen, wie man als Bundespartei eben mit dieser Frage umgeht und erstmal sich wahrscheinlich anschauen, wie wird man in Sachsen-Anhalt darauf reagieren, wie geht die Partei dort, der Landesverband dort eben mit der Situation um. Aber das ist eine Frage, die auch in der CDU eben nicht unumstritten ist. Es gibt da eben verschiedene Schulen. Es wird sicher auch Leute geben, die vielleicht jetzt sagen, naja, vielleicht müssen wir doch mit der AfD zusammenarbeiten. Das wäre natürlich eine große Zerreißprobe für die CDU und das wäre auch sicher auch ein Punkt, wo der CDU-Vorsitzende einschreiten wird. Eine andere Frage ist eben jetzt, wie geht man damit in der Koalition damit um, mit einem so geschwächten Kanzler, mit einem so geschwächten CDU-Vorsitzenden, der ja auch vorher schon eine etwas geschwächte Autorität hatte.
3: Danke für den Moment, Katharina Hamberger, live vor dem Konrad-Adenauer-Haus der CDU-Parteizentrale in Berlin. Und wir können weitere Reaktionen einfangen, und zwar aus Magdeburg. Nadine Lindner ist ebenfalls Hauptstadtkorrespondentin mit Schwerpunktberichterstattung AfD. Und sie erreichen wir auf der Wahlparty des Landesverbands der AfD in Magdeburg. Wir haben es gerade gehört, Nadine. Also zumindest nach der ersten Prognose sieht es ja danach aus, als könnte die AfD dort wirklich feiern. Wie ist da die Stimmung bei Ihnen? Eine Leitung höre ich nicht und ich höre vor allem unsere Hauptstadtkorrespondentin Nadine Lindner nicht. Das kann schon mal an technischen Problemen, gerade an so einem dynamischen Wahlabend, liegen. In der Zeit schalten wir weiter zur SPD und zwar zu Frank Capellan. Ist nicht weniger spannend zu hören, wie die Sozialdemokraten auf diese erste Prognose reagieren. Dieses Wahlergebnis, 8-10% ungefähr in der Prognose jetzt für die Sozialdemokraten. Reicht das, um für die SPD als Erfolg gewertet zu werden?
7: Ja, das kann man, glaube ich, eindeutig so sagen. Wir warten jetzt noch auf erste Reaktionen. Der Generalsekretär Tim Klüssendorf, der wird sich gleich hier im Willy-Brandt-Haus, wo ich jetzt stehe, äußern. Aber gemessen daran, dass ja auch spekuliert worden war, dass erstmals in der Geschichte der Sozialdemokraten nach dem Krieg der Wiedereinzug in einen Landtag nicht gelingen könnte, ist das sicherlich ein gutes Ergebnis, was sich da abzeichnet. Zwischen 8-9%, das würde bedeuten, man hat ungefähr das Ergebnis gehalten oder sich sogar im Vergleich zu 2021 verbessern können. Aber natürlich schauen auch die Sozialdemokraten dann mit Sorge dahin, wie wird das weitergehen mit Blick auf die AfD. Die ist ja doch knapper möglicherweise an einer absoluten Mehrheit dran, als das viele doch zuletzt mit Blick auf die Umfragen, die jüngsten Umfragen erwartet hatten. Mit Blick auf die SPD können die Parteivorsitzenden Lars Klingbeil und Bärbel Baas sicherlich entspannt auf die dieses Ergebnis schauen. Also ich denke mal, ihr Standing ist da erst einmal nicht in Gefahr. Es war ja viel spekuliert worden. Es hatte Kritik gegeben von der SPD-Basis, also dass der SPD-Vorsitz und das Ministeramt in einer Hand war, dass das den Sozialdemokraten schaden würde, aber die SPD kann nun sagen, wir haben geliefert. Das war das große Wahlziel, zu zeigen, die demokratischen Kräfte stehen zusammen und verhindern eine AfD-Alleinregierung. Aber das ist eben die große Frage, ob das wirklich gelungen sein könnte. Die ganz große

Hallo zur Superstar Rotation mit Christina. An diesem Wochenende sind wir alle Alpha-Wild. Ihr habt wahrscheinlich mitbekommen, was rund um das Glücksgefühle-Festival passiert ist. Das Festival, das Lukas Podolski und dieser Geschäftspartner, Markus Krampe heißt er, glaube ich, am Hockenheimring jedes Jahr veranstalten. Das ist richtig groß. 3 Tage lang gibt's da Musik von den verschiedensten Künstlern und Künstlerinnen. Und offenbar war es den Veranstaltern, vor allen Dingen Markus Krampe, extrem wichtig, dass diese Künstler möglichst überhaupt nichts sagen, was auch nur im Entferntesten in eine politische Richtung gehen könnte. Und dazu muss man wissen, dass Alphaville, die Band, die dann ausgeladen und dann wieder eingeladen wurde, peinlich, dass Marian Gold, Sänger von Alphaville, bei Konzerten immer gerne was sagt zum Thema Demokratie, zum Thema Toleranz, zum Thema sich gegen Faschisten und gewisse rechte Parteien stellen. Und das hat er auch hier in Frankfurt getan, beim 80s Festival, auf dem ich gewesen bin, wo Alphaville auch gespielt haben. Und ich fand das völlig in Ordnung, dass man heutzutage für Demokratie einsteht. Naja, und dann, ihr habt es sicherlich alles mitbekommen, Alphaville wurden zunächst ausgeladen von dem Festival mit der Begründung, dass man nichts Politisches auf diesem ach so netten Glücksgefühle-Festival haben wollte und man sich darauf mit Alphaville nicht einigen konnte. Daraufhin gab es einen Shitstorm allererster Güte. Am selben Abend sind die Toten Hosen in Münster aufgetreten und holten Marian Gold auf die Bühne und das Publikum und alle zusammen haben Forever Young geschmettert. Das war ein großer Pop-Moment, auch wenn man vielleicht weder die Toten Hosen noch Alphaville mag, egal, es kam auf die Haltung an. Und die haben auch auf diesem Festival, auf das Alphaville dann dankend verzichtet haben, obwohl sie doch wieder eingeladen worden sind, dass viele Künstler und Künstlerinnen wie Nura, wie selbst Max Giesinger, Shi Agu, Mark Forster, die No Angels, alle haben ihre Statements abgegeben und haben Forever Young gespielt und so. Also es war genau das Gegenteil dessen, was offenbar die Macher erstmal erreichen wollten, nämlich nichts sagen, nur happy, happy Musik spielen und damit ist gut. Also auch so ein sehr, sehr, ja, wie soll man sagen, nur materialistischen Anspruch an die Künstler und Künstlerinnen. Das haben die alle bewiesen, dass das nicht so ist. Vermutlich wird Andreas Gabalier, der nachher noch spielen wird in Hockenheim, ich schätze mal, der wird sich nicht so eindeutig äußern, aber wer weiß. Dieses Wochenende hat und wird noch viele Momente des Staunens bringen, hoffe und fürchte ich. Aber jetzt machen wir erstmal weiter mit bisschen modernerer Musik. Hier Alphaville, Sounds Like a Melody. Das war ja auch schon ein paar Tage alt. Jetzt geht's neu weiter.

Das war mal wieder ein Unboxing-Moment hier in der Superstar-Rotation mit Christina, immer am ersten Sonntag im Monat. Der ist heute schon wieder, 6. September. Bald ist Weihnachten. Ja, das Stück eben hat mich jetzt ganz aus dem Konzept gebracht. Also nicht Lido Pimienta, die wir davor gehört haben, mit Maria, ein Stück von ihrem Album Caribeña, das ich ziemlich gut finde. Eben hier Afghan Wigs, Greg Dulli und seine Afghan Wigs. Das hat mich jetzt, habe ich vorher noch nicht angehört und ich habe nicht damit gerechnet, dass da so ein Hardrock-Stampfer sich dahinter verbirgt, hinter diesem Titel Jungle Ruse. Ich fand jetzt nicht so super. Wenn es euch gefallen hat, freut mich das. Aber ich glaube, die Afghan Wigs packe ich jetzt erstmal wieder weg und komme zu einer Band, die ich hier kürzlich gesehen habe in Frankfurt auf dem Festival am Unicampus Bockenheim im Rahmen vom World Design Capital. Frankfurt und Offenbach sind dieses Jahr, also 2026, World Design Capital Cities. Fragt mich nicht, was es genau bedeutet. Googelt das, was sich dahinter direkt verbirgt im Rahmen dieses WDC. Passieren jedenfalls jede Menge tolle Veranstaltungen, wie zum Beispiel dieses Festival, das auch mehrere Tage ging, da auf dem Unicampus und wo die Kölner Band Grenzkontrolle gespielt hat. Eine Kölner, ja, Punkband, kann man schon so sagen. Ziemlich oldschoolig. Die bedienen sich so im Oeuvre von, Fehlfarben, Family Five, Hansaplast. Also mir haben die sehr gut gefallen und kamen auch bei den Leuten sehr gut an. Also da ging es ganz schön ab beim Auftritt von Grenzkontrolle. Die hören wir jetzt mal. Das Stück heißt Tür.

Bis zum letzten Seufzer. Apropos Bands mit Haltung, das wollte ich zur Grenzkontrolle noch gesagt haben. Grenzkontrolle, in dem Stück Tür hört man es auch. Wo soll ich sein als schwarz-dunkler Mensch hier in Deutschland? Wo ist mein Platz oder wo ist der Platz von dunkelhäutigen Menschen? Zwei der Musiker von Grenzkontrolle sind schwarz und das gibt so einen also wirklich tollen, irritierenden Moment, bei dem ich mich auch selber ertappt habe, dass man so denkt, eine Punkband, die so klingt wie ja Fehlfarben oder sich zumindest an bei denen stilistisch bedient. Und da sind zwei schwarze Dudes auf der Bühne. Ich finde es ein total super Effekt und Grenzkontrolle sind eine unglaublich starke Liveband. Und aber sie verarbeiten in ihren Texten tatsächlich genau diese Themen, also als schwarzer Mensch in Deutschland oder in einem, tja, tendenziell unfreundlichen Umfeld. Und weil ich Grenzkontrolle so gut finde, spiele ich jetzt noch einen Track hinterher. Kellerloch.

Eine Sendung der Kontraste hier mal wieder in der Superstar, in der September-Rotation mit Christina. Das waren die Cardigans, wie ihr unschwer erkannt haben werdet, von ihrem ersten Album Live, Carnival. Ganz sanfte, süße, ja, easy-listening-Vibes. Ich habe das damals sehr gefeiert, mochte ich sehr. Nina Persson, die Sängerin der Cardigans, hat nämlich heute Geburtstag. Und ja, es sind noch einige Promi-Geburtstage heute zu feiern. Nina Persson habe ich mir auf jeden Fall hier zurechtgelegt, weil ich die Cardigans mag und Nina Persson sowieso. Und die Cardigans, ja, sie wurden ja damals vor, meine Güte, 31 Jahren mit dieser Platte sehr berühmt, mit diesem Stil leicht locker flockig. Und sie haben dann versucht, also durchaus erfolgreich, dann sich zu wandeln oder auch härtere Songs zu spielen. Und ich spiele noch ein Stück von dem nächsten Album von der Cardigans, First Band on the Moon, wo natürlich der Ober-Über-Hit drauf ist, Love Fool aus Romeo and Juliet. Unvergesslich und auch natürlich hochverdient für die Cardigans, damit so erfolgreich zu werden. Ich spiele aber ein anderes Stück. Happy Birthday, Nina Persson mit The Great Divide.

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1: You won some hearts, da bin ich jetzt etwas unsanft rausgegangen. Das war Uche Yara, eine noch ziemlich junge Musikerin, Singer, Songwriterin aus Österreich, mittlerweile in Berlin lebend. Uche Yara ist so ein Teil ihres bürgerlichen Namens, aber ihr Nachname ist eigentlich Katzmeier. Aber als Frau Katzmeier wird man wahrscheinlich nicht, na, wer weiß. Man könnte auch berühmt werden mit dem Namen Katzmeier, vielleicht ein bisschen länger. Uche Yara klingt knackiger. Und die habe ich gesehen vor 2 Wochen auf dem Golden Leaves Festival in Darmstadt. Und diese Frau hat so dermaßen die Bühne

Ja, Leute mit Kindern, ältere Leute. Also es war ganz gemischt. Und vor allen Dingen, das Line-up war komplett Flinter. Also es gab sicherlich den einen oder anderen Mann in der Band jeweils, aber die Headliner-Künstlerinnen waren alles weibliche Künstlerinnen. Das war ganz toll. Und das wurde nicht an die große Glocke gehängt. Also nicht die feministische Ausgabe von Golden Leaves, ein extra Festival. Nein, es war einfach das Golden Leaves Festival 2026 mit HeadlinerInnen wie Cat Frankie mit ihrem Bodies Ensemble, Agnes Obel, Noga Eres, Austra, mein persönliches Highlight, Arx, Uche Jara, Mine, oh Gott, ich schaff's gar nicht, sie alle aufzuzählen. Also es war super gut besetzt und es wurde gar kein großes Aufhebens darum gemacht, dass die Acts alle weiblich waren. Das war wirklich toll und denke, das macht doch hoffentlich Schule. Das wünsche ich mir. Und jetzt spiele ich sicherlich noch ein paar Sachen, wie klingt das denn? Noch ein paar Künstlerinnen, die auf dem Festival aufgetreten sind. Uche Jara spiele ich bestimmt auch noch mal, aber jetzt erstmal Arx. Die mochte ich auch schon, bevor ich sie da gesehen habe, mit ihrem tollen Album Good Boy. Und den Song hören wir jetzt auch. Good Boy von Arx.

Das war nochmal Uche Jara mit dem Stück Hello, Hello, wie man unschwer erkennen konnte. Uche Jara, eine der wirklich Top-Acts vom Golden Leaves Festival, was ich überraschend schön fand und sehr sicher nächstes Jahr hier wieder hingehen werde. Habe ich Lust, vielleicht ihr ja auch. Und Uche Jara, die wird ein Album veröffentlichen, ich glaube Ende September oder Mitte September. Da hört mal rein. Also die hat Potenzial, wie man so schön sagt. Wer mich noch mehr begeistert hat, weil ich sie wirklich seit Jahren liebe, Austra aus Toronto, die mit Band ankam und wirklich so im, ja, da war es schon dunkel und die Lightshow und diese kühlen, aber auch gleichzeitig so leidenschaftlichen Elektro-Tracks von Austra haben nicht nur mich, sondern das ganze Publikum total in Bann gezogen. Das war wirklich toll. Ich sag's nochmal. Auf dem Golden Leaves Festival, Beat and the Pulse von Austra hören wir jetzt.

Ihr habt's gemerkt, ich habe gleich nochmal Austria gespielt, Math Equation vom letzten Album Chin Up Buttercup. Und ja, jetzt mache ich mal weiter mit einer meiner internen Rubriken, die ihr euch nicht merken müsst hier in der Superstar Rotation. Mein Unboxing-Moment. Ich hatte ja vorhin schon einen mit den Afghan Wigs, den ich jetzt nur so mittelinteressant fand. Und jetzt stelle ich ein Album vor, erstmal nur mit einem Stück. Die Gruppe heißt Chanson Trottoir, also Bürgersteiglied. Und diese Gruppe sind mehrere Leute aus unterschiedlichen Ländern, ansässig aber in Köln. Und der Sänger und Gitarrist Kike, also eigentlich heißt er Enrique, der hat wohl als Straßenmusiker begonnen. Und die Geschichte, die man so in den Presseinfo zu dieser Band lesen kann, zu Chanson Trottoir, liest sich so ein bisschen so, als würde die Musik klingen wie Manu Chao. So stelle ich mir das jetzt jedenfalls vor. Mischung aus ja spanischen, französischen, leicht punkigen Einflüssen. Da bin ich mal gespannt. Das kann in die Hose gehen, das kann aber auch total super werden. Ich spiele jetzt erstmal ein Stück, das heißt Pajaro Azul. Und wenn das gut ist, hänge ich noch eins hinterher. Chanson Trottoir.

Also ich fand das ganz schön hier, Chanson Trottoir mit Pajaro Azul, der blaue Vogel. Das hat mir ganz gut gefallen, nicht wie Manu Chao, sondern ganz anders. Ja, so locker, flockig, fand ich ganz schön und würde jetzt tatsächlich, wenn ihr einverstanden seid, ich spiele noch ein Stück von dieser Band aus Köln und verschiedenen anderen Städten und Ländern, aber ansässig in Köln, Chanson Trottoir, spiele ich noch ein Stück. Das heißt, also die singen oder die texten auf, in verschiedenen Sprachen, Spanisch, Französisch, hier gibt's auch zwei Stücke, die heißen Traum, Traum 1 und Traum 2. Und ich spiele aber ein Stück namens La Planète. Moment, hier kommt es.

Das war Unboxing Moment Nummer 3 hier in der Superstar Rotation im September mit Christina. Das waren Girls in Hawaii, belgische Indie-Band, lange nichts gehört, haben ein neues Album namens El Dorado, das war der Titeltrack. Die haben lange nichts gemacht. Ich glaube, das letzte Album Nocturne, das erschien vor 10 Jahren. Und danach hat man nichts gehört. Die hatten eine ziemliche Krise, Manager gestorben, was weiß ich, noch andere Dinge, die schlimm gelaufen sind und Girls in Hawaii überlegt haben, ob sie überhaupt weitermachen sollen. Dazu haben sie sich jetzt entschieden und ich fand das, ja, hat Drive, bin gespannt auf das restliche Album, das habe ich noch nicht gehört. Ich spiele jetzt noch einen Track, der passt ganz gut, wenn ihr die Sendung, also die jetzige Superstar Rotation, am Montag in der Wiederholung hört. Montag von 10 bis 12 kommt die Sendung nochmal. Und hier gibt's ein Stück auf dem Album von Girls in Hawaii, das heißt Monday Mornings. Das spiele ich jetzt. Monday Mornings.

nach den doch etwas leicht müden oder deprimiert klingenden Girls in Hawaii dachte ich, brauchen wir jetzt was zum Aufmuntern hier in der Superstar-Rotation. Das war Bad Manners, Lip Up Fatty, und zu Recht habt ihr vielleicht schon bemerkt, ich habe so einen Hang zu diesen bisschen angeprollten, aber trotzdem, ich mag sie wahnsinnig gerne, Bad Manners aus UK. Und Buster Blood Vessel, der Sänger, hat heute auch Geburtstag, 6.9. Ein starreicher Tag, was Geburtstage angeht. Mindestens einen habe ich mir, ein Geburtstagskind, blödes Wort. Also auch ein weiterer wichtiger Künstler, der heute auch Geburtstag hätte, habe ich mir noch vorgenommen, später zu spielen. Komplizierter Satz. Wir machen weiter mit einer traurigen Meldung der letzten Wochen. Ihr habt es mitbekommen, Dolly Parton ist gestorben. Ich dachte immer, sie wäre unsterblich. Jetzt konnte sie leider doch nicht mehr. Hat mir wahnsinnig leid getan. So eine tolle Künstlerin, Sängerin, witzig, schlau, unglaublich viele tolle Songs geschrieben, das Country-Business schön gegen den Strich gebürstet, sich in einer Männerdomäne behauptet, außerdem eine große Wohltäterin, und ich denke, ihr Erbe ist auf jeden Fall unsterblich. Dolly Parton. Ich spiele ein Stück von ihr, das kannte ich vorher nicht, also ganz ehrlich gesagt, ich habe mich jetzt nie so ganz tief mit ihren vielen, vielen Platten beschäftigt, weil mit Country habe ich es persönlich nicht so. Ich weiß, dass sie über den Country hinaus gewirkt hat, selbstverständlich. Also nicht zuletzt durch Whitney Houstons Version von I Will Always Love You oder den Tausenden von Coverversionen von Jolene. Meine Lieblingsversion ist die von Lil Nas X, Jolene, und natürlich die von Dolly selbst, klar. Ich habe ein Stück rausgesucht, das heißt It's All Wrong, But It's All Right, wo es sehr, frühe 70er Jahre und es ziemlich spicy zugeht, würde ich sagen, und Dolly Parton sehr deutlich macht, was sie sich von einem Mann, den sie da gerade erspäht hat, wünscht. It's all wrong, but it's all right. Bye-bye, Dolly Parton.

Das waren die 70er, das faded ganz schön lange aus. It's all wrong, but it's all right von Dolly Parton. Dolly Parton Gedenkminute hier in der Superstar Rotation. Und wenn wir schon bei Gedenken an verstorbene KünstlerInnen sind, mache ich gleich weiter. Und zwar, Tim Curry ist auch gestorben. Dr. Frankenfurter aus der Rocky Horror Picture Show, aber natürlich auch der Evil Clown aus Ace und 1000 weitere tolle Rollen mehr. Tim Curry, 80 Jahre ist er, glaube ich, geworden. Er war schwer krank seit vielen Jahren und man hat in den letzten Jahren nicht mehr viel von ihm mitbekommen. Er hat sich zurückgezogen, aber auch er ist, ja, wie könnte man diese Rollen, diese Auftritte je vergessen? Nicht nur durch die Rocky Horror Picture Show, also er war schon ein wahnsinnig toller Schauspieler und auch Sänger. Also alle kennen wir natürlich die Songs aus der Rocky Horror Picture Show, die er selbst gesungen hat. Ich spiele jetzt aber mal ein Stück, eine Single von ihm, die, glaube ich, sehr erfolgreich war, Anfang der 80er Jahre oder 1980. I'd Do the Rock, Tim Curry. Moment, hier geht's los.

Ich gehe hier mal raus, ganz grob. Wenn euch das interessiert, das war jetzt auch ein Unboxing-Moment hier in der Superstar-Rotation. Die Gruppe Car oder C.A.R. aus Köln, also ein seltsamer und von mir gar nicht beabsichtigter Köln-Schwerpunkt heute in der Sendung. Warum nicht? Diese Band Car sind so unschwer zu hören, so spielen in dem Spannungsfeld von Krautrock, Psychedelic. Und ja, werden immer mal wieder gerne als die neuen Can gehandelt. Zumindest wandeln sie auf deren Spuren. Und Car sind auch mal vor ein paar Jahren mit Damo Suzuki, also dem ehemaligen Can-Sänger, aufgetreten. Also es gibt eine ganz klare Verbindung. Und wer das mag, soll gerne in das Album Bäckerei 2000 reinhören. So heißt die Platte. Und dieses Stück eben, das heißt When M, also Wenn M, und dauert eine Viertelstunde, also so einer dieser Tracks, wo man zwischendurch mal sich was zu essen holen kann, auf Toilette gehen und wenn man ins Studio zurückkommt, läuft immer noch dasselbe Stück, wie praktisch. Aber ich habe jetzt noch einige andere Sachen vor und dann würde mir die Zeit zu knapp, wenn ich Car When Am komplett ausspielen würde. Das macht ihr einfach danach, wenn es euch interessiert. Car Bäckerei 2000 heißt das Album, wird offiziell veröffentlicht am 9. Oktober. Aber es gibt bestimmt schon ein paar Tracks, die ihr im Netz schon vorab findet. Ich wollte nämlich noch, totaler Themenswitch wieder, an einen anderen Künstler erinnern, der heute auch Geburtstag hätte und heute 79 Jahre alt werden würde, wäre er nicht 1988 schon gestorben an den Folgen von AIDS. Sylvester, der große Sylvester, oder wie man auch ihn oft genannt hat, die Queen of Disco, ein Titel, den er sich mit Gloria Gaynor und Donna Summer geteilt hat. Sylvester, immer in großem Ornat aufgetreten, schillernd, toll, fantastisch. Super Songs, super Stimme, unsterbliche Hits wie natürlich You Make Me Feel Mighty Real, das dann später nochmal von Jimmy Somerville aufgenommen wurde. Und ich spiele aber einen anderen Track in Gedenken an Sylvester zusammen mit Patrick Cowley, Do You Wanna Funk?

Ich hoffe natürlich nicht, dass sich dieser Tag noch zum depressiven Tag entwickelt. Ich habe noch gar nicht in die Nachrichten geguckt, das mache ich später. Damit wollte ich mich jetzt nicht belasten. Ihr wisst, was ich meine, vermutlich. Das war ein Britter, depressiver Tag von dem tatsächlich schon 20 Jahre alten Album Das schöne Leben, wo Wer wird Millionär drauf ist und Du sprichst in Rätseln und Büro, Büro. Also ein Hit-Album erster Güte. Und das spiele ich nicht so ganz random, sondern es gibt einen Zusammenhang. Ich war nämlich vorgestern in Leipzig bei der Buchpremiere von These Girls Forever, dem dritten Band der These Girls Trilogie, erschienen beim Ventil Verlag, herausgegeben von Juliane Streich. Und da gab es eine fette Release-Party mit sehr vielen Lesenden, darunter auch ich und Juli Mies, die aus ihrem Text über Doro Pesch vorgelesen hat, der gar nicht in dem jetzt dritten These Girls Band drin ist, sondern in einem davor. Aber egal, sie war da. Juli Mies, Gitarristin, Bassistin und auch Sängerin bei Britta oder damals jedenfalls bei Britta. Sie hat eben hat natürlich Christiane Rösinger gesungen, aber Juli Mies immer im Background. Und das war ein richtig toller Abend da in Leipzig im Coney Island, wo zum Beispiel auch Mrs. Pepstein dabei war, also Katja Röckel, ihre Tochter Martha Röckel, die auch gelesen hat und auch einen Text im Buch hat. Also ich empfehle diese Reihe sehr, These Girls, drei Bände sind es inzwischen und mehr werden es auch vermutlich nicht werden. Ist jetzt schön, so ein rundes Dreierpack. Juliane Streich, die Herausgeberin, hatte sicherlich viel Arbeit, aber auch sehr viel Spaß damit, denke ich, beim Zusammenstellen der Texte und ja, ein toller Überblick über, ja, weibliche Künstlerinnen. Es soll so ein Gegenpart dazu sein, zu den ewigen Gerüchten, die ja längst nicht mehr stimmen, siehe Golden Leaves Festival, was ich vorhin erzählt habe, dass die Musikbranche, ja, dass es so wenig gute Künstlerinnen gäbe. Man denkt immer nur an dieselben, an Beyoncé, Madonna, Taylor Swift, an Cher und Tina Turner. Aber es gibt natürlich zahllose mehr und in diesen drei Bänden der These Girls Reihe sind zumindest ein paar versammelt, die ihr entdecken könnt, vielleicht schon lange kennt, vergessen habt, wie auch immer. Tolle Texte, tolle Autorinnen und Katja Röckel, Mrs. Pepstein, von der ich eben kurz sprach, die hat einen Text über Alison Moyet im Buch und ich spiele jetzt nicht Alison Moyet solo, sondern einen Track von ihr aus ihrer Yazoo-Zeit mit Vince Clarke, Situation.

0: Ja, Team Dresch. Manchmal geschehen noch Zeichen und Wunder. Team Dresch sind wieder da. Das Queercore Quartett, also die Queercore Band aus Portland, Oregon um Donna Dresch, haben nach sehr vielen Jahren ihr tatsächlich erst drittes Album jetzt im Gepäck. In 2 Wochen kommt es raus. Furthermore wird es heißen. Das war One Song, die vorab veröffentlichte Single. Und Team Dresch kommen tatsächlich hier in die Nähe nach Mainz ins Schon Schön am Sonntag, den 20. September. Ich werde da hingehen und hoffe, euch da auch zu sehen. Team Dresch sind berühmt geworden damals zu Riot Girl Zeiten, so 93, 94, 95, diese Zeit, mit ihren 2 Alben, es gab nur 2, Personal Best und Captain My Captain, und sind aber Legenden geblieben und auch in den letzten Jahren häufig aufgetreten. Also die waren nicht wirklich weg vom Fenster, hatten halt andere Jobs, innere Krisen und erst jetzt wieder Zeit und Muße für ein neues Album. Ja, kommt nach Mainz zu Team Dresch. Ich spiele noch ein Stück Uncle Frank über Frank, eine Lesben-Queer-Ikone aus den USA. Der haben Team Dresch vor vielen Jahren einen Song gewidmet. Ja, hört ihn euch an, Uncle Frank.
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Ich gehe mal hier raus, weil wir sind schon wieder am Ende. Also ich bin am Ende. Wir hören uns wieder Anfang Oktober, ich glaube am 4., also am Einheitswochenende. Gerne auch Montag früh zwischen 10 und 12 wird diese Sendung wiederholt. Dann auch bei X plus 7, sobald ich das freigeschaltet habe. Und mir bleibt nur zu sagen, tschüss, bleibt stabil wie die No Angels. Und jetzt komme ich wieder zurück zu meiner langen Einleitungsrede über das Glücksgefühle-Festival mit dem ja ziemlich nach hinten beziehungsweise dann doch in die richtige Richtung losgegangenen Schuss der Veranstalter, die Alphaville ausgeladen haben, weil sie angeblich zu politisch sind. Das hat dazu geführt, dass alle möglichen anderen Acts da ihre Solidarität gezeigt haben, zu demokratischen Handlungen aufgerufen haben und sich ganz klar gegen diese eine bestimmte sehr rechte Partei gewandt haben, wie auch No Angels, die, glaube ich, in Fuck AfD auf T-Shirts aufgetreten sind. Das ist doch eine schöne Nachricht am Ende dieser Sendung. Ich wünsche euch eine gute Woche. Bis bald, macht's gut. Und hier kommen die politischen Aktivistinnen, die No Angels. Macht's gut.

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1-2. Einen wunderschönen Sonntagabend. Ich bin Dieter Ziermeier und hier ist Frantic Fork bei Radio X.

dass elektronische Musikmagazin hier in Frankfurt. Und ja, ich habe wieder jede Menge Musik dabei. Heute alleine im Studio. Ich war die letzten beiden Sendungen nicht dabei. Deshalb hat sich eine ganze Menge bei mir angesammelt. Ja, deswegen starten wir zeitig und ganz geschmeidig. Die erste Platte, die ich heute vorstellen möchte, ist von einem Künstler aus Minneapolis. Er nennt sich als Dub-Ambient-Produzent Oystress und hat auf dem Label Kino Disc sein erstes Release gemacht, oder war es schon das zweite? Es war schon das zweite. Genau, vielleicht kurz zu Kinodisc selbst. Das ist sehr ungewöhnlich. Das ist ein Label aus Chicago, das sich Dub und Ambient und Experimental auf die Fahne schreibt. Mir ist das Label vor kurzem aufgefallen, was sehr schön ist, denn das Label gibt es eigentlich erst seit 2024 und hat schon einen beträchtlichen Labelkatalog vorzuweisen, nämlich mittlerweile 22 Platten veröffentlicht. Hin und wieder gibt es auch Dublates, und ja, wir hören einfach mal rein und sprechen vielleicht nochmal das Ganze kurz an.

Ja. An der Stelle noch zu erwähnen, es geht um 6 Stücke auf der Platte. Die Platte nennt sich Exit und alle Tracks heißen auch Exit. Es sind insgesamt 6 Stück. Und das war Exit 1 natürlich. Und das ganze Spektakel geht natürlich so weiter. Es ist sehr dubby, es ist sehr deep, es ist sehr ambient. Und das ist auch so ein bisschen, was man von dem Label und von dem Künstler zu erwarten hat. Wenn man sich den Labelkatalog anguckt, wird man erkennen, dass sehr viele Künstler auch darunter sind, die man vielleicht auch bisher noch nicht wirklich gehört hat oder nicht kennt. Und das ist auch nicht überraschend, denn es gibt einfach eine komplett neue Fraktion an Künstlern und da das Ganze US angesiedelt ist, sieht man da auch, dass unglaublich viel Talent auf der anderen Seite des Teichs zu finden ist. Aber das wissen wir ja ohnehin. Aber wen es interessiert, Kinodisc, wie das Kino auf Deutsch und Disc auf Deutsch geschrieben, wird auf Bandcamp fündig. Und hier und da gibt es auch eine Platte in den deutschen Plattenläden zu finden. So, die nächste Platte, die ich hier einreihen möchte, ist von einem französischen Duo, das sich Surface Access nennt und in den letzten 2 Jahren in der Dub-Techno-Szene auf jeden Fall eine Begrifflichkeit gefunden hat, denn es gab 2 Releases, die wirklich sehr eingeschlagen haben, muss ich sagen. Das war auf dem Label von, da muss ich jetzt tatsächlich nochmal kurz gucken, das war das Label Other People gewesen, die beiden Platten, das eine war die EP Transfer, das auch dieses Jahr rausgekommen war, und die erste Platte von 2025, Advanced Surface Habitat. Das war eigentlich die Platte, wo man sich wirklich nur noch den Kopf geschüttelt hat und dachte, was ist das? Weil es unglaublich gut ist und auch nicht mehr zu bekommen ist. Das Label, vielleicht noch am Rande, Other People ist das Label von Niklas Jahr, der in den USA, auch in New York eben lebt. Und wie es dazu kam, weiß man nicht. Aber die beiden haben jetzt auch eine neue Platte veröffentlicht, eben auf dem französischen Label, auf Deutsch gesprochen, 59 Bell. Ich weiß nicht, was es bedeutet, aber es ist auf jeden Fall ein Label aus Frankreich, das sich auch, ich meine sogar aus Paris, das sich so Dubtechno als solches auf die Stirn geschrieben hat. Und da war es natürlich passend, mit Surface Access unbedingt ein Release zu machen, das dieses Jahr auch rauskam. Das ist die Platte Status Density / Immersion Trust oder Trust. Wir hören mal rein. Das ist das A-Stück Status Density.

auch sehr schön, sehr deep. Ähnlich wie die ersten beiden Platten, die bereits genannt wurden. Ja, klasse Dubtechno, kann ich nur empfehlen. Und wer es schafft, die anderen beiden Platten in die Finger zu bekommen, den rate ich den Kauf. Die sind nicht so easy zu bekommen und die haben es in sich. Das kann ich ja einfach garantieren. So, das nächste Stück, das ich vorstellen möchte, ist von ein Künstler, der mir absolut gar nichts sagt, ist es mir auch nicht klar, aus welchem Land er ist. Ich vermute, dass es entweder USA und dann ist es aber auch Detroit oder Japan ist. Ich kann es nicht ganz klar erkennen, denn es ist nichts zu finden. Es geht um Anthony Matthias, der auf dem Detroiter Label 48208 Worlds, also das ist das Label von Scott Avery, der in Detroit ansässig ist und auch noch ein weiteres Label führt, das dann irgendwie nur den Anschluss Publishing trägt und wenige Platten veröffentlicht wurden. Ich glaube, es waren dann das Stück 5. Aber dennoch ist es wohl ein sehr anerkanntes Label. Und in dem Fall gab es jetzt ein Album eben vom Anthony Matthias. Das nennt sich Kisa und ist eine Hommage an das japanische Jazzcafé namens Kisa. Sehr schöne Platte, denn sie ist auch sehr, es ist auf jeden Fall ambient, aber man spürt und hört eigentlich diese Detroiter Annoncen, würde ich mal sagen. Also es gibt Stücke, da hört man ganz klar, also man hat schon tatsächlich sagen, es ist wirklich klassisch Detroit Techno oder ja, Detroit Ambient kann man auch vielleicht sagen. Insgesamt eine schöne Platte mit wie viele Stücke haben wir hier? 8 Stücken drauf. Viel ist Beatles. Es gibt aber auch ein, zwei Tracks, die tatsächlich auch tanzbar sind. Ich habe mir jetzt das Stück auf der B-Seite, das B1-Stück Sakura Steam ausgesucht. Das fand ich jetzt für die Sendung ganz passend. Und ja, also wer da mehr reinhören möchte, sollte das tun. Aber erstmal der Vorgeschmack hier mit Sakura Steam.

Okay, jetzt muss ich nochmal dazwischen kretschen. Irgendwie ist es mit der Technik hier nicht ganz so rund. Ich will das jetzt nochmal abbrechen und neu beginnen, denn ich würde gerne die Stücke von Anfang an spielen. Kleinen Moment. Wir versuchen das nochmal.

Tja, jetzt bin ich mir total unsicher hier alleine im Studio und bin mir nicht so, ich hoffe, alles hat bisher soweit geklappt. Ich habe so irgendwie gerade die Befürchtnis, dass man mich nicht gehört hat oder irgendwie, dass hier musikalisch noch nicht so ganz rübergekommen ist, beziehungsweise die Musik nicht abgespielt hat oder nicht zum richtigen Zeitpunkt. Ich entschuldige mich dafür. Ich hoffe, dass das jetzt irgendwie doch funktioniert hier und meine Befürchtung sich nicht bewahrheitet und ihr den Rest zuvor von mir auch gehört habt. Ich hoffe, dass... ich mache jetzt einfach völlig entgleitet weiter mit der nächsten Platte, die ich vorstellen möchte. Das ist auch ein Album und zwar ist es das neue Album von Jeff Mills. Das freut mich sehr, dass ich mal Jeff Mills hier in der Sendung wieder vorstellen darf. Ich weiß gar nicht, wann das zuletzt gewesen war. Sicherlich sehr, sehr lange her. Das neue Album The Trip to Vega hat mich total berührt. Ich finde das super. Es hat mich an die alten Arbeiten von Jeff Mills erinnert. Es gab mal eine Reihe, die hieß Something in the Sky. Das war so eine, auf jeden Fall eine Reihe auf Axis oder ich glaube sogar als Sublabel veröffentlicht. Eine ganz tolle Reihe an EPs war es gewesen, die auf jeden Fall nicht wirklich tanzbare Musik war. Ich habe es ein paar Mal im Club probiert und bin kläglich gescheitert damit, denn es ist eigentlich nicht unbedingt für den... Also man kann es versuchen, aber es funktioniert nicht gut, weil es ist einfach zu experimentell und zu tief und zu... zu wenig tanzbar, würde ich fast schon sagen. Aber es gehört woanders platziert, würde ich sagen. Man kann jetzt das Album, das neue Album, kann man sicherlich auch in Richtung, Kunst ist ja sowieso, man kann es vielleicht auch irgendwie in Filmmusik packen, in das Genre, Soundtrack, wie auch immer. Man kann es aber auch sicherlich installativ verwenden oder in Form einer Performance könnte das, glaube ich, auch ganz gut funktionieren. Es sind drei Vinyl-Platten als LP. Ich habe mir das A1-Stück wiederum ausgesucht. Es sind... weiß nicht, wie viel sind es denn? 1, 2, 3, 4, 5, 6, 7, 8, 9, 10, 11 Stücke oder 12. Und jedes hat so seine Eigenheiten natürlich. Ne? Ich probiere es nochmal mit der Technik. Vielleicht klappt es jetzt mal. Sekunde.

der Form noch nicht wirklich was gemacht. Ich muss aber auch sagen, es ist nicht unbedingt das Genre, wo ich mich so super gut auskenne. Auf jeden Fall haben die beiden ein Self-Release gemacht zusammen, haben sich wohl ins Studio gesessen und haben gesagt, hier, wir machen zwei Stücke und die veröffentlichen wir einfach mal auf so ein Label, das irgendwie gar keinen Namen hat. Daraus entstanden zwei Stücke. Die Platte selber nennt sich Robot/Biota. Auf dem Label BM, also was Beatrice M vermutlich heißen wird, und TR, also BMTR, TR für Tim Reaper dann hinten raus. Und das ist die erste Platte, die sie veröffentlicht haben in dem Zusammenhang. Und ja, ich denke, wir hören einfach mal rein. Und vielleicht klappt es auch mit der Technik und ich sag noch was dazu.

Tja. Beatrice M. und Tim Reaper mit ihrer neuen Platte auf BMTR. Und ja, beide, also Tim Reaper ist ein englischer Produzent aus London, wenn mich nicht alles täuscht. Ja, ist ein Londoner Kollege und Beatrice M. oder Beatrice Masters, franco-britisch, denke ich mal, aus, ist ähnlich wohl angesiedelt. Ja. Beides sind relativ etablierte Artists, ziemlich bekannt in der Szene auch und ja, machen coole Musik. Das hat mir ganz gut gefallen, das Stück, und deswegen gab es das zu hören. So. Ja, was habe ich noch im Gepäck hier? Nachdem ich immer noch hier mit der Technik ein bisschen nervös bin, aber ich glaube, so langsam kriege ich es dann doch hin. Ja, das nächste Lied, das ich vorstellen möchte, ist von dem japanischen Künstler Mr. YT. Die Platte heißt Universo und kam auf Shortsbahn. Shortsbahn ist auch ein relativ neues Label, würde ich sagen. Kommt aus UK, Sheffield. Gibt's jetzt seit, naja, ja, eigentlich seit letzten Jahr erst, seit 2025. Gab erstaunlich viele Platten. Es ist, mittlerweile gibt's Katalognummer 17. Und ja, Mr. YT, wie er sich nennt, ist eigentlich ein Kollege, der länger schon im Geschäft ist. Der hat mitunter auf Platten, auf Labels wie Apollo zum Beispiel schon veröffentlicht. Und ja, und das Ganze schon

Tja, das Tolle an der Platte ist, dass es sehr jazzy ist. Die Nummer hier ist noch am allerwenigsten jazzig. Wenn man sich die anderen Stücke anhört, wird man feststellen, dass wirklich so krass viel Jazz-Elemente mit im Spiel sind, dass man es fast nicht glauben kann. Also es klingt

Ich läuft's und das ist auch eine neue Generation. Da freue ich mich super drüber, dass es diesen Ansporn gibt, nämlich auch mit dem Fokus Vinyl zu veröffentlichen und das nicht in wenigen Zahlen oder geringen Zahlen. Also es gibt ständig Releases und ich werde die Augen aufhalten, denn ich glaube, da schlummern noch viele, viele andere neue Labelperlen bei Bandcamp und Co. Und da werde ich mich in nächster Zeit ein bisschen mehr tummeln. Ja, genug geredet. Die nächste Platte, die ich vorstellen möchte, ist von, ja, von wem ist sie denn? Von Bright Raven, Corktown EP auf dem Label Emotions Electric. Und das ist eben kein Label, das gerade vor einem Jahr oder so irgendwie sich auf Bandcamp und Co. breit gemacht hat. Nein, das ist ein Label, das schon eingesessen ist, beziehungsweise der Mensch, der dahinter steckt, das ist jemand, der sich JDSK nennt und das Mutterlabel Under the Rudder auch führt. Und weitere, und ich würde sagen, dieser Kollege hat mit dem spanischen Vertrieb Subwax zu tun. Und ich meine, das gehört auf jeden Fall ja zur Gruppe Subwax. Dubtechno-Leute dürften das kennen. Spanischer Vertrieb, der ziemlich viel auch mit Deep Chord und so weiter gemacht hat. Aber jetzt springe ich ein bisschen zu sehr ab von der Platte. Nämlich, Bright Raven mit Corktown EP hat 4 Stücke veröffentlicht. Ich habe mich für den B1 Track entschieden. Das ist der Titel Wine Song. Und ja, ich denke, ich starte das mal durch.

Fletcher, würde ich sagen. Tolle Nummer. Und ja, gefällt mir gut. Das Label finde ich cool. Kannst nur weiterempfehlen. Ja, die nächste Platte, die ich spielen möchte, ist von Aubrey. Der hat jetzt auf seinem bekannten Label Solid Groove die Solid Groove Tracks Volume 2 veröffentlicht. Ja, Aubrey ist eigentlich schon sehr bekannt. Solid Groove gibt's seit einer halben Ewigkeit. Ja, ich weiß nicht. Dürfte schon eine ganze Ewigkeit sein. Dürfte, ja, 99, meine ich, und früher vielleicht sogar noch. Aubrey kennt man sehr gut. Der ist sehr gut vernetzt in der Szene. Er hat immer viele tolle Tracks gemacht, auf vielen unterschiedlichen Labels. Da kann man mal reingucken. Ach, jede Menge gibt's da von ihnen auf Texture, auf Artless, ja, Subwax, jede Menge und vor allen Dingen eben halt auf seinem eigenen Label Solid Groove. Und ja, das Stück, das ich jetzt vorstellen möchte, muss man mal gucken, das war die A1-Nummer Timing Shock. Es gibt weitere Stücke drauf, sind 4 an der Zahl. Ist insgesamt eine sehr runde Platte auch. Ich würde sagen, ja, also stabile Detroit House Techno Platte kann man auch jederzeit empfehlen. Wir hören einfach mal rein. Das ist Katalog Nummer 38.

Tja. Wir kommen zum nächsten Stück von Function, das ich vorstellen möchte. Ja, Function, Dave Sonner ist sicherlich bekannt. Er ist ja mit seinen etlichen Releases auf Tresor und ja auf seinen eigenen Labels, also hat er auf Osgood-Ton und vielen anderen Labels wie Infrastructure New York. Er ist ja auch ein gebürtiger New Yorker, lebt mittlerweile in Berlin, ist dort ansässig, ist hat für Tresor das eine oder andere Album schon gemacht, also zumindest auf jeden Fall mal das Album, an das jetzt hier die Platte anknüpft. Das hieß Existenz, kam glaube ich 2019 raus, wenn mich nicht alles täuscht. Und letzten Endes ist das eine Anknüpfung dahingehend, dass die Stücke glaube ich schon in der Zeit, als das Album 2019 rauskam, auch produziert wurden, aber nicht wirklich veröffentlicht wurden. Und da gab es jetzt Nachschlag. Die Platte nennt sich Aeternum, in Klammer auf Existenz, Klammer zu. Das dürfte die Andeutung darauf sein, dass es eben ein Anschluss zu dem Album ist. Kann man auch auf der Seite von dem Label lesen. Und ja, wie gewohnt in gewohnter Qualität natürlich, sind 4 Stücke drauf. Ich habe mich für das B2-Stück entschieden, Growth Circle, der Arithmetic Remix. Ich meine auch, dass es das Stück schon auf dem Album gab und jetzt nochmal in einer neuen Form. Wir hören einfach mal rein.

wurde ausgetauscht. Also dahingehend, dass im Original die Vocals von Robert Owens kamen. Die wurden nun erneuert durch Stephanie Pano. Die Platte ist auch John Mendes gewidmet, auch bekannt als Silent Servant. Guter Freund von Dave Sumner gewesen. Und ja, vielleicht noch zu erwähnen, dass auf dem Digital-Release weitere zwei Stücke mit an Bord genommen wurden, die jetzt hier auf dem Vinyl nicht dabei sind. Da müsste man sich dann nochmal schlau machen. Aber im Großen und Ganzen, wie immer, erste Klasse.

ist mehr oder weniger ein Reissue, wurde neu aufgewertet. Es gibt zwei weitere Mixe oder Reworks, einmal von Priory und einmal von Generate mit auf der B-Seite. Vielleicht was ganz Interessantes, das Label Kühnernd ist ja vielleicht jetzt auch ein bisschen bekannter geworden. Das war jahrelang ja vielleicht nicht ganz so auf dem Schirm gewesen. Mittlerweile kennt man es doch, denn der Betreiber des Labels, Richard Akin Bain, ist unter anderem auch ja, Founder von dem Berliner, von der Berliner Community Refuge World, meine ich, heißt das. Ist auch ein Radiosender, ist auf jeden Fall ein Space, ist ein, also ist so ein, glaube ich, in Neukölln angesiedelt, ein Treffpunkt für kreative Menschen mit musikalischem Hintergrund, wie gesagt, gibt einen Radiosender und so weiter. Und Richard Akin Behin war zuletzt auch hier in Frankfurt mit Tikiman, glaube ich, live beim Jazz Montes gewesen, hier dieses Jahr im Sommer. Ich habe es leider verpasst, sehr schade. Ich glaube, das war gut. Es gab auch, meine ich, eine Platte, denn es gibt ein Sublabel, das nennt sich Kühnert X, das fokussiert sich mehr auf Ambient und eher weniger Dancefloor. Da sollte man sich vielleicht auch mal ein bisschen reinhören, wenn man sich für interessiert. Aber anyway, zurück zu Love God, Rendezvous. Wir hören mal rein in das Originalstück. Jetzt sofort.

Und wir kommen auch langsam schon ans Ende der Sendung. Ein bisschen Zeit haben wir noch. Deswegen gibt es auch noch ein bisschen Musik. Jetzt wird es ein bisschen technoider, denn ich habe hier jetzt noch die neue Platte von Wheels. Italienischer Künstler, bürgerlicher Name Massimiliano Vigano, glaube ich, wenn ich das richtig gesagt habe oder ausgesprochen habe. Der ist schon auch ein bisschen bekannter. Der hat auf Mord veröffentlicht, der hat auf Semantica veröffentlicht, Dynamic Reflection, Arctic Music und so weiter und so fort. Der ist auf jeden Fall super aktiv und das schon seit seit 2016. Und ja, es gibt ein neues Album, eine neue Platte natürlich. Es gibt ein neues Label, ich weiß nicht, wer es macht, wem es gehört, vielleicht ist es sein eigenes, nennt sich Particle Audio. Ich finde, das Design ist super gelungen, Platte ist super geworden, klingt gut, gut produziert, gut gemastert, wirklich ein schönes Underground-Release, muss ich sagen. Der Titel ist Audio Catalog One, also vielleicht ist es tatsächlich sein eigenes Label, könnte gut sein. Ich konnte es jetzt nicht erkennen, aber vermutlich. Gibt 4 Stücke drauf. Ich habe mich wieder mal für den A1-Track entschieden. PDP, mehr ist es nicht. Auch die anderen Tracks sind alle nur mit 3 Großbuchstaben benannt. Mal gucken. Aber der Sound zählt und klingt super.

Tja. Ich finde es ein wunderschönes Stück. Super deep, schön durchproduziert, klingt gut, hat Fahrt und ja, sehr zu empfehlen. Genau, die nächste Platte, die ich vorstellen möchte, ist von Thomas Kunkel. Thomas Kunkel ist zwar schon länger im Geschäft, ich kannte ihn nicht. Vielleicht kommt es daher, dass die meisten Releases, die er bisher gemacht hat, immer digital waren. Da ich mich doch eher in den Plattenläden rumtreibe und rumgetrieben habe, ist es ein bisschen an mir vorbeigegangen, obwohl es gab tatsächlich 2017 auf den Label von Oliver Deutschmann, meine ich, ist ein Kürzel, ich weiß nicht, wie es ausgeschrieben wird, GKNSTR. Ich meine, bekannt wurde das Label durch die erste Platte von Orion, was Oliver Deutschmann letzten Endes ist. Aber ich kann es nicht hundertprozentig sagen. Ich gehe mal davon aus, dass es so ist. Genau, Thomas Kunkel hat auf Arsenic eine Platte veröffentlicht. Kommt aus Buenos Aires, ist Argentinier und ist eigentlich, wie gesagt, schon lange im Geschäft. Das hört man auch an den Tracks, die er geliefert hat auf der Katalognummer 33. Ich stelle vor die B1 Cubes.

verabschiede mich für heute. Die nächste Sendung findet am 4. Oktober statt, jeden ersten Sonntag. Hier geht es gleich weiter mit der Moon Brown Session im Anschluss nach den Nachrichten.

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1: Uhr, die Nachrichten. Die AfD in Sachsen-Anhalt geht aus der Landtagswahl als stärkste Kraft hervor, dürfte den Hochrechnungen zufolge aber nicht die absolute Mehrheit erreichen. Für die Regierungsbildung bedeutet dies, dass die AfD auf einen Koalitionspartner angewiesen wäre. Alle anderen Parteien lehnen ein Bündnis jedoch ab. Der AfD-Spitzenkandidat in Sachsen-Anhalt, Siegmund, schloss eine AfD-geführte Minderheitsregierung nach dem derzeitigen Stand der Hochrechnungen aus. Die Spitzenkandidatin des BSW, Wittig, deutete an, es gebe spezifische Projekte, die sich ihre Partei mit der AfD gut vorstellen könne. Mit Blick auf eine Wahl des Ministerpräsidenten sagte sie, sie wolle weder für Siegmund noch für den bisherigen Regierungschef Schulze von der CDU stimmen, sondern für einen überparteilichen Kandidaten. Schulze gratulierte der AfD zum Wahlsieg. Überlegungen zu einem potenziellen Vier-Parteien-Bündnis erteilte er eine Absage und erklärte, dafür sei aktuell noch nicht die Zeit. Die AfD, die der Landesverfassungsschutz Sachsen-Anhalt als gesichert rechtsextrem einstuft, wird derzeit von Infratest DIMAP bei 44,0% gesehen, mehr als doppelt so hoch wie bei der letzten Wahl. Die CDU verlor mehr als die Hälfte ihrer Stimmanteile und steht bei 17,4%. Die Partei Die Linke liegt in der Hochrechnung bei 8,6, die SPD bei 9,2%. Die Grünen stehen mit leichten Gewinnen bei 8,9% und das BSW bei 5,1%. Nicht mehr im Landtag vertreten ist die an der bisherigen Regierung beteiligte FDP, die auf 2,5% kommt. Vertreter der Kirchen haben mit Entsetzen auf den AfD-Erfolg in Sachsen-Anhalt reagiert. Der evangelische Bischof der Mitteldeutschen Landeskirche Kramer sprach in der ARD von einer Spaltung des Landes. Der katholische Bischof von Magdeburg, Feige, warnte vor einer Zunahme von Vorurteilen und Abgrenzungen. Auch aus der jüdischen Gemeinschaft gab es schockierte Reaktionen. Der Präsident des Zentralrats der Juden in Deutschland, Schuster, sagte, er sei persönlich entsetzt. Die ehemalige Zentralratspräsidentin und Holocaust-Überlebende Knobloch nannte das Wahlergebnis ein Zeichen, dass die Statik der Demokratie nicht mehr funktioniere. Der Dachverband der Migrantenorganisationen in Ostdeutschland warnte vor Ausgrenzung und Rassismus. Man könne auf die Unsicherheit der Menschen nicht mit der Stigmatisierung anderer Menschen reagieren. Menschen mit Migrationsgeschichte seien ein selbstverständlicher Teil Sachsen-Anhalts. Nach der Wahl in Sachsen-Anhalt haben in mehreren Bundesländern Menschen gegen die AfD protestiert. In Frankfurt am Main waren nach Angaben der Polizei rund 2500 Menschen auf der Straße. Auch in Berlin und Mainz kamen demnach Hunderte zusammen, um sich für ein Verbotsverfahren gegen die AfD auszusprechen. In Thüringen haben frühere BSW-Politiker eine neue Partei gegründet. Die ehemalige BSW-Landesvorsitzende Wolf wurde zur Vorsitzenden der Partei mit dem Namen Thüringen gerecht gewählt. Wolf sagte, man habe versprochen, für Stabilität und Verlässlichkeit in dem Bundesland zu sorgen. Die Thüringer Finanzministerin Wolf war am Freitag mit 8 weiteren Abgeordneten der BSW-Landtagsfraktion aus der Partei ausgetreten. Damit sind nur noch 2 der derzeit 12 Abgeordneten der Fraktion auch Mitglieder der Partei. Das BSW ist in Thüringen seit Ende 2024 Teil der sogenannten Brombeer-Koalition mit CDU und SPD. Der US-Sondergesandte Witkoff hat Russland und die Ukraine zu Kompromissen aufgefordert, um einen Ausweg aus dem russischen Angriffskrieg zu finden. Beide Parteien müssten ihre Meinungsverschiedenheiten abbauen, sagte Witkoff auf einer Pressekonferenz nach Gesprächen in Kiew. Es sei schwer, aber man hoffe, dass eine friedliche, diplomatische Lösung gefunden werde. Vor ihrem Besuch in Kiew waren die Unterhändler Witkoff und Kushner in Moskau bei Präsident Putin zu Gast. Der ukrainische Präsident Volodymyr Selenskyj betonte, dass territoriale Fragen nur bei einem Treffen beider Staatschefs geklärt werden könnten. Zudem zeigte er sich wenig optimistisch zu den Aussichten für einen baldigen Frieden. Das Wetter. In der Nacht zunehmend bewölkt und einzelne Schauer. Temperaturrückgang auf 16 bis 7 Grad. Am Tag wolkig und vor allem im Süden kurze Regenfälle. Das waren die Nachrichten.
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2: Das waren die Nachrichten. 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Hier geht's weiter mit der X-Fade, DJ Nacht. 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Mit Brownie, Bastianson und Bronson. Und unseren Gast heute Abend, Robert Anthony Green. Enjoy.